0: beiden Richtungen wegen eines Schwertransports mehrfach kurzfristig gesperrt, bis um 5 voraussichtlich. Die A4 Erfurt Richtung Chemnitz, da gab es einen Unfall zwischen Jena Zentrum und Stadtroda, dort auch Sperrung. Die A4 Dresden-Görlitz ist zwischen Niederseifersdorf und Kodersdorf gesperrt, wegen Tunnelwartungsarbeiten bis um 5. Und die A7 Kassel Richtung Hannover ist zwischen dem Dreieck Salzgitter und Derneburg Salzgitter wegen einer Nachtbaustelle gesperrt. Die Umleitung führt über die U23. A29 Oldenburg Richtung Ahlhorner Heide. Die Strecke ist zwischen Wartenburg und Großen Kneten wegen der Nachtbaustelle gesperrt, bis um 5. A40 Duisburg-Essen. Die Strecke ist zwischen dem Kreuz Duisburg und Kreuz Kaiserberg in beiden Richtungen wegen Brückenabriss gesperrt, bis Oktober. A40 Essen Richtung Dortmund, zwischen dem Dreieck Bochum West und Bochum Zentrum, Bauarbeiten, daher Sperrung, bis um 5. Auf der A103 ist der Abzweig Zehlendorf stadteinwärts gesperrt zwischen Philanderstraße und dem Kreuz Schöneberg. Wartungsarbeiten dort bis um 5, die Sperrung. Und die A620 Saarlouis-Saarbrücken ist zwischen Saarbrücken-Klarental und Malstatter Brücke wegen Bauarbeiten in beiden Richtungen gesperrt. Das waren die Verkehrsmeldungen. Wir wünschen Ihnen eine gute Fahrt.
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0: Mein Name ist Rumi Anders und Sie? Sie hören die ARD-Hitnacht. Herzlich willkommen bei uns.

Claudia aus Magdeburg hat geschrieben an ard-hitnacht@mdr.de. Kann man bei euch jetzt eigentlich nur noch anrufen oder geht's noch schriftlich? Grüße aus Sachsen-Anhalt von eurer Claudi. Also anrufen geht natürlich auch prima, klar, an der 0800 80 80 110, was für ein Gruß oder für ein Anliegen einfach mal auch der schnellere Weg ist. Aber schreiben funktioniert jetzt wieder bei uns. Wir hatten nämlich vorhin ein kleines Problem mit der Technik. Da ging nichts rein und es ging auch überhaupt nichts raus, aber es ist alles wieder gut. Wir sind bereit. ard-hitnacht@mdr.de. Chris Rea on the beach. Jetzt bei uns in der ARD-Hitnacht.

Fire Love für eine entspannte Nacht, ausschließlich schöne Musik. Ihr lieben Nachtschwärmer, ihr lieben Frühaufsteher, liebe ARD-Hitnacht-Gemeinde, Simon & Garfunkel, Miss Robinson, bitteschön.

0: Es ist halb drei, 2:30 Uhr. Der Verkehrsservice in der ARD hit Nacht. Und da ist eine Menge los, gerade auch an Sperrungen wegen Nachtbaustellen. Wir beginnen auf der A1, Lübeck-Hamburg. Da wird in Höhe Norderelbbrücke in beiden Richtungen wegen eines Schwertransports bis um 5 mehrfach kurzfristig gesperrt. Dann haben wir auch die A4 Dresden-Görlitz zwischen Niederseifersdorf und Kodersdorf. Tunnelwartungsarbeiten bis um 5 in beiden Richtungen Sperrung. Es gibt Umleitungen, einmal die U4 und die U5. Die A7 Kassel Richtung Hannover ist zwischen dem Dreieck Salzgitter und Derneburg-Salzgitter wegen der Nachtbaustelle bis Samstag gesperrt. Die Umleitung führt über die U23. Und die A29 Oldenburg Richtung Ahlhorner Heide ist zwischen Wartenburg und Großen Kneten wegen der Nachtbaustelle gesperrt. A40 Duisburg-Essen ist zwischen dem Kreuz Duisburg und Kreuz Kaiserberg in beiden Richtungen wegen Brückenabriss gesperrt. Das geht aber bis Oktober. Dann haben wir die A40 Essen Richtung Dortmund zwischen dem Dreieck Bochum West und Bochum Zentrum wegen Bauarbeiten bis 5 Uhr gesperrt. Und auf der A103 ist der Abzweig Zehlendorf stadteinwärts zwischen Philanderstraße und Kreuz Schöneberg gesperrt. Die A620 Saarlouis-Saarbrücken ist zwischen Saarbrücken-Klarental und Mahlstatter Brücke wegen Bauarbeiten in beiden Richtungen gesperrt. Das waren die Verkehrsmeldungen. Wir wünschen Ihnen eine gute Fahrt.
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Achtung Autofahrer, wir haben soeben einen Falschfahrer reinbekommen. Falschfahrer auf der B40, B8, A66, Hanau, Wiesbaden. Zwischen Hansaallee und Nordwestkreuz Frankfurt kommt Ihnen ein Falschfahrer entgegen. Äußerst rechts fahren und bitte nicht überholen, klar. Falschfahrer B40, B8, A66, Hanau, Wiesbaden. Zwischen Hansaallee und dem Nordwestkreuz Frankfurt, da ist ein Falschfahrer unterwegs. Äußerste Vorsicht.

Das Verkehrszentrum der ARD Hitnacht mit einer Falschfahrermeldung für die B40, B8, A66, Hanau, Wiesbaden. Zwischen Hansaallee und Nordwestkreuz Frankfurt äußerste Vorsicht. Ihnen kommt ein Falschfahrer entgegen. Äußerst rechts fahren, nicht überholen. Wir melden, wenn die Gefahr vorüber ist.

0: Die ARD-Hitnacht hier. 0800 80 80 110. Die Romy hier, wer ist denn dran? Hallo, guten Morgen.
1: Hier ist die Frau Scherer aus Koblenz.
0: Ja.
1: Ich wollte Ihnen nur sagen, ihr macht ganz tolle Musik. Ich bin ganz begeistert. Das wollte ich Ihnen nur sagen. Ach. Tschüss.
0: Tschüss. Dankeschön. Liebe Grüße nach Koblenz.

So, liebe ARD-Nachtgemeinde, kurz nach 3:45, 2:48. Wir sorgen für Wachheit jetzt in der Nacht, wenn ihr das wollt. Warum nicht ein bisschen Sport? Yeah, mit einem guten Beat zu Bad, Michael Jackson. Passen wieder prima Liegestütze, Klimmzüge, wer irgendwo eine Stange hat. Es passen Kniebeuge und Crunches. Alles bereit für Bauch, Beine und Po.

0: Verkehrszentrum der ARD Hitnacht mit einer Entwarnung für die B40, B8, A66, Hanau-Wiesbaden. Kein Falschfahrer mehr zwischen Hansaallee und dem Nordwestkreuz Frankfurt. Aber wir haben noch eine andere Meldung von den Straßen. Hallo, hallo.
1: In eurem Verkehrspunkt heißt es, dass das Dreieck Bochum-West bis Bochum-Zentrum gesperrt ist. Das ist nicht mehr gesperrt, ist alles frei. Ich bin da gerade dran vorbeigefahren.
0: Schön. Die A40 Essen Richtung Dortmund ist zwischen dem Dreieck Bochum-West und Bochum-Zentrum nicht mehr gesperrt. Danke sehr für den Anruf und kommen Sie gut und sicher an. 2:53 Uhr. Willkommen in der ARD-Hitnacht.

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1: Um 3 Uhr mit Ronald Lessig. Der Nahostkonflikt hat zuletzt die Sitzung der UN-Generalversammlung bestimmt. Sowohl Palästinenserpräsident Abbas als auch Israels Premier Netanyahu äußerten sich dazu vor den Delegierten. Aus New York, Ute Scheins.
2: Palästinenserpräsident Abbas warf Israel im Gazastreifen einen Völkermordkrieg vor. Sein Volk werde durch die israelischen Besatzungskräfte Tötung, Zerstörung und Hunger ausgesetzt. Israels Ministerpräsident Netanyahu dagegen wies den Vorwurf eines Genozids als größte Lüge des Jahrhunderts zurück. In seiner Rede rechtfertigte er den Angriff Israels auf den Iran mit der nuklearen Bedrohung, die von dem Land ausgehe. In der Vollversammlung verließen Dutzende Diplomaten demonstrativ den Saal, als Netanyahu ans Rednerpult trat.
1: US-Präsident Trump hat den chinesischen Präsidenten Xi zu einem Staatsbesuch im Weißen Haus empfangen. Bei dem Treffen in Washington ging es neben Streitpunkten wie Taiwan, künstlicher Intelligenz und dem amerikanischen Krieg gegen den Iran auch um den Handel zwischen den beiden Großmächten. Gegenseitige Zölle sind zunächst ausgesetzt, eine dauerhafte Einigung steht aber noch aus. Chinas Präsident Xi forderte außerdem einen regelmäßigen Dialog der Streitkräfte zur Krisenprävention. Beide Länder müssten friedlich koexistieren. Der Bundestag soll heute über den neuen Tankrabatt abstimmen. Die Regierung will damit die Autofahrer wegen der hohen Spritpreise entlasten. Von Anfang Oktober bis Ende Dezember sollen die Steuern auf Benzin und Diesel um 17 Cent je Liter sinken. Direkt nach der Abstimmung im Parlament geht der Entwurf auch noch in den Bundesrat. Die deutsche Fußballnationalmannschaft hat im ersten Spiel unter dem neuen Bundestrainer Jürgen Klopp ein Unentschieden geholt. Zum Nations League-Auftakt spielte die DFB 11 beim Gastgeber Niederlande 1:1. Aus Amsterdam Michael Augustin.
3: Mit Leidenschaft und Einsatz. Deutschland spielte so, wie es sich der neue Bundestrainer gewünscht hatte. Aber die Mannschaft von Jürgen Klopp machte auch sehr viele Fehler. Und sie hatte Glück, als das Führungstor von Van Dijk nach Videobeweis zurückgenommen wurde. Und so ging das DFB-Team durch einen Treffer von Metscher in Führung. Danach vergab Adeyemi die große Chance zum 2:0. Die Niederlande kamen in der Nachspielzeit durch Gakpo zum verdienten Ausgleich. Am Sonntag geht es in der Nations League gegen Griechenland weiter.
1: Das waren die Nachrichten. Das Wetter in Deutschland. Im Nordosten und Osten Regen, an den Alpen Schauer bei 13 bis 0 Grad. Am Tage oft sonnig, im Osten und Nordosten etwas Regen, später aufgelockert, bei bis zu 15 Grad in Ostsachsen und 24 Grad an Rhein und Mosel. Am Samstag oft heiter, im Norden etwas Regen, 17 bis 29 Grad, am Sonntag wechselhaft 18 bis 30 Grad. Es ist 3:03 Uhr.
4: Und hier ist der Verkehrsservice der ARD-Hitnacht. Wir haben die A1 Lübeck-Hamburg. Die Strecke wird in Höhe Norderelbbrücke in beiden Richtungen wegen eines Schwertransports noch bis um 5 mehrfach kurzfristig gesperrt. Die A4 Dresden-Görlitz ist zwischen Niederseifersdorf und Kodersdorf wegen Tunnelwartungsarbeiten gesperrt bis um 5. Die A7 Kassel Richtung Hannover ist zwischen dem Dreieck Salzgitter und Derneburg-Salzgitter wegen der Nachtbaustelle bis Samstag gesperrt. Die Umleitung führt über die U23. Und die A29 Oldenburg Richtung Ahlhorner Heide ist zwischen Wartenburg und Großen Kneten gesperrt wegen der Nachtbaustelle noch 2 Stunden bis um 5. Die A40 Duisburg-Essen ist zwischen dem Kreuz Duisburg und Kreuz Kaiserberg in beiden Richtungen wegen Brückenabriss gesperrt. Es geht bis Oktober. Und auf der A103 ist der Abzweig Zehlendorf statt

0: Wertz zwischen Philanderstraße und dem Kreuz Schöneberg wegen Wartungsarbeiten gesperrt. Bis um 5. Außerdem, letzte Meldung, die A620 Saarlouis-Saarbrücken ist zwischen Saarbrücken-Klarental und Mallstädter Brücke wegen Bauarbeiten in beiden Richtungen gesperrt. Das waren die Verkehrsmeldungen. Wir wünschen Ihnen eine gute Fahrt.
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0: Aus Erfurt, aus den Studios von MDR Thüringen, hören Sie die ARD-Hitnacht in dieser Woche. Ich bin Romy Anders. Grüße ganz herzlich. Hi, guten Morgen.

und ich, so soll es bleiben. Fast Wochenende, Freitagmorgen um kurz nach drei. Eine schöne Nacht wünscht Ihnen Ihr ARD-Hitnacht-Team.

Liebe Nachtschwärmer, ihr lieben Frühaufsteher, bonjour, good morning, guten Morgen. Ist gleich ab 4 in 7 Minuten. Die ARD-Hitnacht, jetzt für Sie mit Musik von Nick Kershaw. Kommen Sie gut rein in den Freitag.

0: Freitag heute, der 25. September. Es ist 3:30. Guten Morgen, der Verkehrsservice in der ARD-Hitnacht. Die A1 Lübeck-Hamburg wird in Höhe Norderelbbrücke wegen in beiden Richtungen wegen eines Schwertransports nach wie vor mehrfach kurzfristig gesperrt. Und die A4 Dresden-Görlitz ist zwischen Niederseifersdorf und Kudersdorf wegen Tunnelwartungsarbeiten gesperrt. Beide Richtungen bis um 5. Die Umleitung führt über die U4 und die U5. Die A7 Kassel Richtung Hannover ist zwischen dem Dreieck Salzgitter und Derneburg-Salzgitter wegen der Nachbaustelle bis morgen, bis Samstag gesperrt. Die Umleitung führt über die U23. Dann haben wir die A29 Oldenburg Richtung Ahlhorner Heide. Die Strecke ist zwischen Wartenburg und Großen Kneten gesperrt wegen der Nachbaustelle. Noch 1,5 Stunden bis um 5. Und die A40 Duisburg-Essen ist zwischen dem Kreuz Duisburg und dem Kreuz Kaiserberg in beiden Richtungen wegen Brückenabriss gesperrt bis Oktober. Außerdem die A620 Saarlouis-Saarbrücken ist zwischen Saarbrücken-Klarental und Mahlstatter Brücke wegen Bauarbeiten in beiden Richtungen gesperrt. Das war's. Das waren die Verkehrsmeldungen. Wir wünschen Ihnen eine gute Fahrt.
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ard-hitnacht@mdr.de. Dankeschön, ihr lieben Schreiber und Schreiberinnen. Stammhörer Ronald aus Leipzig, der hat uns auch gerade eine Mail geschickt. Liebe Romy, liebes ARD-Hitnacht-Team, es wird Zeit für ein Freitagsgebet, schreibt er. Bitte alle zusammen und dann Smiley Smiley, hoch die Hände, Wochenende. Ronald, sind wir dabei? Wir wünschen Ihnen und natürlich der ganzen ARD-Hitnacht-Gemeinde ein schönes, ein erholsames Wochenende.

Say you will. Höchste Zeit wird es jetzt um kurz nach 3:45, 3:49 Uhr. Zeit für einen guten Kaffee. Zeit für ein nettes Lächeln. Für sich selbst. Das motiviert, baut auf, macht auf jeden Fall ein bisschen wacher. Eine schöne Zeit mit der ARD.

0: erreichen uns in der ARD-Nacht natürlich immer per Mail, aber auch per Telefon. Es geht schneller. 0800 80 80 110. Die Romy hier, moin moin.
1: Moin Romy, hier ist Conny aus Hamburg.
0: Hey Conny.
1: Auf jeden Fall, schönen Dank für die Sendung. Ne? Ja. Und bis demnächst, würde Wolfgang Niedecken sagen. Ne?
0: Ja, das kann schon sein. Aber wir haben ja noch etwas zusammen. Also die ARD-Hitnacht, sie geht ja immer von 23 Uhr bis 6 Uhr am Morgen, wenn Sie mögen. Ja, Ladies Night. Guten Morgen und einen schönen Freitag wünschen wir.

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1: Um 4 Uhr mit Ronald Lessig. Wegen der Rekordpreise an den Tankstellen will die Bundesregierung heute wieder einen Tankrabatt auf den Weg bringen. Die Zeit drängt, denn die versprochene Entlastung soll schon nächste Woche greifen. Aus der Nachrichtenredaktion Thomas Kuhlmann.
2: Der Plan ist wie beim letzten Tankrabatt im Mai und Juni, die Energiesteuern auf Benzin und Diesel um etwa 17 Cent pro Liter zu senken und zu hoffen, dass die Mineralölkonzerne diese 17 Cent Nachlass an den Tankstellen weitergeben. Das Bundeskartellamt hat das gestern schon vorsorglich gefordert, denn beim letzten Rabatt blieb etwa jeder fünfte Euro in den Taschen der Unternehmen. Die Opposition im Bundestag ist aus verschiedenen Gründen dagegen. Zu wenig, zu teuer, nicht nachhaltig, unsozial. Gelten soll die Steuersenkung für 3 Monate vom 1. Oktober bis Jahresende.
1: Israels Regierungschef Netanyahu hat den Krieg gegen den Iran verteidigt. In der UN-Generalversammlung in New York sagte Netanyahu, Israel habe iranische Atomanlagen zerstören müssen, damit das Land keine Atombomben entwickele. Der Angriff sei daher eine der leichtesten Entscheidungen gewesen, die er je habe treffen müssen. Bevor Netanyahu ans Rednerpult trat, verließen Dutzende Delegierte aus Protest den Saal. Dazu aufgerufen hatte die palästinensische UN-Vertretung. Sie warf Israel erneut Völkermord und Kriegsverbrechen vor. Die Berliner Linke will heute auf einem Parteitag darüber abstimmen, ob mit Grünen und SPD über eine Koalition sondiert werden soll. Bei der Wahl zum Berliner Abgeordnetenhaus am vergangenen Sonntag war die Linke die mit Abstand stärkste Kraft geworden. Sie will mit Elif Eralp erstmals die regierende Bürgermeisterin stellen. Die Berliner SPD hatte zuvor erklärt, dass sie sondieren will. Die deutsche Fußballnationalmannschaft hat im ersten Spiel unter dem neuen Bundestrainer Jürgen Klopp ein Unentschieden geholt. Zum Nations League-Auftakt spielte die DFB-11 beim Gastgeber Niederlande 1:1. Aus Amsterdam Michael Augustin.
3: Mit Leidenschaft und Einsatz. Deutschland spielte so, wie es sich der neue Bundestrainer gewünscht hatte. Aber die Mannschaft von Jürgen Klopp machte auch sehr viele Fehler. Und sie hatte Glück, als das Führungstor von Van Dijk nach Videobeweis zurückgenommen wurde. Und so ging das DFB-Team durch einen Treffer von Metscher in Führung. Danach vergab Adeyemi die große Chance zum 2:0. Die Niederlande kamen in der Nachspielzeit durch Gakpo zum verdienten Ausgleich. Am Sonntag geht es in der Nations League gegen Griechenland weiter.
1: Das waren die Nachrichten. Das Wetter in Deutschland. Am Tage viel Sonne, im Osten und Nordosten etwas Regen, später trocken und aufgelockert. Bei bis zu 15 Grad in Ostsachsen und 24 Grad an Rhein und Mosel. Am Samstag oft heiter, im Norden etwas Regen bis 29 Grad, am Sonntag wechselhaft bis 30 Grad. Die Zeit, es ist 4:03 Uhr.
4: Und hier ist der Verkehrsservice in der ARD-Hitnacht. Die A4 Dresden-Görlitz ist zwischen Niederseifersdorf und Kodersdorf wegen Tunnelwartungsarbeiten gesperrt. Die Umleitung führt über die U4 und die U5 und die Sperrung geht noch eine Stunde bis um 5. Dann haben wir die A7 Kassel Richtung Hannover. Die Strecke ist zwischen dem Dreieck Salzgitter und Derneburg Salzgitter wegen der Nachtbaustelle bis Samstag gesperrt. Die Umleitung führt über die U23. Die A29 Oldenburg Richtung Ahlhorner Heide ist zwischen Wartenburg und Großen Kneten gesperrt. Nachtbaustelle, auch da die Sperrung bis um 5. Und die A40 Duisburg-Essen ist zwischen dem Kreuz Duisburg und Kreuz Kaiserberg in beiden Richtungen wegen Brückenabriss gesperrt bis Oktober. Außerdem die A620 Saarlouis-Saarbrücken ist zwischen Saarbrücken-Klarental und Marstädter Brücke wegen Bauarbeiten in beiden Richtungen gesperrt. Das waren die Verkehrsmeldungen. Wir wünschen Ihnen eine gute Fahrt.
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4: In dieser Nacht hören Sie wieder anders. Mit mir, denn ich heiße Romy Anders und grüße Sie ganz herzlich. Ich wünsche Ihnen einen schönen Freitagmorgen. 4:04 Uhr jetzt. Schön, dass Sie bei uns sind.

0: So schön, Musik von ABBA. Willkommen im neuen Tag. Freitag heute, der 25. September. Die ARD-Hitnacht hier. Und ich muss sagen, gerade unsere Jungs im LKW, die haben ja echt Humor. 0800 80 80 110. Die Romy hier, guten Morgen.
1: Guten Morgen, Markus am Telefon aus Münster. Ich höre mit Interesse eure Verkehrsnachrichten.
0: Oh.
1: Und ich möchte doch bitte mal ganz eindringlich darauf hinweisen, wenn Verkehrsnachrichten, dann bitte gute Nachrichten. Sagt bitte doch mal die Strecken an, die frei sind. Schlechte Nachrichten haben wir den ganzen Tag über. Ja, sagt doch mal was Gutes. Für uns LKW-Fahrer macht das Arbeiten dann gleich doppelt so viel Spaß und es hebt die Stimmung.
0: Okay, ihr Lieben, für eure gute Stimmung, wir haben ganz viele Straßen in ganz Deutschland, die sind jetzt frei. Ja, da kommt ihr einfach prima durch. Und den Rest, den sagen wir euch wieder um halb in den Verkehrsnachrichten. Hebt das jetzt die Stimmung? 0800 80 80 110. Markus aus Münster, Sie sind unser Mann. Herrlich. Guten Morgen. Schönen Freitag, schönes Wochenende.

4.20 Uhr, liebe Nachtschwärmer, ihr lieben Frühaufsteher, wir von der ARD Hitnacht. Wir machen jetzt einen kleinen Ausflug mit Ihnen und zwar zur Umgehungsstraße, kurz vor die Mauern der Stadt. Denn dort steht etwas, was so noch keiner gesehen hat. Und das Schöne, das macht einen im Kopf total verrückt. Vorhang auf für den Goldenen Reiter und Joachim Witt. Das macht wacher als Kaffee. Lieblingshits bei uns in der ARD Hitnacht. Guten Morgen.

0: 4:31 Uhr. Der Verkehrsservice in der ARD-Hitnacht. Die A4 Dresden-Görlitz ist zwischen Niederseifersdorf und Kodersdorf wegen Tunnelwartungsarbeiten noch eine halbe Stunde gesperrt. Beide Richtungen sind betroffen. Es gibt Umleitungen, nämlich die U4 und die U5. Dann haben wir die A7 Kassel Richtung Hannover. Die Strecke ist zwischen dem Dreieck Salzgitter und Derneburg-Salzgitter wegen der Nachbaustelle bis morgen gesperrt. Die Umleitung führt über die U23. Achso, ja, und die Sperrung ist jeweils zwischen 18 und 6 Uhr. Also bis 6 und dann morgen auch nochmal zwischen 18 und 6 Uhr. So, dann haben wir die A29 Oldenburg Richtung Alhorner Heide. Die Strecke ist zwischen Wartenburg und Großen Kneten wegen der Nachtbaustelle bis ca. 5 Uhr gesperrt. Und die A40 Duisburg-Essen ist zwischen dem Kreuz Duisburg und dem Kreuz Kaiserberg in beiden Richtungen wegen Brückenabriss gesperrt. Und zwar bis zum 5. Oktober. Die A620 Saarlouiser Brücken ist zwischen Saarbrücken-Klarental und Marstadter Brücke wegen Bauarbeiten gesperrt. Beide Richtungen sind betroffen. Das war's. Das waren die Verkehrsmeldungen. Wir wünschen Ihnen eine gute Fahrt.
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0: Gute Nacht oder besser guten Morgen. Es ist kurz nach 5. Sie hören die ARD-Hitnacht heute wieder anders mit mir. Ich bin Romy Anders und grüße Sie ganz herzlich. Hi.

Leila. Musik von Eric Clapton. Noch hören Sie die ARD-Hitnacht. Wir senden aus Erfurt, aus den Studios von MDR Thüringen. Es ist 4:39 Uhr. Wunderschönen guten Morgen.

The Best Day, Taylor Swift in der ARD-Hitnacht. Und nach ihr wurde jetzt auch ein Insekt benannt. Die wurden neu bestimmt. Forscher in Kalifornien von einer Uni dort, die wohl auch im Swiftie-Club sind. Das ist diese riesen Fangemeinde um Taylor Swift herum. Die haben sich gesagt, oh, diese Weichwanzen, die benennen wir jetzt nach Taylor Swift und nach der Musik, also das, das Wissenschaft für sich. Vor allem auch, wie die Wanzen aussehen, das hat dabei eine Rolle gespielt. Das haben die Forscher gesagt, denn Taylor Swift ist ja bekannt für ihre schönen blonden Haare, für den roten Lippenstift. Und die Wanzen, die haben so orange gefärbte Strukturen. Und dieses Blassgelbe mit roten Akzenten, das hat den Wanzen eben die Taylor Swift näher gebracht. Oder besser gesagt, ihr Namen. Was die Künstlerin selbst dazu sagt, das ist überhaupt nicht bekannt. Aber es wird schon gemunkelt, demnächst soll es einen neuen Song von Taylor Swift geben. The Best Wanzen. Also wenn wir da genaueres wissen, sagen wir Ihnen umgehend Bescheid. Einen guten Start in den Freitag. Schönen guten Morgen. Hier ist die ARD-Hitnacht.

0: Bundeskartellamt hat das gestern schon vorsorglich gefordert, denn beim letzten Rabatt blieb etwa jeder fünfte Euro in den Taschen der Unternehmen. Die Opposition im Bundestag ist aus verschiedenen Gründen dagegen. Zu wenig, zu teuer, nicht nachhaltig, unsozial. Gelten soll die Steuersenkung für 3 Monate vom 1. Oktober bis Jahresende.
1: Israels Regierungschef Netanyahu hat den Krieg gegen den Iran verteidigt. In der UN-Generalversammlung in New York sagte er, Israel habe iranische Atomanlagen zerstören müssen, damit das Land keine Atombomben entwickele. Der Angriff sei daher eine der leichtesten Entscheidungen gewesen, die er je getroffen habe. Bevor Netanyahu ans Rednerpult trat, verließen Dutzende Delegierte aus Protest den Saal. Dazu aufgerufen hatte die palästinensische UN-Vertretung. Sie warf Israel erneut Kriegsverbrechen vor. Frankreich will Soldaten und Militärgeräte nach Saudi-Arabien schicken. Damit soll der Hafen von Yanbu am Roten Meer geschützt werden, der für Ölexporte wichtig ist. Houthi-Rebellen aus dem Jemen hatten die Region zuletzt mit Raketen angegriffen. Nach den Worten des französischen Präsidenten Macron ist das Ziel, auf eine Entspannung der Ölmärkte hinzuarbeiten. Anfang der Woche hatte auch Großbritannien erklärt, Saudi-Arabien militärisch gegen die mit dem Iran verbündeten Houthis zu unterstützen. Die deutsche Fußballnationalmannschaft hat im ersten Spiel unter dem neuen Bundestrainer Jürgen Klopp ein Unentschieden geholt. Zum Nations League-Auftakt spielte die DFB-11 beim Gastgeber Niederlande 1:1. Aus Amsterdam, Michael Augustin.
2: Mit Leidenschaft und Einsatz. Deutschland spielte so, wie es sich der neue Bundestrainer gewünscht hatte. Aber die Mannschaft von Jürgen Klopp machte auch sehr viele Fehler. Und sie hatte Glück, als das Führungstor von Van Dijk nach Videobeweis zurückgenommen wurde. Und so ging das DFB-Team durch einen Treffer von Metscher in Führung. Danach vergab Adeyemi die große Chance zum 2:0. Die Niederlande kamen in der Nachspielzeit durch Gakpo zum verdienten Ausgleich. Am Sonntag geht es in der Nations League gegen Griechenland weiter.
1: Das waren die Nachrichten. Das Wetter in Deutschland. Am Tage viel Sonne, im Osten und Nordosten etwas Regen, später trocken bei maximal 15 Grad in Ostsachsen und 24 Grad an Rhein und Mosel. Am Samstag oft heiter bis 29 Grad, am Sonntag wechselhaft bis 30 Grad. Es ist 5.03 Uhr.
3: Hier ist der Verkehrsservice in der ARD-Hitnacht. Die A4 Dresden-Görlitz ist zwischen Niederseifersdorf und Kodersdorf wegen Tunnelwartungsarbeiten weiterhin in beiden Richtungen gesperrt. Die Umleitung führt über die U4 und die U5. Dann haben wir die A7 Kassel Richtung Hannover. Die Strecke ist zwischen dem Dreieck Salzgitter und Derneburg Salzgitter wegen der Nachtbaustelle bis Samstag jeweils zwischen 18 und 6 Uhr gesperrt. Die Umleitung führt über die U23. Die A29 Oldenburg Richtung Ahlhorner Heide ist zwischen Wartenburg und Großen Kneten gesperrt wegen der Nachtbaustelle. Und die A40 Duisburg-Essen ist zwischen dem Kreuz Duisburg und Kreuz Kaiserberg in beiden Richtungen wegen Brückenabriss gesperrt bis 5. Oktober. Außerdem die A620 Saarlouis-Saarbrücken. Die Strecke ist zwischen Saarbrücken-Klarental und Mahlstatter Brücke wegen Bauarbeiten in beiden Richtungen gesperrt. Das waren die Verkehrsmeldungen. Wir wünschen Ihnen eine gute Fahrt.
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3: Einen entspannten Start in den Freitag und natürlich einen schönen guten Morgen mit dem ARD-Hitnacht-Team. 5.04 Uhr.

0: Musik von Smokey in der ARD-Hitnacht. Sie erreichen uns nach wie vor gern auch per Telefon an der 0800 80 80 110. Die Romy hier, hallo.
1: Ja, ich bin der Hanni.
0: Hallo.
1: Und meine Freunde kennen mich unter Hanni. Mhm. Ich bin Tracker aus dem Hinterland.
0: Okay.
1: Aus dem schönen Dautzfe. Und ja, ich möchte euch einfach irgendwo danken für dieses wunderschöne Programm, was ihr jede Nacht sendet. Und ist es schön, euch zu hören.
0: Oh.
1: Schöne Grüße. Ciao.
0: Hanni, total lieb. Dankeschön. Das ist natürlich der Vorteil von uns, ne? Da freut man sich vielleicht nachts, wenn wir da sind. Die Polizei, die macht ja nachts auch einen wichtigen Job. Aber wenn die einen anhalten, Fahrzeugkontrolle und Ausweise, Alkoholtest, ich glaube, da sagen die wenigsten, oh, das ist aber schön, dass ihr genau mich jetzt anhaltet. Ihr seid so toll, Alkoholtest, finde ich super. Danke, dass es euch gibt. Nee, oder? Ja, Lob kriegt halt nicht jeder für seine harte Arbeit, aber die schöne Musik von uns, die gibt's für alle. 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

Freitag, fast Wochenende, liebe Nachtschwärmer, liebe Frühaufsteher, kommt gut rein in den Tag, 5.19 Uhr, habt einen schönen Freitagmorgen, hier ist die ARD.

0: Es ist kurz nach ab 6, 5.32 Uhr. Guten Morgen. Hier ist der Verkehrsservice nochmal in der ARD Nacht. Die A4 Dresden-Görlitz ist zwischen Niederseifersdorf und Kodersdorf wegen Tunnelwartungsarbeiten weiterhin in beiden Richtungen gesperrt. Die Umleitung führt über die U4 und die U5. Dann haben wir die A7, Kassel Richtung Hannover. Die Strecke ist zwischen dem Dreieck Salzgitter und Derneburg Salzgitter wegen einer Nachbaustelle bis Samstag, also bis morgen, jeweils zwischen 18 und 6 Uhr gesperrt. Die Umleitung führt über die U23. A40, Duisburg-Essen, ist zwischen dem Kreuz Duisburg und Kreuz Kaiserberg in beiden Richtungen wegen Brückenabriss gesperrt. Bis Oktober geht das, bis 5. Oktober. Und die A620, Saarlouis-Saarbrücken. Die Strecke ist zwischen Klarental und der Mahlstatter Brücke wegen Bauarbeiten in beiden Richtungen gesperrt bis ca. 6 Uhr, also noch eine halbe Stunde. Das waren die Verkehrsmeldungen. Wir wünschen Ihnen eine gute Fahrt.
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5.42 Uhr. Hallo Nachtschwärmer, guten Morgen Frühaufsteher. Wir von der ARD-Hitnacht verabschieden uns langsam, aber sicher. Denn ab um 6 übernehmen wieder die jeweiligen Landesprogramme. Einen schönen Tag, ein erholsames Wochenende und vor allem einen Lieblingsmenschen dabei an der Seite. Das wünschen wir Ihnen von der ARD-Hitnacht. Alles Gute, wiederhören. Manch

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1: Mit Inga Kreusch, guten Morgen. Kennen Sie Elmar? Elmar ist ein Elefant, aber kein grauer Elefant wie alle anderen. Elmar ist bunt kariert. Grün, rosa, gelb, blau. Elmar sieht aus, als ob ihn jemand kunterbunt angemalt hätte. Irgendwann merkt Elmar, dass alle anderen Elefanten grau sind und er der einzige bunte Elefant in seiner Herde ist. Er ärgert sich und möchte sein wie die anderen, grau und unauffällig, normal eben. Wie er dann versucht, auch grau und scheinbar normal zu sein, davon erzählt ein Kinderbuch. Wenn ich Kindern von Elmar vorlese, dann erkenne ich in der Geschichte von Elmar vieles von uns Menschen wieder. Wie ungern bin ich als Kind aufgefallen, weil ich noch Klettschuhe hatte und keine coolen Sneaker. Besonders als Jugendliche wollte ich sein wie die anderen, bloß nicht anders. Zum Erwachsenwerden gehört dazu, einen guten Umgang damit zu finden, dass man ist wie alle anderen und dass wir gleichzeitig alle unterschiedlich sind. Vor einiger Zeit sagte eine Kollegin, wir sind alle anders, anders. Den Satz habe ich mir gemerkt. Niemand ist normal. Wir sind alle auf unsere Weise anders. Und deshalb geht es im Leben nicht darum, sich möglichst gut anzupassen und einzufügen, sondern zu akzeptieren, wie man ist und andere sein zu lassen, wie sie sind. Und vielleicht gelingt es ja auch, die eigenen Besonderheiten als Stärke zu entdecken. Beim Elefanten Elmar ist das ähnlich. Elmar probiert es aus, wie es ist, wenn auch er sich in grauer Farbe wälzt und aussieht wie alle anderen. Elmar entdeckt, wie viel sich verändert. Die anderen Tiere erkennen ihn nicht. Er stellt auch fest, dass er manches besonders gut kann. Elmar kommt auf die besten Ideen und niemand bringt die anderen so zum Lachen wie er. Verhält er sich wie alle anderen, ist es viel langweiliger. Elmar entdeckt, er ist gut so, wie er ist. In der Bibel bedankt sich ein Mensch bei Gott. Gott, danke, dass ich wunderbar gemacht bin. Dieser Satz kommt mir oft in den Sinn, wenn ich die Elmar-Bücher vorlese. Gott, ich danke dir, dass ich und alle anderen auch von dir ganz einzigartig gemacht sind. Ich danke dir dafür, dass wir alle anders, anders sind. Inga Kreusch, Mainz, Evangelische Kirche.
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2: Um 6 Uhr mit Katharina Scheer. Guten Morgen. Bei der UN-Rede von Israels Regierungschef Netanyahu kommt es zum Eklat. Die DFB-Elf spielt 1:1 gegen die Niederlande. Das Wetter nach einem frischen Morgen mit etwas Nebel, viel Sonne bei maximal 19 bis 25 Grad. Beim Auftritt von Israels Premierminister Netanyahu vor der UN-Vollversammlung hat es einen Eklat gegeben. In seiner Rede rechtfertigte Netanyahu das Vorgehen

0: 1. Oktober kommen kann, geht die Bundesregierung im Eilverfahren vor. Heute sollen erst der Bundestag und dann auch gleich der Bundesrat zustimmen. Der Tankrabatt soll die Steuern auf Benzin und Diesel um knapp 17 Cent senken. Das Neueste aus Rheinland-Pfalz. In Rheinland-Pfalz wird für ein weiteres Jahr den Vorsitz der Ministerpräsidentenkonferenz übernehmen. Dies hätten die Regierungschefs der Länder einstimmig beschlossen, teilte die Staatskanzlei in Mainz mit. Eigentlich sollte der Vorsitz ab Oktober turnusgemäß von Sachsen-Anhalt übernommen werden. Matthias Zahn berichtet.
1: Der Ministerpräsident von Sachsen-Anhalt, Sven Schulze von der CDU, hatte nach der Landtagswahl Anfang des Monats faktisch den Verzicht darauf erklärt. Schulzes CDU hatte die Wahl verloren, die AfD dagegen klar gewonnen, aber nicht die absolute Mehrheit erreicht. Eine einwandfreie technische und inhaltliche Vorbereitung und Durchführung des MPK-Vorsitzes sei angesichts des Wahlausgangs und der ungewissen Regierungsbildung nicht gewährleistet, schrieb Schulze in einem Brief an den Vorsitzenden der Ministerpräsidentenkonferenz, den rheinland-pfälzischen Ministerpräsidenten Gordon Schnieder von der CDU.
0: In Neustadt an der Weinstraße wird heute die neue deutsche Weinkönigin gewählt. Mit dabei sind auch Anna Kölsch aus der Pfalz und Katrin Knierim aus Rheinhessen. Das SWR Fernsehen überträgt die Wahl live ab 20.15 Uhr. Die deutsche Fußballnationalmannschaft hat in ihrem ersten Länderspiel unter Jürgen Klopp knapp einen Sieg verpasst. Die DFB-Auswahl trennte sich am Abend zum Nations League-Auftakt in Amsterdam mit 1:1 von den Niederlanden. Mehr Nachrichten auf swraktuell.de.
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3: Vorsicht auf der A7 Füssen Richtung Ulm in Höhe Kreuz Ulm-Elchingen liegt ein totes Tier. A5 Basel Richtung Karlsruhe zwischen Efringen-Kirchen und Dreieck Neuenburg ein Unfall. Rechte Spur ist gesperrt. 2 Kilometer Stau. Dauert bis zu 20 Minuten länger. Und die B12 Lindau-Kempten ist zwischen Eglofstal und dem Abzweig nach Eglofs wegen eines Unfalls in beide Richtungen gesperrt. Wer sich auskennt, sollte das Gebiet meiden. Fahren Sie vorsichtig, kommen Sie gut an.
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3: Tuttlingen meldet uns sehr kühle 2 Grad und Wolkenbad Mergentheim bewölkt 4 Grad. In Kandel bedeckt 5 Grad, Cochem leicht bewölkt ebenfalls 5. Der Morgen ist örtlich neblig, sonst klar und, wir haben es gehört, ziemlich kalt, ab und zu sogar mit Bodenfrost. Tagsüber verschwindet der Nebel dann und die Sonne scheint meist ungestört. Wenige harmlose Wolken tauchen auf, Temperaturen erreichen maximal 19 Grad im hohen Westerwald und bis zu 25 Grad am Kaiserstuhl. Am Wochenende dann ebenfalls größtenteils sonnig, im nördlichen Rheinland-Pfalz zwischendurch mal wolkig. Und es wird ungewöhnlich warm für Ende September am Oberrhein um die 30 Grad.
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3: Guten Morgen. Der Südwesten krabbelt in den Freitag. Wahrscheinlich mit müden Augen, weil viele gestern Abend Fußball geguckt haben. Das erste Länderspiel für Jürgen Klopp 1:1 in Amsterdam gegen die Niederlande. Super gekämpft, nicht unbedingt geglänzt, aber wirklich schön giftig dagegen gehalten. So kann es weitergehen. Da war schon ein neuer Geist zu spüren. Und weil es ein guter Geist ist, nehmen wir ihn mit in den Freitag. Es ist gleich 5:05. Wir starten mit John Lennon.
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0: Der Freitagmorgen, SWR 4. Und ich hoffe ja schwer, Sie bringen mich heute nicht so ins Schwitzen wie Dieter Berg aus Raubach im Landkreis Neuwied.
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0: Herr Berg hat es gestern nämlich sehr spannend gemacht. Er hatte eine Idee, welchen Ort wir suchen bei unserem Rätselspiel. Dann ruft er mich hier an, kommt sogar durch ins Studio und dann Stille. Herr Berg, der drückt einfach den falschen Knopf. Morgen, Herr Berg, grüß Sie. Hallo, hallo. Oh, wir hören Sie leider gerade nicht gut. Können Sie noch mal? Wir hören Sie leider nicht. Dann müssen wir noch mal. Sie dürfen noch mal ganz laut mit mir sprechen.
2: Einen schönen guten Morgen aus
0: jetzt, Herr Berg,
2: Ihnen.
0: Wo kommen Sie denn jetzt plötzlich noch her? Haben Sie den Hörer falsch rumgehalten, Herr Berg?
2: Nein, ich hatte den Lautsprecher eingeschaltet und das kann Nachteile haben.
0: Das kann durchaus Nachteile haben. Jetzt sind wir zusammengekommen und Sie sagen mir, wo wohnt unsere Jennifer?
2: Ja, die wohnt in Dierdorf.
3: Ich bin die Jennifer Kühnel und ich komme aus Dierdorf.
0: Mensch, dass wir das zusammen noch ins Ziel gebracht haben, das freut mich jetzt richtig, Herr Berg. Dierdorf, die richtige Lösung. Und Herr Berg hat sein SWR 4 Digitalradio sich noch ehrlich erspielt. Heute kurz nach 8 spritzen oder kurz nach halb 8 spitzen Sie bitte wieder die Ohren. Dann gibt's die ersten Tipps für die neue Spielrunde und wir finden zusammen wieder raus, welchen Ort im Südwesten wir suchen. Da drücke ich die Daumen und hoffe natürlich, dass technisch dann alles funktioniert. Einen schönen guten Morgen.

0: gleich 8 vor halb 7. Ihnen schönen guten Morgen.
1: Ja, hallo?
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4: Es ist 6.30 Uhr.
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6: Aus dem Studio Mainz mit Alexander Dietz. Guten Morgen. Die Polizei will die Drogenszene in Mainz weiter verschärft kontrollieren. Ein älterer Mann war in Wiesbaden mit seinem Elektrorollstuhl auf der Autobahn unterwegs und das Wetter, morgens ist es neblig, später scheint die Sonne. Die Mainzer Polizei geht weiter gegen die Drogenszene in der Stadt vor. Auch weiterhin ist die Ermittlungsgruppe mit dem Namen Szene unterwegs und kontrolliert vor allem rund um die Kaiserstraße, den Mainzer Hauptbahnhof und das Bleichenviertel. SWR-Reporterin Damaris Diener.
7: Am häufigsten hat die Polizei bisher Cannabis-Dealer geschnappt. Aber auch Drogen wie Kokain, Speed und Ecstasy sind laut Polizei in Mainz ein Thema, wenn auch deutlich seltener. Bei ihren Kontrollen haben die Beamten neben den Drogen auch mehrere Messer, Schlagringe und Pfeffersprays gefunden und insgesamt 30.000 Euro Bargeld. Die Ermittlungsgruppe Szene gibt es nach Angaben eines Polizeisprechers seit über 20 Jahren in Mainz. Mit deren Hilfe behalte man die Drogenszene im Griff. Rund um die Kaiserstraße, den Mainzer Hauptbahnhof und das Bleichenviertel will die Polizei auch weiterhin kontrollieren, damit sich die Mainzer und Mainzerinnen in der Innenstadt sicher fühlen.
6: Das Lehrschwimmbad an der Theodor-Heuss-Schule in Mainz-Hechtsheim wird vom Bund mit mehr als 1 Million Euro gefördert. Das teilte der Mainzer Bundestagsabgeordnete Daniel Baldi von der SPD mit. Das Geld stammt aus einem Förderprogramm für kommunale Schwimmbäder. In Mainz nutzen vor allem Schulklassen das Schwimmbecken, nach der Schule und in den Ferien aber auch Vereine und Verbände. Laut Baldi ist das Geld wichtig, damit Kinder weiter vor Ort schwimmen lernen können und das Bad auch langfristig erhalten bleibt. In Wiesbaden war am Abend ein 88-jähriger Mann mit seinem Elektrorollstuhl erst auf der B455 und später auch auf der Autobahn 66 unterwegs. Wie die Polizei mitteilt, hat ein Autofahrer die gefährliche Situation aber zum Glück sofort erkannt und gehandelt. SWR-Reporterin Sarah Kurz.
8: Der Autofahrer hat laut Polizei den 88-Jährigen auf seinem Elektrorollstuhl erst abgesichert und später von der Autobahn gelotst und dann zu einer Tankstelle an der A66 begleitet. Die Polizei geht davon aus, dass der ältere Mann auf einer Spazierfahrt war, sich aber verfahren hatte. So sei er dann zuerst auf der Bundesstraße und später auf der Autobahn gelandet. Eine Streife hat den Wiesbadener dann mit seinem Elektrorollstuhl nach Hause gebracht. Ein Polizeisprecher sagte dem SWR, dass der 88-Jährige sehr glücklich gewesen sei, als er wieder zu Hause war. Aber auch die Beamten seien glücklich, dass dem Mann bei der Spazierfahrt nichts Schlimmes passiert ist. Das sei dem aufmerksamen Autofahrer zu verdanken, der genau richtig gehandelt habe.
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6: Der Morgen ist örtlich neblig, sonst klar und ziemlich kalt. Am Tage scheint meist ungestört die Sonne. Die Höchstwerte liegen zwischen 21 Grad im Soonwald und 23 Grad am Rhein. Aktuell sind es 5 Grad in Bingen und 6 Grad in Niederolm.
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4: Vorsicht auf der B293 Karlsruhe Richtung Eppingen zwischen Zeisenhausen und dem Abzweig nach Rohrbach am Gießhübel eine ungesicherte Unfallstelle. Dann gehen wir auf die B312 Lindau-Kempten. Die ist zwischen Eglofstal und dem Abzweig nach Eglofs wegen eines Unfalls noch immer in beide Richtungen gesperrt. Wer sich auskennt, sollte das Gebiet meiden. Und ganz aktuell reingekommen, Vorsicht auf der A61 Speyer Richtung Hockenheim im Dreieck Hockenheim auf der Überleitung zur A6 Richtung Heilbronn. Da liegen Trümmerteile auf der Fahrbahn. Fahren Sie vorsichtig. Ich hoffe, Sie kommen gut an.
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4: Einen schönen guten Morgen am ersten Herbstfreitag des Jahres. So ganz langsam werden die Blätter ein bisschen bunter und morgens bleibt's länger dunkel. Welcher Song passt da für Sie am besten? Mit welchem Hit wollen wir gemeinsam kurz nach 7 in den Sonnenaufgang starten? Mit Sailing von Rod Stewart oder sollen es vielleicht die Cascades sein? Oder vielleicht doch der 80er-Hit von Don Henley? Stimmen Sie ab über unseren WhatsApp-Kanal. Kurz nach 7 die Entscheidung und der Siegersong.
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0: absolutes Lieblingslied. Mighty Quinn, Manfred Mann, hier ist SWR4 um 6:45. Wir gucken schon mit einem freundlichen Auge aufs Wochenende. Das erste Herbstwochenende ist das. Und was gibt's? Hochsommertemperaturen. Aber unser Wetterexperte Stefan Bender möchte mit mir über den Zwiebellook sprechen. Guten Morgen, Stefan. Den brauchen wir.
1: Ja, guten Morgen, Jörg. Ja, als Modeexperte muss ich das jetzt in dieser Jahreszeit schon ins Spiel bringen.
0: Gut, das heißt morgen mit dicken Schichten beginnen und dann nach und nach abwerfen, so ganz
1: genau.
0: Sexy.
1: Ja, guck mal, das mit den dicken Schichten, da wirst du mir wahrscheinlich zustimmen, wenn wir mal die Bodentemperaturen unter die Lupe nehmen, also das, was an den Oberflächen stattfindet, am Boden selbst. Da haben wir zum Beispiel auf der Zollernalb und an der unteren Donau -3 bzw. -4 Grad stellenweise. Wow. Das ist schon ein Ding. Und das auch sonst. Also Bodenfrost ist schon ein Thema, auch im Hunsrück und auch sogar im Wonnegau.
0: Ich habe ihn gerade noch an, den dicken Pulli, muss ich sagen, aber natürlich T-Shirt drunter. Ich weiß nicht, was du heute wählst, dann gegen später. Ist da dann schon richtig T-Shirt, kurze Hose oder kommt das erst am Wochenende?
1: Ach, das kann man heute auch schon machen, je nach Region. In den Tälern allemal. Guck mal, am Oberrhein oder auch am Neckar, auch an der Mosel so 22 bis 25 Grad. In den Höhenlagen 19 Grad. Bei den 19 würde ich noch die lange Hose anlassen. Bei den 25 geht's schon mit der kurzen.
0: Der selbsternannte Modeexperte Stefan Bender, der Wetterexperte an meiner Seite. Danke dir, Stefan, für den Moment. Also, das sind schöne sonnige Aussichten. Und wir gucken schnell auf die A5 Karlsruhe Richtung Basel. Zwischen Theningen und Freiburg Nord ein defekter PKW auf dem Verzögerungsstreifen. Fahren Sie da bitte vorsichtig. Also Hochsommer im Südwesten, am Wochenende vielleicht doch nochmal Schwimmbad, Badesee, schöne Radtour oder wenn Sie eben kühl durchatmen wollen, dann am Morgen starten. SWR 4, es ist 6:47 Uhr. Guten Morgen.

Hier ist SWR4 und wir freuen uns, dass wir gemeinsam in den Freitag starten. Es ist 6 Uhr und 53 gleich, 7 vor 7. Ich hoffe, Sie krabbeln gut in den Freitag. 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

0: Großartige Hymne, Heal the World, Michael Jackson hier in SWR 4 am Freitag. Ich wünsche Ihnen einen guten Morgen, einen guten Start. Jetzt ist es 7:03.
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2: Mit Inga Kreusch, guten Morgen. Kennen Sie Elmar? Elmar ist ein Elefant, aber kein grauer Elefant wie alle anderen. Elmar ist bunt kariert, grün, rosa, gelb, blau. Elmar sieht aus, als ob ihn jemand kunterbunt angemalt hätte. Irgendwann merkt Elmar, dass alle anderen Elefanten grau sind und er der einzige bunte Elefant in seiner Herde ist. Er ärgert sich und möchte sein wie die anderen, grau und unauffällig, normal eben. Wie er dann versucht, auch grau und scheinbar normal zu sein, davon erzählt ein Kinderbuch. Wenn ich Kindern von Elmar vorlese, dann erkenne ich in der Geschichte von Elmar vieles von uns Menschen wieder. Wie ungern bin ich als Kind aufgefallen, weil ich noch Klettschuhe hatte und keine coolen Sneaker. Besonders als Jugendliche wollte ich sein wie die anderen, bloß nicht anders. Zum Erwachsenwerden gehört dazu, einen guten Umgang damit zu finden, dass man ist wie alle anderen und dass wir gleichzeitig alle unterschiedlich sind. Vor einiger Zeit sagte eine Kollegin, wir sind alle anders, anders. Den Satz habe ich mir gemerkt. Niemand ist normal. Wir sind alle auf unsere Weise anders. Und deshalb geht es im Leben nicht darum, sich möglichst gut anzupassen und einzufügen, sondern zu akzeptieren, wie man ist und andere sein zu lassen, wie sie sind. Und vielleicht gelingt es ja auch, die eigenen Besonderheiten als Stärke zu entdecken. Beim Elefanten Elmar ist das ähnlich. Elmar probiert es aus, wie es ist, wenn auch er sich in grauer Farbe wälzt und aussieht wie alle anderen. Elmar entdeckt, wie viel sich verändert. Die anderen Tiere erkennen ihn nicht. Er stellt auch fest, dass er manches besonders gut kann. Elmar kommt auf die besten Ideen und niemand bringt die anderen so zum Lachen wie er. Verhält er sich wie alle anderen, ist es viel langweiliger. Elmar entdeckt, er ist gut so, wie er ist. In der Bibel bedankt sich ein Mensch bei Gott. Gott, danke, dass ich wunderbar gemacht bin. Dieser Satz kommt mir oft in den Sinn, wenn ich die Elmar-Bücher vorlese. Gott, ich danke dir, dass ich und alle anderen auch von dir ganz einzigartig gemacht sind. Ich danke dir dafür, dass wir alle anders, anders sind. Inga Kreusch, Mainz, Evangelische Kirche.
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3: 7:00 mit Katharina Scheer. Guten Morgen. Bundestag und Bundesrat bringen heute den Tankrabatt auf den Weg. Die Fußballnationalelf spielt 1:1 gegen die Niederlande. Das Wetter am Morgen frisch, später Sonne bei 19 bis 25 Grad. Autofahrer sollen wieder von den hohen Spritpreisen entlastet werden. Im Eilverfahren wollen Bundestag und Bundesrat dafür heute den erneuten Tankrabatt beschließen. Also die Senkung der Mineralölsteuer. Er soll ab dem 1. Oktober gelten und bis zu 17 Cent je Liter Diesel oder Benzin Ersparnis bringen. Das Bundeskartellamt ruft die Mineralölkonzerne dazu auf, den Rabatt komplett an die Kunden weiterzugeben. Bundesweit gehen heute wieder Schülerinnen und Schüler gegen eine mögliche Wehrpflicht auf die Straße. In etwa 100 Städten sind Aktionen geplant, unter anderem in Koblenz und Mainz. Aus der Nachrichtenredaktion Ilka Staroste.
4: In Hamburg findet der Streik gleichzeitig zu der großen Militärübung Red Storm Charlie statt. Die Proteste wurden von der Initiative Schulstreik gegen Wehrpflicht organisiert. Man wolle so lange streiken, bis eine Wehrpflicht vom Tisch sei, sagte eine Sprecherin. Seit Januar gilt das

0: Karren und landete erst auf einer Bundesstraße und dann auf der Autobahn. Ein Autofahrer bemerkte den Rollstuhlfahrer und lotste ihn zu einer Tankstelle. Eine Polizeistreife brachte ihn von dort nach Hause. In der Nations League haben die deutschen Fußballer am Abend 1:1 gegen die Niederlande gespielt. Es war das Debütspiel von Jürgen Klopp als Bundestrainer. Aus der Sportredaktion Holger Dahl.
1: Den Führungstreffer der Klopp-Elf erzielte Felix Metscher in der 32. Spielminute. Der eigentlich für die Startelf vorgesehene Jamal Musiala musste kurz vor dem Anpfiff wegen Oberschenkelproblemen passen. Kai Havertz wurde früh verletzt ausgewechselt. Leidenschaft, einige gute Konter und etwas Spielglück führten am Ende zum Auftakt der Nations League zu einem Punkt. Bundestrainer Klopp nahm das zufrieden zur Kenntnis, betonte aber auch, noch viel Arbeit vor sich zu haben.
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3: Die A5 Basel Richtung Karlsruhe ist zwischen Efringen-Kirchen und Dreieck Neuenburg wegen Reinigungsarbeiten gesperrt. 1 Kilometer Stau. Und eine Meldung für den öffentlichen Nahverkehr im Raum Karlsruhe und Heilbronn. Wegen eines Streiks der AVG müssen Fahrgäste heute den ganzen Tag über bis 4 Uhr nachts mit Ausfällen und Verspätungen im S-Bahn-Betrieb rechnen. 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
3: Also ein kalter Morgen in Biberach. Leichte Bewölkung 1 Grad. Stuttgart bewölkt 3 Grad. In Simmern leichte Bewölkung 4. Worms meldet uns 6 Grad bei leichter Bewölkung. Und jetzt zu Stefan Bender, unserem Wetterexperten.
4: Guten Morgen. Es geht sehr frisch in diesen Freitag. Die Frühtemperaturen sind einstellig und hier und da ist Bodenfrost möglich. Doch abgesehen von ein bisschen Nebel ist der Himmel meist wolkenlos. Tagsüber scheint in Stromberg oder auch rund um Oppenheim und Niederwiesen zum Beispiel überall die Sonne und es bleibt trocken. Die Temperaturen steigen auf 20 bis 23 Grad. Und das Wochenende wird sommerlich warm mit Spitzenwerten bis zu 28 Grad. Dabei bleibt es überall trocken und meist auch sonnig.
3: Danke, Stefan.
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3: Ja, guten Morgen. Sie durften entscheiden, mit welchem Hit wir jetzt in den Sonnenaufgang starten. In unserem WhatsApp-Kanal standen zur Wahl Sailing von Rod Stewart, Rhythm of the Rain von den Cascades oder der 80er-Hit von Don Henley, Rhythm of the Rain. Und wir haben einen klaren Sieger. Ich wünsche viel Spaß mit Rod Stewart.
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0: Viertel nach sieben, hier ist SWR 4 am Freitagmorgen und wir wissen jetzt, der Star ist der Trainer. So ist das bei unserer Fußballnationalmannschaft. Gestern Abend beim 1:1 in Amsterdam gegen die Niederlande haben alle auf Jürgen Klopp geguckt, den neuen Bundestrainer. Die Zähne haben gestrahlt, der Rest auch, weil das war doch ordentlich gestern Abend.
1: Das war für ein erstes Spiel, war so viel dabei, womit wir super arbeiten können. Viel Spielraum für Verbesserung und da sind wir jetzt dran.
0: Ja, Kloppo ist dran und ich glaube, das kann uns Mut machen. Lang 1-0 geführt, dann spät noch den Ausgleich kassiert, da hatte ich den Schlafanzug schon an. Jürgen Klopp jedenfalls hat seiner Mannschaft schon ziemlich viel Gutes mitgegeben, aber sie müssen halt noch viel lernen, die Buben. Und es dauert, wie in der Schule.
1: Also wenn die Vokabel morgens gelernt hast, dann weißt du vielleicht mittags noch, aber am nächsten Tag wäre es auch nicht schlecht, wenn du nochmal drauf guckst. Also und so ist es ein bisschen im Fußball ja auch. Also wir brauchen natürlich Zeit dafür, um damit sich diese viele, viele Abläufe für die Jungs hinaus selbstverständlich anfühlen. Aber das war ja klar.
0: Ja, das war doch klar. Nächste Chance, die Fußballvokabeln auf den Platz zu bringen. Am Sonntagabend, 8:45 in Augsburg gegen Griechenland. Live bei uns in der ARD. Kloppos zweites Spiel und das erste Heimspiel. Einen entspannten Freitag zusammen mit dem schönsten Musikmix. Jetzt geht's in die 70er mit Genesis. Gleich 17:17.

0: Schnapszahl Uhrzeit 8:08. Wünsche Ihnen einen guten Morgen.
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3: Es ist 7.30 Uhr.
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5: Aus dem Studio Mainz mit Alexander Dietz. Guten Morgen. Die Polizei will die Drogenszene in Mainz weiter verschärft kontrollieren. Ein älterer Mann war in Wiesbaden mit seinem Elektrorollstuhl auf der Autobahn unterwegs. Und das Wetter, morgens ist es neblig, später scheint die Sonne. Die Mainzer Polizei geht weiter gegen die Drogenszene in der Stadt vor. Auch weiterhin ist die Ermittlungsgruppe mit dem Namen Szene unterwegs und kontrolliert vor allem rund um die Kaiserstraße, den Mainzer Hauptbahnhof und das Bleichenviertel. SWR-Reporterin Damaris Diener.
6: Am häufigsten hat die Polizei bisher Cannabis-Dealer geschnappt. Aber auch Drogen wie Kokain, Speed und Ecstasy sind laut Polizei in Mainz ein Thema, wenn auch deutlich seltener. Bei ihren Kontrollen haben die Beamten neben den Drogen auch mehrere Messer, Schlagringe und Pfeffersprays gefunden und insgesamt 30.000 Euro Bargeld. Die Ermittlungsgruppe Szene gibt es nach Angaben eines Polizeisprechers seit über 20 Jahren in Mainz. Mit deren Hilfe behalte man die Drogenszene im Griff. Rund um die Kaiserstraße, den Mainzer Hauptbahnhof und das Bleichenviertel will die Polizei auch weiterhin kontrollieren, damit sich die Mainzer und Mainzerinnen in der Innenstadt sicher fühlen.
5: Das Lehrschwimmbad an der Theodor-Heuss-Schule in Mainz-Hechtsheim wird vom Bund mit mehr als 1 Million Euro gefördert. Das teilte der Mainzer Bundestagsabgeordnete Daniel Baldi von der SPD mit. Das Geld stammt aus einem Förderprogramm für kommunale Schwimmbäder. In Mainz nutzen vor allem Schulklassen das Schwimmbecken, nach der Schule und in den Ferien, aber auch Vereine und Verbände. Laut Baldi ist das Geld wichtig, damit Kinder weiter vor Ort schwimmen lernen können und das Bad auch langfristig erhalten bleibt. In Wiesbaden war am Abend ein 88-jähriger Mann mit seinem Elektrorollstuhl erst auf der B455 und später auch auf der Autobahn 66 unterwegs. Wie die Polizei mitteilt, hat ein Autofahrer die gefährliche Situation aber zum Glück sofort erkannt und gehandelt. SWR-Reporterin Christiane Spohn.
7: Der Autofahrer hat laut Polizei den 88-Jährigen auf seinem Elektrorollstuhl erst auf dem Standstreifen abgesichert und dann die Polizei gerufen. Die Polizisten sorgten dafür, dass der Senior schnell von der Autobahn herunterkommt. Ein Polizist nahm den Senior in den Streifenwagen, der andere setzte sich auf den Elektrorollstuhl und fuhr ihn zur nächsten Tankstelle. Laut Polizei wollte der Mann den Friedhof in Erbenheim besuchen, hatte sich aber verfahren und war so über die Bundesstraße auf der A66 gelandet. Ein Polizeisprecher sagte dem SWR, dass der 88-Jährige sehr glücklich gewesen sei, als er wieder zu Hause war.
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5: Der Morgen ist örtlich neblig, sonst klar und ziemlich kalt. Am Tag scheint dann meistens ungestört die Sonne. Es gibt nur wenige lockere Wolken. Die Höchstwerte liegen zwischen 21 Grad im Soonwald und 23 Grad am Rhein. Am Wochenende gibt es dann Sonne und Wolken. Dabei wird es ungewöhnlich warm für Ende September. Aktuell sind es in Bad Kreuznach 5 Grad und in Mainz 6 Grad.
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8: Die A5 Basel Richtung Karlsruhe ist zwischen Efringenkirchen und Dreieck Neuenburg wegen Reinigungsarbeiten gesperrt. 3 Kilometer Stau, am besten ab dem Dreieck Weil am Rhein schon umfahren. In Stuttgart auf der B10 zwischen Wangen und Stuttgart Ost 2 Kilometer Stau, dauert bis zu einer Viertelstunde. Und eine Meldung für den öffentlichen Nahverkehr im Raum Karlsruhe und Heilbronn: wegen eines Streiks der AVG müssen Fahrgäste heute den ganzen Tag über bis 4 Uhr nachts mit Ausfällen und Verspätungen im S-Bahn-Betrieb rechnen.
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8: Ja, ich wünsche Ihnen einen guten Start in den Freitag. Es ist gleich 7:45 und gern gefragt heute Morgen: Kann man bei dir auch heute Morgen wieder ein Digitalradio gewinnen? Knappe Antwort: Ja. Ausführliche Antwort: Ja, wir spielen wieder Wo bin ich daheim? Wir suchen wieder einen Ort im Südwesten und die ersten Tipps gibt's nach 3 Hits. Und los geht's mit Dire Straits.
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Wer die letzten Töne sauber mitgesungen hat, der dürft schon länger wach sein. Kommen Sie gut in den Freitagmorgen mit SWR 4. Boy Meets Girl heißt diese Gruppe hier. Und die beiden waren auch im Privatleben ein Paar. Dann ging es auseinander, aber sie haben weiter Musik gemacht zusammen. Also aus Liebe wurde Freundschaft, auch nicht das Schlechteste, oder? 80er-Hit hier in SWR 4 am Freitagmorgen, gleich 7.43 Uhr.

0: 80er-Hit in SWR 4. Und nicht nur auf den Volksfesten im Südwesten heißt's am Wochenende. Einen haben wir noch, einer geht noch.
1: Auf geht immer viel. Alles klar, einen haben wir noch, einer geht auch
0: rum. Oh, bei uns geht's ab und eins gibt's noch, zumindest bei mir.
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0: Ein SWR 4 Digitalradio nämlich, keine Achterbahnfahrt. Das Radio bekommen Sie, wenn Sie heute Morgen wieder einen Ort im Südwesten erraten. In diesem Ort wohnt Jörg, nicht ich, ein anderer Jörg. Und er hat für uns jetzt die ersten Tipps, was seine Heimatstadt so ausmacht.
3: Bei uns in der Stadt sieht man als erstes auch von der Autobahn aus den Turm der Stadtkirche, der auch nachts beleuchtet ist. Gab es mal ein großes Bohai außenrum, weil sich Leute beschwert haben, die sich über das Licht geärgert haben. Aber der ist richtig groß und den sieht man.
0: Ein beleuchteter Kirchturm. Was Besonderes. Und im zweiten Tipp blicken wir in Gedanken über die Stadt, die, glaube ich, gar nicht so klein ist.
3: Den besten Blick auf die Stadt hat man wahrscheinlich vom Hamburg oben, vom Trimmdichpfad. Da sieht man die ganze Stadt, auch die kleinen Eingemeindungen nebendran und sieht man auch den Fluss, der durch die Stadt führt und Industriegebiet, Türmersturm und die Wohnviertel, ist richtig toll.
0: Okay, das waren ja jetzt sogar mehrere Tipps. Wer trotzdem noch ein bisschen Unterstützung braucht, kurz nach 8 der letzte Tipp und dann haben wir hoffentlich die Lösung zur Stadt mit beleuchtetem Kirchturm, dem Hamburg und dem Fluss, der durch die Stadt führt. Telefon bitte bereitlegen, kurz nach 8 klären wir hier, wo Jörg daheim ist. 7:48 Uhr ist es.

Der Freitagmorgen hier in SWR 4 mit dem Blick auf die A48 Dernbach Richtung Koblenz zwischen Dreieck Dernbach und Hörgrenzhausen. Ein defektes Fahrzeug auf der rechten Spur und Vorsicht auf der A5 Frankfurt Richtung Karlsruhe. Zwischen Bruchsal und Karlsruhe Nord, da liegt eine Stoßstange auf der rechten Spur. Fahren Sie vorsichtig, kommen Sie gut an. 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
8: Um 8 Uhr mit Katharina Scheer. Guten Morgen. Der erneute Tankrabatt könnte Sprit laut Experten noch teurer machen. Pirmasens und der Kreis Südwestpfalz klagen für mehr Geld. Das Wetter am Morgen frisch, später Sonne bei 19 bis 25 Grad. Im Eilverfahren wollen Bundestag und Bundesrat den erneuten Tankrabatt heute beschließen. Der Ökonom Georg Zachmann vom Bruegel-Institut in Brüssel sieht das kritisch. Im Deutschlandfunk sagte er, die europäischen Länder würden damit den Subventionswettbewerb weiter anfeuern.
9: Wenn wir einen Tankrabatt machen, wie ihn auch unsere europäischen Nachbarn machen, und dann möglicherweise auch Länder außerhalb Europas machen, um möglichst viel Benzin und Diesel zu sich zu ziehen, führt das dazu, dass die Nachfrage steigt, dass dadurch der Ölpreis weiter steigt und dass zum Schluss wir eigentlich implizit unsere gesamten Tankrabatte der Importländer an die Ölproduzenten überweisen.
8: Eigentlich müssten sich die Ölimporteure laut Zachmann zusammenschließen und gegen die steigenden Ölpreise vorgehen. In deutschen Großstädten gibt es mehr Autos. Das zeigen Zahlen der Deutschen Umwelthilfe. Laut der Berechnungen ist die Zahl der zugelassenen Privatautos von 2019 bis in dieses Jahr in 93 der insgesamt 105 untersuchten Städte gestiegen. Besonders stark waren die Zuwächse demnach in Köln, gefolgt von München, Duisburg und Dortmund. Das Neueste aus Rheinland-Pfalz. In Rheinland-Pfalz beschäftigt sich erneut ein Gericht mit der Finanzierung der Kommunen durch das Land. Das Verwaltungsgericht Neustadt an der Weinstraße verhandelt am Vormittag die Klagen der Stadt Pirmasens und des Kreises Südwestpfalz gegen das Land. Aus der Redaktion Landespolitik Gernot Ludwig.
10: Es handelt sich um sogenannte Musterklagen. Pirmasens und die Südwestpfalz klagen also stellvertretend für alle Städte und Kreise im Land. Sie werfen der Landesregierung vor, die Kommunen seit Jahren zu

0: trennte sich zum Nations League-Auftakt in Amsterdam mit 1:1 von den Niederlanden. 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
2: Und da schauen wir auf die A5 Richtung Karlsruhe. Zwischen Rastatt Süd und Rastatt Nord liegt Kies auf der Fahrbahn. Vorsicht auf der B31 Freiburg Richtung Donaueschingen zwischen Friedenweiler und Raststätte Röthenbach Metallteile auf der Fahrbahn. Vorsicht auf der A5 Frankfurt Richtung Karlsruhe zwischen Bruchsal und Karlsruhe Nord eine Stoßstange auf der rechten Spur. Die A5 Basel Richtung Karlsruhe ist zwischen Efringenkirchen und Dreieck Neuenburg wegen Reinigungsarbeiten gesperrt. 3 Kilometer Stau, am besten ab dem Dreieck Weil am Rhein schon umfahren. In Stuttgart auf der B10 zwischen Dreieck Neckarpark und Stuttgart Ost Unfallaufnahme auf der linken Spur, 5 Kilometer Stau. Bis zu einer Viertelstunde dauert es länger. B9 Mainz Richtung Worms zwischen Pfingstweide und Frankenthal 2 Kilometer Stau, 20 Minuten plus. Eine Meldung für den öffentlichen Nahverkehr im Raum Karlsruhe und Heilbronn. Wegen eines Streiks der AVG müssen Fahrgäste heute den ganzen Tag über bis 4 Uhr nachts mit Ausfällen und Verspätungen im S-Bahn-Betrieb rechnen. Ich wünsche Ihnen gute Fahrt, kommen Sie sicher an Ihr Ziel.
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2: Und da haben wir heute einen kühlen bis kalten Morgen im Südwesten. Und wie es weitergeht, sagt uns unser Wetterexperte Stefan Bender.
3: Guten Morgen. Es geht sehr frisch in diesen Freitag. Die Frühtemperaturen sind einstellig und hier und da ist Bodenfrost möglich. Doch abgesehen von ein bisschen Nebel ist der Himmel meist wolkenlos. Tagsüber scheint in Stromberg oder auch rund um Oppenheim und Niederwiesen zum Beispiel überall die Sonne und es bleibt trocken. Die Temperaturen steigen auf 20 bis 23 Grad. Und das Wochenende wird sommerlich warm mit Spitzenwerten bis zu 28 Grad. Dabei bleibt es überall trocken und meist auch sonnig.
2: Danke dir, Stefan.
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2: Ich biete ein SWR 4 Digitalradio. Ich suche dafür den Heimatort von meinem Namensvetter. Wir wissen, dass Jörg in einer Stadt mit beleuchtetem Kirchturm lebt, der Hamberg in der Nähe ist und es einen Fluss gibt, der durch die Stadt fließt. Und Achtung, hier kommen die letzten und vielleicht entscheidenden Hinweise.
4: Wir sind besonders stolz auf unsere Sportler hier, die vor allen Dingen in den 70er und 80er Jahren sehr große Erfolge gefeiert haben mit Olympiasieg und Weltmeister und wir sind bekannt als Fechterstadt und aus unserer Stadt kommt auch eine ganz wichtige Person, die bis vor kurzem eine ganz wichtige Rolle im IOC gespielt hat.
2: Ich bin mir sicher, das reicht. Wo ist Jörg daheim?
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Urlaubsfeeling am Freitagmorgen im 70er-Classic von Umberto Tozzi in SWR 4. Geht gleich weiter mit dem schönsten Musikmix, mit dem 60er-Oldie von den Four Tops. Sorgt für die gute Laune beim Frühstücken. Ich wünsche Ihnen einen schönen Freitag mit SWR 4, gleich 13 nach 8.

0: Der 60er Oldie, den eine oder einer von Ihnen hoffentlich bald aus dem neuen Digitalradio hört.
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0: Ja, dieses Rätsel müssen wir natürlich davor noch lösen. Vielleicht haben Sie schon mitbekommen, wir suchen den Heimatort von Jörg. Und der hat uns schon verraten, dass seine Stadt eine Fechterstadt ist. Dass ein Fluss durch sie hindurchführt, dass der Hamberg in der Nähe ist. Und es gab mal Ärger um den beleuchteten Turm der Stadtkirche, ging sogar vor Gericht. Also, wo ist Jörg daheim? Ich weiß es, sagt Gertrud Ganter aus Bühlertal im nördlichen Schwarzwald. Guten Morgen, Frau Ganter, grüß Sie. Na, Frau Ganter, Sie machen es jetzt nicht wie gestern, oder? Dass mich keiner hört. Bitte, Frau Ganter, wo sind Sie? Nicht zu hören. Darf's denn wahr sein? Ist das ein Aprilscherz, den man mit mir macht? Oder
2: Frau Ganter? Nein, hallo.
0: Ich dachte schon, ein Aprilscherz am 25. September. Ich kriege ja ein Trauma hier. Frau Ganter, schön,
2: nein,
0: dass Sie da sind.
2: Ja, ich freue mich auch. Ich freue mich sehr.
0: So, wie heißt denn der Ort, den wir heute Morgen suchen?
2: Tauberbischofsheim, die Fechterstadt,
0: Na, dann hören wir mal rein.
3: Hallo, ich bin der Jörg Schreiner und ich komme aus Tauberbischofsheim.
0: Jawohl!
2: Super!
0: Und Sie haben schon gesagt, die Fechterstadt. War das der entscheidende Hinweis heute Morgen?
2: Ich habe nur den letzten Hinweis gehört. Ich habe wirklich nur den letzten Hinweis gehört und dann habe ich gedacht, das kann nur Tauberbischofsheim sein.
0: Das ist ja verrückt. Da sammeln wir Tipps und Hinweise für Sie und Sie hören einfach nur einen und gewinnen direkt das Radio.
2: Ich freue mich sehr. Die Jörgs bringen mir Glück. Mein Ehemann heißt auch Jörg.
0: Jetzt wirklich? Ich heiße Jörg, der Tippgeber heißt Jörg und der Mann heißt auch Jörg. Mit denen kann man schon was anfangen, mit den Jörgs, oder?
2: Auf jeden Fall.
0: Sie dürften jetzt auch nichts anderes sagen, Frau Ganter.
2: Ich würde auch nichts anderes sagen. Das wäre nicht in Ordnung.
0: Sehr, sehr schön. Also Tauberbischofsheim, große Fechterstadt, eine ganz tolle Stadt. Aber wenn ich Bühlertal höre im nördlichen Schwarzwald, das ist natürlich eine herrliche Wanderregion, oder? Bei Ihnen kann man ja richtig Urlaub machen.
2: Bei uns kann man richtig Urlaub machen. Also Bühlertal ist ein traumhafter Ort. Essen gut, trinken gut, tolle Weine. Jetzt gibt es den Weinwandertag am Anfang Oktober und die Nähe zum Elsass nach Baden-Baden. Also Es ist traumhaft.
0: Ich merke schon, ich muss da hin und mit Ihrem Jörg mal ein Gläschen trinken. Ja? Mal so von Jörg zu Jörg ein bisschen über die Gertrud sprechen. Schön, dass Sie mitgemacht haben. Schön, dass wir uns vor allem noch gehört haben. Digitalradio kommt.
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0: 70er Klassik von Neil Young. So schön. Hier ist SWR 4. Guten Morgen um 8:45.
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0: Es ist 8.30 Uhr.
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2: Aus dem Studio Mainz mit Alexander Dietz. Guten Morgen. Für das neue Forschungszentrum von Tronn in Mainz wird Richtfest gefeiert. Die Polizei will die Drogenszene in Mainz weiter verschärft kontrollieren. Und das Wetter? Morgens ist es neblig, später scheint die Sonne. Auf dem Gelände der Mainzer Universitätsmedizin wird am Vormittag Richtfest für das neue Gebäude der Forschungseinrichtung Tronn gefeiert. In dem Neubau sollen künftig 400 Mitarbeitende arbeiten können. SWR-Reporterin Rabea Amri.
3: Die gemeinnützige Organisation Tronn ist 2010 unter anderem von den BioNTech-Gründern Shahin und Türeci ins Leben gerufen worden. Auch das Land Rheinland-Pfalz, die Universitätsmedizin und die Uni Mainz sind an der Einrichtung beteiligt. Tronn arbeitet zum Beispiel an Behandlungsansätzen für Krebs- und Infektionskrankheiten und will dafür sorgen, dass Grundlagenforschung aus der Wissenschaft auch den Weg in die Krankenhäuser schafft. Bisher ist Tronn an 6 Standorten in Mainz verteilt. Nun will die Einrichtung ihre Labore und Büros im Stadtteil Oberstadt in einem Forschungszentrum bündeln. Der Neubau soll bis Ende 2027 fertig sein und fast 180 Millionen Euro kosten.
2: Die Mainzer Polizei geht weiter gegen die Drogenszene in der Stadt vor. Die Ermittlungsgruppe mit dem Namen Szene ist vor allem rund um die Kaiserstraße, den Mainzer Hauptbahnhof und das Bleichenviertel unterwegs. Seit März gibt es dort immer wieder Einsätze. Dabei seien mehr als 1000 Verdächtige kontrolliert worden. Hauptsächlich gehe es um den Handel mit Cannabis, aber auch mit Kokain, Amphetamin und Ecstasy. Bei ihren Kontrollen haben die Beamten neben Drogen auch mehrere Messer, Schlagringe und Pfeffersprays gefunden und insgesamt 30.000 Euro Bargeld. Die Ermittlungsgruppe Szene gibt es nach Angaben eines Polizeisprechers seit über 20 Jahren in Mainz. Der Wertstoffhof in Waldlaubersheim ist ab heute für etwa 10 Wochen geschlossen. Nach Angaben des Kreises Bad Kreuznach wird dort alles umgebaut. SWR-Reporter Stefan Schmelzer, was genau wird denn gemacht?
4: Der Wertstoffhof bekommt eine neue feste Rampe. Nach Angaben der Kreisverwaltung soll sie dafür sorgen, dass Autos, aber auch kleinere Lastwagen direkt an die Container heranfahren können. Bisher mussten die Leute ihre schweren Teile nämlich über mobile Treppen zu Containern tragen, die überall auf dem Gelände verstreut stehen. Das war natürlich sehr umständlich und hat den Betrieb ausgebremst. Durch die neue Rampe soll das Ein- und Ausladen jetzt einfacher, schneller und komfortabler werden. Laut Kreis hat der Wertstoffhof in Waldlaubersheim bis etwa Anfang Dezember nur noch samstags vormittags auf und das auch nur noch für Grünschnitt. Wer unter der Woche anderen Müll abgeben will, bekommt extra Termine an den Höfen in Bad Kreuznach und Bad Sobernheim.
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2: Der Morgen ist örtlich neblig, sonst klar und ziemlich kalt. Am Tag scheint dann meistens ungestört die Sonne. Es gibt nur wenige lockere Wolken. Die Höchstwerte liegen zwischen 21 Grad im Soonwald und 23 Grad am Rhein. Aktuell sind es in Worms 5 Grad und in Bodenheim und Wörstadt 6 Grad.
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0: Vorsicht auf der A7 Ulm Richtung Füssen. Zwischen Dreieck-Hittistetten und Föhringen liegen Autoreifen. Vorsicht auf der A96 Lindau Richtung München. Zwischen Eitrach und Kreuzmemmingen ein Kantholz auf der Fahrbahn. A5 Basel Richtung Karlsruhe. Zwischen Efringen-Kirchen und Dreieck-Neuenburg. Unfallstelle ist geräumt. 4 Kilometer Stau. Verzögerung bis zu einer halben Stunde. A61 Koblenz Richtung Ludwigshafen. Zwischen Bingen-Mitte und Dreieck-Nahetal ein Unfall und 3 Kilometer Stau. Verzögerung bis zu 10 Minuten. B9, Mainz Richtung Ludwigshafen, zwischen Pfingstweide und Frankenthal, Unfallaufnahme auf der rechten Spur, 2 Kilometer Stau, eine Viertelstunde dauert das länger. Und eine Meldung für den öffentlichen Nahverkehr im Raum Karlsruhe und Heilbronn. Wegen eines Streiks der AVG müssen Fahrgäste heute den ganzen Tag über bis 4 Uhr nachts mit Ausfällen und Verspätungen im S-Bahn-Betrieb rechnen. Kommen Sie gut an Ihr Ziel.
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0: Guten Morgen, der Freitag in SWR 4. Ich hoffe, den können Sie schon mit so einem leichten Wochenendgefühl angehen. Und es ist ja dann auch einiges los im Südwesten. Zum Beispiel starten heute die Weinfeste in Koblenz-Lei und in Kröf an der Mosel. Die Volksfeste in Bad Säckingen und der Wasen in Stuttgart. Also man kann sich's richtig gut gehen lassen.
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0: So schön klingt SWR 4 am Freitagmorgen. Trotzdem muss ich grün piepsen. Vorsicht auf der A8 Stuttgart Richtung München zwischen Märklingen und Ulm-Nord. Eine ungesicherte Unfallstelle auf dem Verzögerungsstreifen und es sind Reifenteile auf der Fahrbahn. Fahren Sie bitte entsprechend vorsichtig. Stefan Bender, unser Wetterexperte, hat noch den Pulli an, aber eigentlich schon die Badehose am großen See hängen, weil heute Morgen ist es frisch, aber dann wird es schön warm, oder Stefan?
1: Ja, 19 bis 25 ist die Temperaturspanne am Nachmittag, die 19 im Hunsrück, die 25 am Kaiserstuhl. Und das Wetter dazu ist ganz schnell erklärt. Es bleibt einfach sonnig.
0: Und das geht am Wochenende so weiter. Temperaturen gehen sogar noch ein bisschen hoch.
1: Ach ja, morgen schon mal 21 bis 30. Da gibt es schon Menschen, denen das zu viel ist. Am Sonntag kriegen wir am Rhein, am Oberrhein sogar 32 Grad rund um den Kaiserstuhl. Und das Wetter ist immer noch schnell erzählt. Es gibt schön Wetterwolken im Rheinland, ansonsten viel Sonnenschein.
0: Jetzt haben wir ja diese Woche den Herbstanfang zusammen gefeiert und irgendwie rechnet man da dann immer mit Regen. Regen ist aber keiner in Sicht. Und Stefan, die Niederschlagsmengen, die sind ja kaum mehr messbar in den letzten Wochen, oder?
1: Also es gibt tatsächlich Regionen in der Pfalz, zum Beispiel rund um Kaiserslautern. Jetzt pass auf, 0,3 Liter pro Quadratmeter. Das ist wirklich kaum messbar. Das ist nicht mal 1% der sonst üblichen Regenmenge für September. Und es kommt wirklich in dieser Woche nichts dazu, also frühestens am Donnerstag nächste Woche. Auch da, wo man dachte, es hat viel geregnet, zum Beispiel im Alb-Donau-Kreis und im Westerwald, gerade mal 40-60% dessen, was sonst runterkommen müsste. Das ist schon ein bisschen dramatisch für die Wälder.
0: Also jetzt erstmal Spätsommer genießen und so ein bisschen goldener Herbst. Dann irgendwann hoffentlich Regen. Hast du was auf dem Schirm?
1: Also frühestens am Donnerstag im Rheinland und dann am Freitag auch weiter im Süden. Ich hoffe, da kommt mal was Gescheites runter.
0: Stefan Bender, unser Wetterexperte hier in SWR 4, 8:46 Uhr ist es. Guten Morgen.

Guten Morgen. Am Wochenende wird's in der Pauluskirche in Trier in den buntesten Farben leuchten. Eine 360-Grad-Lichtershow mit Musik. Kann man da bestaunen. Gab's letztes Jahr in der Johanneskirche in Stuttgart mit tausenden begeisterten Zuschauern. Jetzt also in Trier. Schönen guten Morgen mit SWR 4.

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9: Um 9 Uhr mit Katharina Scheer. Guten Morgen. Experten raten zu mehr Stromförderung statt zu einem weiteren Tankrabatt. Die Mainzer Oper ist Opernhaus des Jahres in der Fachzeitschrift Opernwelt. Das Wetter überall sonnig, am Nachmittag 19 bis 25 Grad warm. Um Autofahrer von den hohen Spritpreisen zu entlasten, soll heute nochmals ein Tankrabatt beschlossen werden. Der Ökonom Georg Zachmann vom Brügel-Institut in Brüssel sieht darin den falschen Weg. Im Deutschlandfunk sagte er, statt Öl zu subventionieren, müsste die Elektrifizierung vorangetrieben werden.
10: Wir sehen, dass beispielsweise China, was jetzt glaube ich aktuell 60% seiner Neuzulassungen Elektroautos hat, es geschafft hat, massiv seine Ölimporte zu reduzieren in diesem Jahr. Und bei uns ist es immer noch so, dass Strom relativ zu Öl und Gas höher besteuert ist. Also wir haben hier wirklich ein Problem. Wir müssen die Elektrifizierung schnell voranbringen.
9: Zachmann schlägt vor, die CO2-Steuern auf Öl und Gas für die Förderung von Elektrofahrzeugen und Wärmepumpen zu nutzen. Aus Sorge, dass die Wehrpflicht wieder eingeführt werden könnte, gehen heute bundesweit Schüler auf die Straße. Dazu aufgerufen hat die Initiative Schulstreik gegen Wehrpflicht. Nach deren Angaben sind bundesweit rund 100 Veranstaltungen geplant. Christina Nagel berichtet aus Berlin.
11: Tatsächlich sieht der in diesem Jahr eingeführte freiwillige Wehrdienst vor, dass sich junge Männer wieder mustern lassen müssen. Noch fehlen der Bundeswehr die Kapazitäten für flächendeckende Musterungen. Deshalb wurden zunächst nur die 18-Jährigen gemustert, die Interesse am freiwilligen Wehrdienst bekundet hatten. Inzwischen wurden nach Angaben des Verteidigungsministeriums aber auch knapp 1000 junge Männer gemustert, die kein Interesse an der Bundeswehr bekundet hatten. Sorgen der jungen Menschen, dass die Wehrpflicht schon bald wieder eingeführt wird, versucht das Ministerium zu zerstreuen. Es melden sich genügend Freiwillige für einen Dienst bei der Bundeswehr.
9: Das Neueste aus Rheinland-Pfalz. Das Staatstheater Mainz ist Opernhaus des Jahres. Das hat die Fachzeitschrift Opernwelt mitgeteilt. 40 internationale Kritikerinnen und Kritiker wählten das Haus unter der Leitung von Markus Müller wegen seiner, Zitat, dramaturgisch bezwingenden, couragierten und politisch wachen und regiestarken Produktionen. Mainz erhält diesen wichtigen Opernpreis zum ersten Mal. Auf der A66 bei Wiesbaden war am Abend ein 88-jähriger Mann mit seinem Elektrorollstuhl unterwegs. Der Mann hatte sich offenbar verfahren und landete erst auf einer Bundesstraße und dann auf der Autobahn. Ein Autofahrer bemerkte den Rollstuhlfahrer und lotste ihn zu einer Tankstelle. Eine Polizeistreife

0: Kilometer Stau. Und die Meldung für den öffentlichen Nahverkehr im Raum Karlsruhe und Heilbronn. Wegen eines Streiks der AVG müssen Fahrgäste heute den ganzen Tag über bis 4 Uhr nachts mit Ausfällen und Verspätungen im S-Bahn-Betrieb rechnen.
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0: Schauen wir nach Crailsheim. Leichte Bewölkung, 3 Grad. Vaihingen an der Enns leicht bewölkt, 4. In Manderscheid scheint die Sonne bei 5 Grad. Landau ebenfalls 5 Grad, aber noch unter Wolken. Und die Aussichten jetzt mit unserem Wetterexperten Stefan Bender.
2: Guten Morgen. Es geht sehr frisch in diesem Freitag. Die Frühtemperaturen sind einstellig und hier und da ist Bodenfrost möglich. Doch abgesehen von ein bisschen Nebel ist der Himmel meist wolkenlos. Tagsüber scheint in Stromberg oder auch rund um Oppenheim und Niederwiesen zum Beispiel überall die Sonne und es bleibt trocken. Die Temperaturen steigen auf 20 bis 23 Grad. Und das Wochenende wird sommerlich warm mit Spitzenwerten bis zu 28 Grad. Dabei bleibt es überall trocken und meist auch sonnig.
0: Danke, Stefan.
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0: Ich wünsche Ihnen einen schönen guten Morgen. Und ich habe hier gleich was für alle, die ein bisschen Sehnsucht nach den 70ern haben und dazu Lust, richtig schön zu tanzen und Party zu machen. SWR 4 hat da was im Angebot. Wo und wann und mit wem, das sage ich Ihnen gleich.
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Guten Morgen mit SWR 4. Es duftet nach Kaffee und nach Wochenende im Südwesten. Schönen Freitag Ihnen. Jetzt ist es 12 Minuten nach 9.

0: so schön heiser da am Schluss.
1: Viertel nach neun, hier ist SWR 4 am Freitag. So langsam gehen ja die Wochenendplanungen in die finale Phase. Und dazu eine nette Mail von Heinz Weber aus Waiblingen über swr4.de. Er schreibt, hallo SWR 4-Team, warum gibt es nicht mal eine echte SWR 4-Disco mit SWR 4-Musik, wie ihr sie jeden Tag spielt und auf die wir stundenlang abtanzen können? Antwort, lieber Heinz, die gibt's. Die nächste SWR 4-Party jetzt am Sonntag auf der Landesgartenschau in Ellwangen mit unserem DJ Mike Schieber. Sein Plattenkoffer ist voller Hits, auch aus den 70ern. Wobei, Mike, draußen tanzen, da muss natürlich das Wetter passen.
2: Hast du vollkommen recht. Wichtig ist natürlich, das Wetter muss erstmal mitmachen. Mhm. Wir haben geguckt, 25 bis 27 Grad sind am Sonntag in Ellwangen angesagt.
1: Das ist schon mal, das ist auch schon mal perfekt.
2: Die äußeren Umstände perfekt. Dann sind wir auf der sogenannten Heimatbühne. Mhm. Wir haben eine tolle, gigantische Disco Soundanlage und Musikanlage und Lichtanlage aufgebaut. Ja. Das braucht man natürlich für einen Disco-Abend. Und dann natürlich die Musik. Ich sag nur Bee Gees, ABBA, Boney M, Disco Fox bis zum Abwinken.
1: Was macht denn für dich eigentlich den besonderen Flair der 70er aus? Und warum funktionieren diese Titel auch heute noch so gut auf einer Party?
2: Ah, die 70er-Musik war damals halt noch von Hand gemacht. Die hat schon ihren ganz eigenen Klang, ihren eigenen Sound. Das ist das eine. Dann war sie ganz oft tanzbar. Denk nur an Barry White, an Gloria Gaynor. Ja. Oder an Susi Quattro, auch wenn es ein bisschen härter zuging, da kommen sofort Erinnerungen, werden da sofort wach und das allein schon macht's aus, ja.
1: Das wird groß. Sonntag in Ellwangen, unsere SWR 4 70er Party. Vorgeschmack jetzt von Smokey. Gleich 17 nach 9. Ihnen einen schönen guten Morgen. Salik.

Morgen, es ist SWR 4. Dass es uns gut tut, wenn wir unsere Lieblingssongs hören, das wissen wir ja schon lange. Aber das ist auch wissenschaftlich erwiesen. 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Schönen guten Morgen, 9.24 Uhr.

0: Es ist 9.30 Uhr.
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2: Aus dem Studio Mainz mit Alexander Dietz. Guten Tag. Für das neue Forschungszentrum von Tronn in Mainz wird Richtfest gefeiert. Die Don Bosco-Schule Bad Kreuznach wird als Naturparkschule ausgezeichnet. Und das Wetter, der Morgen ist sehr frisch, später scheint die Sonne. Auf dem Gelände der Mainzer Universitätsmedizin wird am Vormittag Richtfest für das neue Gebäude der Forschungseinrichtung Tronn gefeiert. In dem Neubau sollen künftig 400 Mitarbeitende arbeiten können. SWR-Reporterin Rabea Amri.
3: Die gemeinnützige Organisation Tronn ist 2010 unter anderem von den BioNTech-Gründern Shahin und Türeci ins Leben gerufen worden. Auch das Land Rheinland-Pfalz, die Universitätsmedizin und die Uni Mainz sind an der Einrichtung beteiligt. Tronn arbeitet zum Beispiel an Behandlungsansätzen für Krebs- und Infektionskrankheiten und will dafür sorgen, dass Grundlagenforschung aus der Wissenschaft auch den Weg in die Krankenhäuser schafft. Bisher ist Tronn an 6 Standorten in Mainz verteilt. Nun will die Einrichtung ihre Labore und Büros im Stadtteil Oberstadt in einem Forschungszentrum bündeln. Der Neubau soll bis Ende 2027 fertig sein und fast 180 Millionen Euro kosten.
2: Die Don Bosco-Förderschule in Bad Kreuznach wird heute offiziell zur Naturparkschule. Die Schule für Kinder mit geistigen Beeinträchtigungen wird jetzt am Vormittag für ihre Zusammenarbeit mit dem Naturpark Sohnwald-Nahe ausgezeichnet. Im Unterricht werden Themen wie Natur und die Forst- und Landwirtschaft eingebunden. So wurden zum Beispiel Handwerker oder Bauernhöfe besucht, Gewässer erkundet und ein Schulgarten angelegt. Der Wertstoffhof in Waldlaubersheim wird ab Ende der Woche für etwa 10 Wochen geschlossen. Nach Angaben des Kreises Bad Kreuznach wird dort alles umgebaut, berichtet SWR-Reporter Stefan Schmelzer.
4: Der Wertstoffhof bekommt eine neue feste Rampe. Nach Angaben der Kreisverwaltung soll sie dafür sorgen, dass Autos, aber auch kleinere Lastwagen direkt an die Container heranfahren können. Bisher mussten die Leute ihre schweren Teile nämlich über mobile Treppen zu Containern tragen, die überall auf dem Gelände verstreut stehen. Das war natürlich sehr umständlich und hat den Betrieb ausgebremst. Durch die neue Rampe soll das Ein- und Ausladen jetzt einfacher, schneller und komfortabler werden. Laut Kreis hat der Wertstoffhof in Waldlaubersheim bis etwa Anfang Dezember nur noch samstags vormittags auf und das auch nur noch für Grünschnitt. Wer unter der Woche anderen Müll abgeben will, bekommt extra Termine an den Höfen in Bad Kreuznach und Bad Sobernheim.
2: Beim Start des Lichtfestivals Mainz leuchtet hat es gestern Abend auf dem Schillerplatz in Mainz einen Einsatz der Feuerwehr gegeben. Laut den Einsatzkräften hatten Zeugen im Osteiner Hof Rauch beobachtet und die Feuerwehr alarmiert. Von einer Drehleiter aus habe die Feuerwehr das Gebäude dann abgesucht, aber kein Feuer gefunden. Offenbar habe es sich um einen Fehlalarm gehandelt, so ein Feuerwehrsprecher.
1: Das Wetter.
2: Der Morgen ist örtlich auch mal neblig, ansonsten aber klar und ziemlich kalt. Später meistens scheint ungestört die Sonne. Die Höchstwerte liegen zwischen 21 und 23 Grad.
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5: Die A5 habe ich auf dem Schirm. Karlsruhe Richtung Frankfurt. Zwischen Kronach und Waldorf-Wiesloch Baustelle 4 Kilometer stockender Verkehr. Eine Viertelstunde dauert es länger. A831 Stuttgart Richtung Singen. Zwischen Stuttgart-Vaihingen und Sindelfingen-Ost. Unfallaufnahme auf dem linken und dem mittleren Fahrstreifen. 2 Kilometer Stau. Hier dauert es mindestens 20 Minuten länger. Fahren Sie vorsichtig. Kommen Sie gut an.
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5: Wenn man sich mal verfährt, dann kann das richtig doof sein. Das dachte sich bestimmt auch der 88-Jährige, der gestern Abend mit seinem Elektrorollstuhl unterwegs war. Zuerst landete der auf einer Bundesstraße und dann auf der A66 mit dem Elektrorollstuhl. Ein Autofahrer wurde zum Held. Er lotste den Rollifahrer nämlich zu einer Tankstelle und eine Polizeistreife brachte den Wiesbadener dann wieder nach Hause. Danke an alle, die da mitgeholfen haben und ich hoffe, die nächste Ausfahrt wird ein bisschen entspannter.
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0: Guten Morgen in SWR 4. Perfektes Ausflugswetter am Wochenende. Gibt ja so viele tolle Orte quasi direkt vor der Haustür.
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0: Ja, danke für all Ihre Tipps zu Ihren Lieblingsplätzen, die Sie uns geschickt haben. Wolfram empfiehlt einen langen Spaziergang über die Rheininsel Ketsch. Heikes Tipp ist die Wüstung Rockenfeld bei Neuwied zu erkunden. Und Tobias mag den Jakob-Maria-Mierscheidweg bei Elzerath im Hunsrück. Na, unser Unterwegsreporter Stefan Nink ist da gleich mal hin. Wer ist denn Jakob Maria Nierscheid, Stevie?
2: Musst dich nicht wundern, dass du den nicht kennst, den gibt's nämlich gar nicht. Den haben vor vielen Jahren mal zwei damalige Bundestagsabgeordnete der SPD erfunden, wahrscheinlich nach ein paar Gläsern Wein. Die haben ihm dann einen Lebenslauf geschrieben und behauptet, der Kollege Mierscheid sei ein unauffälliger Hinterbänkler im Parlament und kümmere sich vor allem um die Belange der kleinen Leute auf dem Land. Das war Ende der 70er. Und seitdem sitzt der Mierscheid angeblich im Bundestag.
0: Der angebliche Bundestagsabgeordnete. Und er hat jetzt einen eigenen Wanderweg.
2: Ja, genau. Bei Elzerath im Hunsrück. Gut 11 Kilometer lang, 3,5 Stunden. Sehr idyllisch über Felder und durch Wälder. Angeblich ist der Mierscheid da in seiner Jugend oft unterwegs gewesen. Es ist ein sehr schöner Weg, auf dem man den Mann auch ziemlich gut kennenlernen kann.
0: Wieso denn das, wenn es ihn nicht gibt?
2: Auf der Strecke gibt es etliche Stationen mit Themen, die den Jakob Maria Mierscheid im Lauf seines Politikerlebens beschäftigt haben. Zum Beispiel die Aufzucht und Pflege der geringelten Haubentaube in Mitteleuropa oder die fliegenden Frösche des Hunsrücks. Man kann den übrigens kontakten, den Herrn Mierscheid in Berlin. Ich habe eine E-Mail an sein Büro geschrieben, da kam sofort eine Antwort. Berlin ist ganz okay, nur das ständige Meckern nervt. Die sollten halt alle mehr wandern, zum Beispiel auf dem nach mir benannten Rundweg im Hunsrück.
0: Ja, mehr wandern ist überhaupt eine hervorragende Idee. Hört sich nach einer tollen Wanderung an fürs Wochenende. Und Sie können uns auch gerne Ihre Ausflugstipps schicken, jederzeit über swr4.de. Kommen Sie gut in den Freitag, 9:45 Uhr gleich.

0: Einen schönen guten Morgen, hier ist SWR 4 und heute Morgen konnten wir schon Gertrud Ganter aus Bühlertal glücklich machen mit einem SWR 4 Digitalradio und das nächste gibt's gleich.
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0: Tauber Bischofsheim ist es nicht, das kann ich schon mal verraten. Das war die Lösung um 7:45. Nee, Jutta wohnt woanders und hier kommt Tipp Nummer 1.
2: Wir sind eine französische Garnisonsstadt und dieses französische Flair haben wir bis heute erhalten. Und da sind wir stolz drauf.
0: Wo im Südwesten könnte das sein? Vielleicht kommen wir der Lösung mit Tipp 2 noch ein bisschen näher.
2: Der bunte Hund in unserem Ort ist Peter Karl, der leider St. Gloria verloren hat.
0: Peter Karl Gloria, da müsste es beim einen oder anderen doch schon ein bisschen klingeln. Sie können das letzte SWR 4 Digitalradio bei uns gewinnen, dann um 10:15 bei Sabine Gronau. Und dann gibt's auch noch mal einen wichtigen Tipp, versprochen.

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10: Um 10 Uhr mit Eva Zofko. Guten Tag. Der Bundestag befasst sich mit der sogenannten Frühstartrente. In Neustadt feiern die Menschen ab heute beim Deutschen Weinlesefest. Das Wetter überall sonnig, am Nachmittag bis 25 Grad warm. Der Bundestag berät zur Stunde zum ersten Mal über die sogenannte Frühstartrente. Mit dem Gesetzentwurf will die Bundesregierung die Altersvorsorge für junge Menschen stärken. Jakob Meyer berichtet.
11: Demnach bekommen Kinder künftig ein Startkapital für die private Altersvorsorge. Dafür zahlt der Bund für Kinder und Jugendliche von 6 bis 18 Jahren monatlich 10 Euro in ein Vorsorgedepot ein. Das können die Eltern innerhalb gewisser Vorgaben selbst aussuchen. Tun sie das nicht, fließt das Geld in eine von der Bundesbank verwaltete Kapitalanlage. Eltern und Großeltern können das Depot durch freiwillige Zahlungen aufstocken. So will die Bundesregierung Anreize setzen, um die private Vorsorge im Erwachsenenalter mit eigenen Beiträgen fortzuführen.
10: In etwa 100 deutschen Städten protestieren Schüler heute gegen eine mögliche Wehrpflicht, unter anderem in Mainz und Koblenz. Die Initiative Schulstreik gegen Wehrpflicht hat dazu aufgerufen. Den Organisatoren zufolge soll es so lange Streiks geben, bis eine Wehrpflicht vom Tisch ist. Seit Januar gilt das neue Wehrdienstgesetz. Damit müssen junge Männer ab dem Jahrgang 2008 wieder zur Musterung. Und wenn es nicht genügend freiwillige Soldaten gibt, kann der Bundestag über eine Wehrpflicht entscheiden. Autofahrer sollen wieder von den hohen Spritpreisen entlastet werden. Im Eilverfahren wollen Bundestag und Bundesrat dafür heute einen neuen Tankrabatt beschließen. Also, dass die Mineralölsteuer runtergeht. Er soll ab dem 1. Oktober gelten und Diesel oder Benzin um insgesamt 17 Cent pro Liter günstiger machen. Das Neueste aus Rheinland-Pfalz jetzt. Das Staatstheater Mainz ist zum Opernhaus des Jahres gewählt worden. Abgestimmt hatten 40 internationale Kritikerinnen und Kritiker in einer Umfrage der Fachzeitschrift Opernwelt. SWR-Reporter Markus Volland.
12: Das Magazin lobt den so wörtlich politisch wachen Spielplan des Mainzer Staatstheaters. Das Haus überzeuge mit einem dramaturgisch bezwingenden, couragierten und politisch wachen Spielplan sowie mit eindrücklichen Regiehandschriften. Der Intendant des Mainzer Staatstheaters Markus Müller bezeichnet die Auszeichnung als Sensation. Man stehe nun in einer Linie mit den wichtigsten und größten Opernhäusern Europas, von Zürich über Genf, Lyon, Brüssel oder Berlin. Dass das Mainzer Haus einen solchen Erfolg feiern dürfe, sei das Ergebnis einer unglaublichen Teamarbeit im Staatstheater.
10: In Neustadt an der Weinstraße hat das Deutsche Weinlesefest begonnen. Höhepunkt ist der Winzerfestumzug am 11. Oktober. Er umfasst rund 100 Zugnummern, darunter ein Festwagen mit der neuen deutschen Weinkönigin, die heute Abend gewählt wird. 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
13: 3:10, guten Morgen. Vorsicht auf der A8, Stuttgart Richtung Karlsruhe. Zwischen Karlsbad und Dreieck Karlsruhe liegen Fahrzeugteile auf der mittleren Spur. Vorsicht auf der B10 Ulm Richtung Stuttgart. Zwischen Esslingen Zentrum und Mettingen ist eine ungesicherte Unfallstelle auf der linken Spur. A5, Karlsruhe Richtung Frankfurt. Zwischen Kronau und Waldorf-Wiesloch, Baustelle, 5 Kilometer stockender Verkehr, Verzögerung eine Viertelstunde. Und A831, Stuttgart Richtung Singen. Zwischen Stuttgart-Vaihingen und Sindelfingen-Ost wird nach einem Unfall noch die Fahrbahn

0: Auch am Wochenende geht es trocken und sonnig weiter und es wird sogar noch einmal sommerlich warm. Zumindest in den Tälern sind Nachmittagstemperaturen bis 28 Grad drin.
1: Danke, Stefan.
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1: Wo bin ich daheim? Wo bin ich daheim? Das ist unser Spiel hier in SWR 4. Heute die letzten Chancen, noch ein SWR 4 Digital Radio zu gewinnen. Und die Frage ist, wo ist denn wohl SWR 4-Hörerin Jutta daheim? Wir wissen bereits, es handelt sich um eine Stadt mit französischem Flair, weil ehemalige Garnisonsstadt, Und es gibt eine bekannte Persönlichkeit aus der Stadt, Peter Karl, der sein Gloria verloren hat, hat Jutta uns gesagt. Dies hier ist ihr dritter Tipp.
3: Mein schönster Blick ist von Weinerlebnispfad. Da steht so eine Bank, das ist wie eine Sonnenlege, da kann man sich drauflegen und dann sieht man zum Trefels hin, über die Stadt hinweg. Ja.
1: Also, drei Tipps von Jutta. Wie ist denn Ihre Vermutung? Wie heißt Ihr Heimatort? Mit etwas Glück können Sie das SWR 4 Digitalradio gewinnen.
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0: Kuna the Gang, Fresh, hier in SWR 4, 16 Minuten nach 10. Vorsicht im Kreis Ludwigsburg zwischen Krautlose und Benningen am Neckar. Da ist die Brücke nach einem Unfall blockiert. Die Unfallstelle dort ist noch ungesichert, also bitte Vorsicht. Ja, heute nochmal die Gelegenheit, sich mit unserer wunderschönen Heimat ein Digitalradio zu sichern. Wie wär's?
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0: Drei Tipps lassen Sie die Heimat eines SWR4-Hörers bzw. einer Hörerin erkennen und mit Glück das exklusive SWR4-Digitalradio gewinnen. Jutta hat uns folgende Hinweise gegeben. Es ist eine Stadt mit französischem Flair, wo sie zu Hause ist. Eine bekannte Persönlichkeit aus der Stadt ist Peter Karl. Und es gibt einen schönen Blick auf die Stadt vom Weinerlebnispfad aus. Und jetzt spielen wir mit Alice Knecht aus Dietz an der Lahn. Hallo Alice, ich grüße Sie.
2: Hallo, guten Morgen, ich grüße Sie auch.
0: Jetzt kommt Ihr Einsatz. Wo ist Jutta daheim?
2: In Landau in der Pfalz.
0: Wollen wir mal hören, was Jutta dazu sagt?
3: Ich heiße Jutta Andler und ich komme aus Landau.
0: Jawohl!
2: Prima, da freue ich mich.
0: Alice, herzlichen Glückwunsch, das SWR 4 Digitalradio gehört Ihnen.
2: Dankeschön, da freue ich mich sehr.
0: Was war denn der Tipp, der bei Ihnen die Erleuchtung gebracht hat?
2: Die ehemalige französische Garnison.
0: Das wussten Sie zuzuordnen, dass Landau das ist.
2: Jawohl.
0: Ja, wunderbar. Waren Sie schon mal in Landau?
2: Ja, nur kurz mit dem Fahrrad.
0: Nur mal kurz durchgeradet. Sie kommen aus Dietz an der Lahn, ist natürlich auch wunderschön. Machen Sie doch mal ein bisschen Werbung für Dietz. Was ist in und um Dietz sehenswert?
2: Hier in Dietz gibt es ein schönes Grafenschloss. Dort ist eine Jugendherberge, sehr zu empfehlen. Dann gibt es das Schloss Oranienstein. Und wir haben die schöne Lahn hier, wo man sehr schöne Radtouren machen kann.
0: Wenn das nicht wirklich Grund genug ist, mal in Dietz an der Lahn vorbeizuschauen.
2: Ja, das ist zu empfehlen.
0: Alice, dann wünsche ich Ihnen ein wunderschönes Spätsommerwochenende und viel, viel Spaß mit dem SWR 4 Digitalradio. Das macht sich jetzt auf den Weg nach Dietz an der Lahn. Und eins haben wir noch für heute Nachmittag, die letzte Runde. Spielen wir heute Nachmittag ab 3:30.
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1: Ja, hallo?
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1: Ha, ich kenne überhaupt keine Gabriele.
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0: Zeit, 10.30 Uhr.
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2: Aus dem Studio Mainz mit Alexander Dietz. Guten Tag. Viele junge E-Scooter-Fahrer in der Region kennen laut der Polizei die Verkehrsregeln nicht. Das Staatstheater Mainz ist Opernhaus des Jahres und das Wetter, der Morgen ist sehr frisch, später scheint die Sonne. Viele E-Scooter-Fahrer in Rheinhessen sind laut Mainzer Polizei sehr jung und kennen die Verkehrsregeln nicht. Das sei eine Herausforderung für die Polizei. SWR-Reporterin Gesa Walch, warum ist das so?
3: Ab 14 darf man mit dem E-Scooter fahren. Das finden viele Jugendliche praktisch für ihren Schulweg. Das Problem sei, dass bei vielen Schülern der Fahrradführerschein zu lange her ist und der Autoführerschein noch nicht gemacht wurde, sagte mir ein Sprecher der Polizei Mainz. Deswegen würden die Schüler oft die Verkehrsregeln nicht so gut kennen und sich dementsprechend verhalten. Einige Schulen sind alarmiert. Der Schulleiter der Realschule in Nierstein, der hat mir erzählt, sie hätten über Elternbriefe auf die E-Scooter-Regeln aufmerksam gemacht und sie auch im Unterricht thematisiert. Im Frühjahr ist ein Schüler seiner Schule auf dem E-Scooter mit einem Schulbus zusammengestoßen und hatte sich schwer verletzt.
2: Auf dem Gelände der Mainzer Universitätsmedizin wird aktuell Richtfest für das neue Gebäude der Forschungseinrichtung Tron gefeiert. Die gemeinnützige Organisation ist 2010 unter anderem von den BioNTech-Gründern Shahin und Türeci ins Leben gerufen worden. Auch das Land Rheinland-Pfalz, die Universitätsmedizin und die Uni Mainz sind an der Einrichtung beteiligt. Tron arbeitet zum Beispiel an Behandlungsansätzen für Krebs und Infektionskrankheiten. Der Neubau unter anderem mit Büros und Laborflächen soll bis Ende 2027 fertig sein und fast 180 Millionen Euro kosten. Das Staatstheater Mainz ist zum Opernhaus des Jahres gewählt worden. Abgestimmt hatten 40 internationale Kritikerinnen und Kritiker in einer Umfrage der Fachzeitschrift Opernwelt. SWR-Reporter Markus Volland.
4: Das Magazin lobt den so wörtlich politisch wachen Spielplan des Mainzer Staatstheaters. Das Haus überzeuge mit einem dramaturgisch bezwingenden, couragierten und politisch wachen Spielplan sowie mit eindrücklichen Regiehandschriften. Der Intendant des Mainzer Staatstheaters Markus Müller bezeichnet die Auszeichnung als Sensation. Man stehe nun in einer Linie mit den wichtigsten und größten Opernhäusern Europas, von Zürich über Genf, Lyon, Brüssel oder Berlin. Dass das Mainzer Haus einen solchen Erfolg feiern dürfe, sei das Ergebnis einer unglaublichen Teamarbeit im Staatstheater.
2: Wegen des Rhein-Niedrigwassers hat die Fähre zwischen Nierstein und Kornsand ihren Betrieb eingestellt. Das hat der Betreiber auf seiner Internetseite mitgeteilt. Die Niedrigwasserlage am Rhein hatte sich zuletzt wieder zugespitzt. Der Pegelstand in Kaub beträgt aktuell nur noch 5 cm und soll noch weiter fallen.
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2: Der Morgen ist örtlich auch mal neblig, ansonsten aber klar und ziemlich kalt. Später scheint aber meistens ungestört die Sonne bei 21 bis 23 Grad.
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0: 10.33 Uhr. Vorsicht auf der A81 Heilbronn Richtung Würzburg. Zwischen Kreuz Weinsberg und Neuenstadt liegt eine Plane. A5 Basel Richtung Karlsruhe zwischen Freiburg Mitte und Riegel eine Baustelle. 6 Kilometer stockend. Da dauert es etwa eine Viertelstunde länger. A5, Karlsruhe Richtung Frankfurt, zwischen Kronau und Heidelberg-Schwetzingen, Bauarbeiten. Da immer wieder Stau und stockender Verkehr, etwa 20 Minuten plus. A7, Füssen Richtung Ulm, zwischen Dreieck Allgäu und Kempten, 3 Kilometer Stau, Viertelstunde mehr einplanen. A831, Stuttgart Richtung Singen, zwischen Stuttgart-Vaihingen und Sindelfingen-Ost wird nach einem Unfall noch die Fahrbahn gereinigt. Aktuell 2 Kilometer Stau deswegen. Hier dauert es mindestens 20 Minuten länger. Weiterhin auch Rückstau in die A8-Überleitung am Kreuz Stuttgart. Im Kreis Ludwigsburg ist die Brücke zwischen Krautlose und Benningen am Neckar nach einem Unfall gesperrt. 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
0: Hallo und plötzlich nochmal Sonnenschein. Ich verwehre mich gegen den Begriff Altweibersommer, aber schön ist er ja doch, gell? Wir genießen den Spätsommer und den schönsten Musikmix. Gleich Ricky Nelson mit Hello Mary Lou und Harpo legt los.
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0: Invisible Touch Genesis hier in SWR 4. 10:43 Uhr haben wir es, ein sonniger Freitag im Südwesten, was man alles unternehmen kann. SWR 4 Hörer Uwe Maurer ist gerade mit dem Fahrrad unterwegs am Neckar entlang zwischen Bad Wimpfen und Mosbach. Tolle Fotos hat er uns geschickt von Landschaft und Schlösschen und Neckar und Weinberge, also wirklich eine tolle Tour. Ja, und was kann man in Neidenbach in der Eifel heute machen? Zum Dorftreff gehen, der ist heute wieder, wie jeden Monat. Und mittendrin unsere SWR4-Wettermelderin Edith Denzborn. Edith, freuen Sie sich denn schon auf das Treffen?
1: Absolut, natürlich. Nur es ist noch ein bisschen mit Arbeit verbunden. Wir müssen das ja immer ein bisschen vorbereiten. Wir müssen da immer ein bisschen aufbauen, weil das ja nur einmal im Monat ist. Ja, und da freuen wir uns drauf. Das machen wir dann gerne heute Nachmittag und hoffen, dass heute Abend auch viele Gäste uns wieder besuchen.
0: Wie viele von den knapp 900 Bewohnern aus dem Ort erwarten Sie denn?
1: Ja, es sind schon immer 30, 40. Mal sind es ein paar mehr, mal weniger. Kommt immer aufs Wetter an und auf die Laune der Menschen.
0: Auch die dürfte ja gut sein. Wird ja heute, glaube ich, ein ganz schöner Tag. Und der beflügelt ja die Laune in der Regel. Was machen Sie dann abends zusammen? Essen, trinken, plaudern?
1: Wir reden, spielen, ja, ein paar schöne Stunden Zeit miteinander verbringen. Oder halt eben nur zusammensitzen und gemütlich reden und lachen.
0: So ein bisschen ersetzen solche Treffen ja auch die Lokalzeitung, ne? Dass man ein bisschen was voneinander mitkriegt und was so los ist im Ort.
1: Ja, absolut, das ist wohl wahr.
0: Wie ist denn das Wetter heute Vormittag bei Ihnen in Neidenbach?
1: Ja, es war heute Morgen war es recht kühl, es waren 6 Grad mittlerweile, ist es aber schon auf 9 Grad wieder geklettert, aber hellster Sonnenschein im ganzen Ort. Und so kann es weitergehen den ganzen Tag.
0: Da lacht der Himmel. Und dann heute Abend lachen Sie, Edith, hoffentlich auch bei einem schönen Dorftreff.
1: Ja, und wir begrüßen alle recht herzlich, die uns heute Abend wieder besuchen.
0: Also, die Einladung geht raus. Alle, die Lust haben, nach Neidenbach in der Eifel zum Dorftreff zu kommen, liebe Grüße an Edith ausrichten, unsere Wettermelderin hier in SWR 4.

The Searchers, Sugar and Spice. Die Temperaturen im Südwesten gerade noch oft einstellig. Also falls Sie gerade noch kalte Hände haben, die reiben wir uns jetzt warm zu diesem 70er-Classic. Schön warm. Hier ist Amanda Lear in SWR 4.

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8: Um 11 Uhr mit Eva Zofko. Guten Tag. VW ruft bundesweit fast 1 Million Autos in die Werkstatt. In Rheinland-Pfalz gibt es Schulstreiks gegen die Wiedereinführung der Wehrpflicht. Und das Wetter überall sonnig bis 25 Grad warm. Bei knapp 1 Million Fahrzeuge von Volkswagen und seiner Tochter Audi in Deutschland könnte die Lenkung ausfallen. Das geht aus Daten des Kraftfahrtbundesamtes hervor. Die Autos müssen in die Werkstatt. Aus unserer Nachrichtenredaktion Lisa Kupper.
9: Um das Problem zu lösen, müsse die Lenkungsverschraubung durch eine korrosionsresistentere Schraube ersetzt werden, heißt es vom KBA. Betroffen sind demnach die VW-Modelle Tiguan, Touran, Golf-Variant, Caddy und Golf, die zwischen dem 24. September 2013 und dem 1. Juli 2024 produziert wurden. Dasselbe Problem tauche auch beim Audi Q3 mit einem Produktionszeitraum zwischen 31. Oktober 2017 bis 23. Mai 2024 auf.
8: Bundesfinanzminister Klingbeil hat die geplante Frühstartrente für Kinder als einen Beitrag für mehr Chancengleichheit bezeichnet. Sie könne mehr Sicherheit für das Alterseinkommen schaffen, so der SPD-Politiker bei der ersten Lesung des Gesetzentwurfs im Bundestag. Mit der sogenannten Frühstartrente will die Bundesregierung die Altersvorsorge für junge Menschen stärken. Danach sollen Kinder ab Jahrgang 2020 bis zur Volljährigkeit jeden Monat 10 Euro vom Staat bekommen. Das Geld soll dann am Kapitalmarkt angelegt werden. Jetzt das Neueste aus Rheinland-Pfalz. Die Kosten dafür, dass Rheinland-Pfalz den Vorsitz der Ministerpräsidentenkonferenz für ein weiteres Jahr übernimmt, können laut Ministerpräsident Schnieder aus dem bestehenden Etat bestritten werden. Das hat Schnieder vor der Bundesratssitzung in Berlin gesagt.
10: Also wir haben uns darauf verständigt und ich werde das auch so machen. Wir werden keine Auftakt-MPK in dem Maße machen, wie das sonst die Bundesländer machen, sondern wir werden die Sitzungen, die anstehen, hauptsächlich hier in Berlin eintägig machen. Bin auch der Vorgänger Landesregierung dankbar und wir haben das auch in den letzten Monaten fortgeführt. Wir sind sehr sparsam mit den Mitteln umgegangen, sodass auch aus diesem Topf, aus den Resten, die noch da sind, ausreichende Finanzmittel vorhanden sind, um die MPK auch für dieses Jahr noch zu führen.
8: Eigentlich hätte Sachsen-Anhalt den Vorsitz der Ministerpräsidentenkonferenz ab Oktober von Rheinland-Pfalz übernehmen sollen. Nach dem Wahlsieg der AfD in Sachsen-Anhalt hatte der abgewählte Ministerpräsident Schulze von der CDU aber den Verzicht auf den Vorsitz erklärt. In Rheinland-Pfalz gibt es heute Aktionen zum bundesweiten Schulstreik gegen die Wiedereinführung der Wehrpflicht. In Koblenz und Trier laufen jeweils schon Demonstrationszüge. In Mainz startet in diesen Minuten ein Protestzug durch die Neustadt am Leo-Trepp-Platz. In Landau in der Pfalz gibt es um 15 Uhr eine Kundgebung auf dem Stiftsplatz. 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
2: 3:11, guten Morgen. A5 Basel Richtung Karlsruhe zwischen Freiburg-Mitte und Riegel, eine Baustelle. 6 Kilometer streckenweise stockender Verkehr. Es dauert hier etwa eine Viertelstunde länger. A5 Karlsruhe Richtung Frankfurt zwischen Kronau und Heidelberg-Schwetzingen, Baustelle. 5 Kilometer Stau, etwa 20 Minuten plus. A65 Landau Richtung Ludwigshafen zwischen Neustadt-Weinstraße Süd und Neustadt-Weinstraße Nord, eine Baustelle. 3 Kilometer Stau deswegen, etwa eine Viertelstunde mehr einplanen. A7 Füssen Richtung Ulm zwischen Dreieck Allgäu und Kempten werden Schutzplanken erneuert. Da gibt's 3 Kilometer Stau, Viertelstunde plus. Die A8 Karlsruhe Richtung Stuttgart ist zwischen Pforzheim Nord und Pforzheim Ost nach einem Unfall gesperrt. Vor der Ausleitung 2 Kilometer Stau ab Pforzheim West. Dadurch auch in der Gegenrichtung Stuttgart Richtung Karlsruhe zwischen Pforzheim Süd und Pforzheim Nord 4 Kilometer Stau. Hier dauert's ungefähr eine halbe Stunde länger. A831 Stuttgart Richtung Singen. Zwischen Stuttgart-Vaihingen und Sindelfingen-Ost wird nach einem Unfall immer noch die Fahrbahn gereinigt. 2 Kilometer Stau aktuell, dauert etwa 20 Minuten länger. Weiterhin auch Stau auf der A8-Überleitung am Kreuz Stuttgart. B31 Stockach-Friedrichshafen.

0: Wetterbilanz sind Nachmittagstemperaturen bis 28 Grad drin.
1: Danke, Stefan.
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1: Hallo, ich grüße Sie sehr herzlich. Offiziell ist ja Herbst, gefühlt Spätsommer. Der Kalender behauptet das eine, die Sonne das andere. Ich würde sagen, wir halten uns heute einfach mal an die Sonne. Und mit den schönsten Songs der 60er, 70er und 80er geht's jetzt hier weiter durch den Freitag. Was haben wir hier für Sie? Die Supremes, Where Did Your Love Go? Air Supply, herzergreifend All Out of Love. Und los geht's mit Bonnie Tyler, Lost in France.
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The Supremes, Where Did Our Love Go? Hier in SWR 4. Und hier kommt jetzt gleich ein Song, der ganz wunderbar zu diesem ersten Freitag im Herbst passt, wenn die Sonne die Blätter golden leuchten lässt, die Luft angenehm klar ist und vieles ein bisschen entspannter wirkt. Genau für solche Momente haben die Eagles den perfekten Soundtrack geschaffen. Musik für den kleinen Gedankenausflug zurück in die Jugendzeit. Und die Botschaft ist doch auch schön. Mach dir keinen Kopf. Take it easy. Hier, die Eagles in SWR 4.

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0: Steve Miliband, The Joker. Es ist 11.30 Uhr.
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2: Aus dem Studio Mainz mit Alexander Dietz. Guten Tag. Viele junge E-Scooter-Fahrer in der Region kennen laut der Polizei die Verkehrsregeln nicht. Das Staatstheater Mainz ist Opernhaus des Jahres und das Wetter, heute scheint oft die Sonne. Viele E-Scooter-Fahrer in Rheinhessen sind laut der Mainzer Polizei sehr jung und kennen die Verkehrsregeln nicht. SWR-Reporterin Gesa Walch berichtet.
3: Ab 14 darf man mit dem E-Scooter fahren. Das finden viele Jugendliche praktisch für ihren Schulweg. Das Problem sei, dass bei vielen Schülern der Fahrradführerschein zu lange her ist und der Autoführerschein noch nicht gemacht wurde, sagte mir ein Sprecher der Polizei Mainz. Deswegen würden die Schüler oft die Verkehrsregeln nicht so gut kennen und sich dementsprechend verhalten. Einige Schulen sind alarmiert. Der Schulleiter der Realschule in Nierstein, der hat mir erzählt, sie hätten über Elternbriefe auf die E-Scooter-Regeln aufmerksam gemacht und sie auch im Unterricht thematisiert. Im Frühjahr ist ein Schüler seiner Schule auf dem E-Scooter mit einem Schulbus zusammengestoßen und hatte sich schwer verletzt.
2: Das Staatstheater Mainz ist zum Opernhaus des Jahres gewählt worden. Abgestimmt hatten 40 internationale Kritikerinnen und Kritiker in einer Umfrage der Fachzeitschrift Opernwelt. SWR-Reporter Markus Volland.
4: Das Magazin lobt den so wörtlich politisch wachen Spielplan des Mainzer Staatstheaters. Das Haus überzeuge mit einem dramaturgisch bezwingenden, couragierten und politisch wachen Spielplan sowie mit eindrücklichen Regiehandschriften. Der Intendant des Mainzer Staatstheaters Markus Müller bezeichnet die Auszeichnung als Sensation. Man stehe nun in einer Linie mit den wichtigsten und größten Opernhäusern Europas, von Zürich über Genf, Lyon, Brüssel oder Berlin. Dass das Mainzer Haus einen solchen Erfolg feiern dürfe, sei das Ergebnis einer unglaublichen Teamarbeit im Staatstheater.
2: Wegen des Rhein-Niedrigwassers hat die Fähre Landskrone zwischen Nierstein und Kornsand ihren Betrieb eingestellt. Das hat der Betreiber auf seiner Internetseite mitgeteilt. Die Niedrigwasserlage am Rhein hatte sich zuletzt wieder zugespitzt. Der Pegelstand am Nadelöhr Kaub beträgt aktuell nur noch 5 cm und soll noch weiter fallen. Die Don Bosco Förderschule in Bad Kreuznach ist heute offiziell zur Naturparkschule ernannt worden. Die Schule für Kinder mit geistigen Beeinträchtigungen ist für ihre Zusammenarbeit mit dem Naturpark Sohnwaldnahe ausgezeichnet worden. Im Unterricht werden Themen wie Natur und die Forst- und Landwirtschaft eingebunden. So wurden zum Beispiel Handwerker oder Bauernhöfe besucht, Gewässer erkundet und ein Schulgarten angelegt.
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2: Heute scheint überall in Rheinhessen die Sonne, meistens sogar ungestört. Es gibt nur wenige harmlose Wolken. Nach dem frischen Morgen wird es bald deutlich wärmer. Die Spitzentemperatur liegt am Nachmittag zwischen 21 Grad im Sohnwald und 23 Grad am Rhein. Auch am Wochenende viel Sonne und nur lockere Wolken. Dazu hochsommerliche Temperaturen 25 bis 27 Grad.
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0: 11.33 Uhr, Vorsicht auf der A5, Karlsruhe Richtung Basel. Zwischen Karlsruhe Süd und Rastatt Nord liegt ein Metallteil auf der Fahrbahn. Vorsicht auf der A81, Stuttgart Richtung Heilbronn. Zwischen Stuttgart-Feuerbach und Stuttgart-Zuffenhausen steht ein defekter LKW auf der rechten Spur. Vorsicht auf der A81, Stuttgart Richtung Singen. Zwischen Ehningen und Gärtringen liegt ein Plastikteil auf der linken Spur. A5 Basel Richtung Karlsruhe. Zwischen Freiburg-Mitte und Herbolzheim Baustelle. Immer wieder stockender Verkehr dort, etwa eine halbe Stunde plus. A5 Karlsruhe Richtung Frankfurt. Zwischen Kronau und Heidelberg-Schwetzingen eine Baustelle. 6 Kilometer stockender Verkehr, 20 Minuten mehr einplanen. A65 Landau Richtung Ludwigshafen. Zwischen Neustadt-Weinstraße Süd und Neustadt-Weinstraße Nord Baustelle. 3 Kilometer Stau, Verzögerung eine Viertelstunde. A7, Füssen Richtung Ulm. Zwischen Dreieck Allgäu und Kempten werden Schutzplanken erneuert. Deswegen 3 Kilometer Stau auf der Strecke, eine Viertelstunde dauert es länger. Es gibt Neuigkeiten für die A8, Karlsruhe Richtung Stuttgart. Zwischen Pforzheim Nord und Pforzheim Ost ist die Autobahn nicht mehr gesperrt. Die linke Spur ist wieder frei. Wegen Bergungsarbeiten gibt es aktuell aber noch 7 Kilometer Stau ab Pforzheim West. In der Gegenrichtung, Stuttgart Richtung Karlsruhe, zwischen Pforzheim Süd und Pforzheim Nord, weiterhin 6 Kilometer Stau. Hier dauert es eine halbe Stunde länger. A8 Stuttgart Richtung Karlsruhe zwischen Kreuz Stuttgart und Leonberg Ost. Unfallaufnahme auf dem Standstreifen, deswegen aktuell 2 Kilometer Stau. In der Schweiz A2 Luzern Richtung Gotthard zwischen Erstfeld und Wassen. Stau und stockender Verkehr, es dauert hier eine halbe Stunde länger. 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
0: Hallo, schon fast Mittag. Wir steuern zu auf ein Wochenende, das das Zeug zum Genießen hat. Viel Sonne erwartet uns, angenehme Temperaturen, erste Herbstfarben und trotzdem noch eine Spur Spätsommer. Also genau diese Art von Wochenende, bei der man dann am Sonntagabend denken wird, das hat richtig gut getan. Also in leiser Hoffnung, dass es genau so kommt. Einen schönen Freitag weiterhin.
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0: Riachis und Sugar Sugar hier in SWR 4. Wir haben es 11:45. Sie lieben Erdbeeren und sind stolz auf die Erdbeerpflanzen und die reiche Ernte, die Sie dieses Jahr in Ihrem Garten hatten. Dann geht es Ihnen genauso wie SWR 4-Hörer Rudi Möller aus Dorsheim bei Bingen. Rudi hatte zur Pflege seiner Pflanzen jetzt im Frühherbst in unserer Sprechstunde in SWR 4 eine Frage an unsere Gartenexpertin Heike Bomgarten.
1: Frau Blumgarn, die Erdbeerzeit ist vorbei. Wir haben dieses Jahr viele schöne, süße Erdbeeren geerntet. Früher hat man mal gesagt, die sollte man abschneiden.
2: Naja, also wenn Sie natürlich eine Pflegemaßnahme machen wollen, dann müssen Sie die alten Blätter, also die Außen sind alle abschneiden. Denn die haben oft Pilzinfektionen, die braucht die Pflanze nicht mehr. Aber das Herz müssen Sie stehen lassen.
1: So 3 bis 5 Zentimeter in der Mitte stehen lassen.
2: Ja, sollten Sie unbedingt.
1: Soll ich auch düngen jetzt etwas mit?
2: Also Sie brauchen nicht viel düngen, haben Sie Kompost guten?
1: Ja, ich habe aus meinem Garten eigener Kompost.
2: Das ist super, 5 Liter pro Quadratmeter reichen völlig aus. Da kommen die richtig gut, die werden dann richtig groß und nächstes Jahr tragen die doppelt so viel.
0: Na, wenn das nicht mal ein toller Tipp ist. SWR4 Gartenexpertin Heike Bomgarten. Morgen Vormittag ist Heike wieder für Sie da, beantwortet Ihre Fragen rund um Pflanzen. Rufen Sie dann gern an, ab 10 in der SWR4 Sprechstunde.

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Eben hat uns Rudi aus Dorsheim von seinen Erdbeeren erzählt. Und wenn Sie nun auch Lust bekommen haben, Erdbeeren zu pflanzen, damit die nächstes Jahr so richtig schön viele rote, süße Erdbeeren sind, ja, das können Sie auch jetzt noch machen. Welcher Boden gut ist und auf welche Sorte Sie sich da konzentrieren sollten, welche die beste ist, das erfahren Sie alles auf swr4.de. Und dann viel Spaß beim Gärtnern mit dem schönsten Musikmix in SWR 4.

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6: Um 12 Uhr mit Eva Zofko. Guten Tag. Finanzminister Klingbeil wirbt noch einmal für die geplante Frühstartrente. Das Staatstheater Mainz ist das Opernhaus des Jahres. Das Wetter in Rheinland-Pfalz, ein sonniger und warmer Nachmittag, bis zu 25 Grad. Bundesfinanzminister Klingbeil hat die sogenannte Frühstartrente in den Bundestag eingebracht. Das Parlament hat am Vormittag in erster Lesung darüber beraten. Der SPD-Politiker sagte, das Gesetz könne mehr Sicherheit für das Alterseinkommen schaffen.
7: Schon heute sehen wir, dass in vielen Familien für das Alter vorgesorgt wird. Aber es sind eben häufig die Kinder aus Familien, wo man sich es leisten kann, 20 und 30 Euro im Monat zur Seite zu legen. Es ist noch heute so, dass viel zu häufig der Geldbeutel der Eltern darüber entscheidet, welche Zukunft Kinder in unserem Land haben. Und das brechen wir ein Stück weit mit der Frühstartrente auf. Und deswegen ist diese Frühstartrente auch ein Zeichen für eine bessere Gerechtigkeit in unserem Land.
6: Die Frühstartrente sollen alle Kinder bekommen, die 2020 oder später zur Welt gekommen sind. Was genau geplant ist, erklärt Hauptstadtkorrespondent Maximilian Ulrich.
8: 10 Euro im Monat vom Staat für alle Kinder zwischen 6 und 18 Jahren in die private Altersvorsorge. Das Geld soll dann an den Kapitalmärkten angelegt werden und sich so durch Zinsen bis zur Rente vermehren. Die Eltern können das Depot selbst eröffnen. Tun sie das nicht, soll es einfach der Staat für sie mithilfe der Bundesbank erledigen. Eltern, Freunde und Familie können das Depot dann auch durch freiwillige Zahlungen aufstocken. Nach dem 18. Geburtstag können erwachsene Kinder weiter selbst einzahlen. Ausgezahlt wird das angesparte Geld dann aber frühestens mit 65. Das Gesetz wird bis zum Herbst im Bundestag beraten, soll aber am 1. Januar 2027 in Kraft treten.
6: Das antragslose Kindergeld kann kommen. Jetzt hat auch der Bundesrat den Gesetzentwurf der Bundesregierung zugestimmt. Im Regelfall soll das Kindergeld künftig automatisch nach der Geburt eines Kindes an die Eltern ausbezahlt werden, ohne dass ein Antrag gestellt werden muss. Bei knapp 1 Million Fahrzeuge von Volkswagen und seiner Tochter Audi in Deutschland könnte die Lenkung ausfallen. Das geht aus Daten des Kraftfahrtbundesamtes hervor. Betroffen sind demnach die VW-Modelle Tiguan, Touran, Golf-Variant, Caddy und Golf, die zwischen 2013 und 2024 produziert wurden. Dasselbe Problem tauche auch beim Audi Q3 mit einem Produktionszeitraum zwischen 2017 bis 2024 auf. Sie müssen in die Werkstatt. Jetzt das Neueste aus Rheinland-Pfalz. Das Staatstheater Mainz ist zum Opernhaus des Jahres gewählt worden. Abgestimmt hatten 40 internationale Kritikerinnen und Kritiker in einer Umfrage der Fachzeitschrift Opernwelt. SWR-Reporter Markus Volland hat die Einzelheiten.
9: Das Magazin lobt den so wörtlich politisch wachen Spielplan des Mainzer Staatstheaters. Das Haus überzeuge mit einem dramaturgisch bezwingenden, couragierten und politisch wachen Spielplan sowie mit eindrücklichen Regiehandschriften. Der Intendant des Mainzer Staatstheaters Markus Müller bezeichnet die Auszeichnung als Sensation. Man stehe nun in einer Linie mit den wichtigsten und größten Opernhäusern Europas, von Zürich über Genf, Lyon, Brüssel oder Berlin. Dass das Mainzer Haus einen solchen Erfolg feiern dürfe, sei das Ergebnis einer unglaublichen Teamarbeit im Staatstheater.
6: Die Sanierung und Erneuerung des Kurt-Schumacher-Brückenzugs zwischen Mannheim und Ludwigshafen wird etwa 230 Millionen Euro kosten. Das hat die zuständige Gesellschaft mitgeteilt. Einer Untersuchung zufolge muss ein Teil des Brückenzugs ganz neu gebaut werden. Die Schumacher-Brücke ist seit September gesperrt. Das sorgt für erhebliche Behinderungen im Berufsverkehr zwischen Mannheim und Ludwigshafen. 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
2: 12.04 Uhr, Vorsicht auf der A81, Singen Richtung Stuttgart. Zwischen Böblingen-Hulb und Böblingen-Sindelfingen liegen Plastikteile auf der Fahrbahn. A5 Basel Richtung Karlsruhe, zwischen Freiburg-Mitte und Herbolzheim, Baustelle, immer wieder stockender Verkehr, etwa eine halbe Stunde plus. A5 Karlsruhe Richtung Frankfurt, zwischen Kronau und Heidelberg-Schwetzingen, Bauarbeiten. 6 Kilometer stockender Verkehr, etwa 20 Minuten dauert's länger. A65 Landau Richtung Ludwigshafen, zwischen Neustadt-Weinstraße Süd und Neustadt-Weinstraße Nord, 3 Kilometer Stau, Verzögerung eine Viertelstunde. A7 Füssen Richtung Ulm, zwischen Dreieck, Allgäu und Kempten werden Schutzplanken erneuert, da gibt es 3 Kilometer Stau, Viertelstunde mehr einplanen. A8, Karlsruhe Richtung Stuttgart. Zwischen Karlsbad und Pforzheim-Ost ein Unfall mit mehreren Fahrzeugen auf der rechten Spur. 9 Kilometer Stau deswegen. Es dauert hier etwa 40 Minuten länger. Dadurch auch in der Gegenrichtung, Stuttgart Richtung Karlsruhe, zwischen Pforzheim-Süd und Pforzheim-Nord 5 Kilometer Stau, etwa 20

0: frisch, aber im Tagesverlauf erwärmt sich das Ganze im Bingerwald bis 20 und im Wonnegau und im Nahental bis 23 Grad. Dabei scheint oft die Sonne und es gibt nur wenige Wolken. Auch am Wochenende geht es trocken und sonnig weiter und es wird sogar noch einmal sommerlich warm. Zumindest in den Tälern sind Nachmittagstemperaturen bis 28 Grad drin.
1: Danke, Stefan.
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1: Es ist 11:06, also Mittagszeit. Und passend dazu können Sie sich heute auf unserer SWR4 Facebook-Seite Essen wünschen. Es muss allerdings mit dem Anfangsbuchstaben Ihres Namens beginnen. Also Ilona wünscht sich zum Beispiel Irish Stew. Svenja hätte gern ein Schnitzel. Frank möchte Fisch mit Feigen und Fritten. Ich mach mal mit. Sabine wünscht sich Sauerkrautsuppe und Sushi. Also, liebes SWR4 Facebook-Team, jetzt mal her damit. Ihnen wünsche ich eine schöne, echte Mittagspause.
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0: Rod Stewart, the first cut is the deepest. Hier ist SWR 4, 12.17 Uhr.
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0: Juttas Heimat galt es heute Vormittag zu erraten. Die Lösung war Landau in der Pfalz. Und die Lösung hatte Alice Knecht aus Dietz an der Lahn. Sie hat sich das vorletzte Digitalradio von SWR 4 gesichert. Und das, obwohl Alice Landau gar nicht so gut kennt. Aber sie kennt ihren Heimatort ausgesprochen gut und hat mal ein bisschen Werbung dafür gemacht.
2: Hier in Dietz gibt es ein schönes Grafenschloss. Dort ist eine Jugendherberge, sehr zu empfehlen. Dann gibt es das Schloss Oranienstein. Und wir haben die schöne Lahn hier, wo man sehr schöne Radtouren machen kann.
0: Na, das klingt doch ganz wunderbar. So schön ist der Südwesten. Raten Sie heute noch ein letztes Mal mit, gewinnen Sie Ihr SWR 4 Digitalradio. Die nächsten Tipps, die gibt's dann heute Nachmittag, so gegen 15:45 Uhr. Der Freitagmittag mit den Bee Gees.

So viel Energie in einem Song. Starship. Nothing's gonna stop us now. Nichts kann uns aufhalten, denn wie denken wir? Wir denken positiv. Und jetzt denken wir zärtlich, weil jetzt kommt hier so ein schöner Song von Joe Cocker. Kurz vor 12:30 haben wir es. Einmal tief durchatmen, an einen lieben Menschen denken. You are so beautiful, hier in SWR4.

0: Die Zeit, es ist 12.30 Uhr.
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2: Aus dem Studio Mainz mit Tiara Huchtkötter, guten Tag. In Alzey lassen sich die akuten Müllprobleme kaum eindämmen. Junge Leute in Rheinhessen kennen sich laut Polizei nicht genug im Straßenverkehr aus und das Wetter viel Sonne bei aktuell 17 Grad. Die Stadtverwaltung Alzey hat einiges unternommen, um gegen Ruhestörungen und illegal entsorgten Müll in der Innenstadt vorzugehen. Jetzt gibt es eine erste Zwischenbilanz, die dem Stadtrat am Montag vorgestellt wird. SWR-Reporter Wolfgang Seligmann.
3: Das Fazit fällt ernüchternd aus. Obwohl der kommunale Vollzugsdienst in diesem Jahr bislang in fast 40 Fällen wegen Lärms und in fast 45 Fällen wegen Vermüllung tätig geworden ist, lassen sich die Probleme kaum eindämmen. Auch die Erfolge einer extra eingesetzten Sozialarbeiterin halten sich in Grenzen. Zwar habe sie, so der Bericht der Verwaltung, immer wieder Kontakt zu diesen Personen aufnehmen und ihnen die Regeln erklären können, allerdings wechselten diese Personen so häufig, dass ihre Arbeit immer wieder von vorne beginne. Dennoch will die Stadt die Sozialarbeiterin weiter einsetzen. Außerdem sollen gemeinsame Streifen von Vollzugsdienst und Polizei in der Innenstadt bis in die Nacht hinein weiter die bekannten Örtlichkeiten kontrollieren.
2: Die Mainzer Polizei hat sich den E-Scooter-Verkehr in der Region genauer angeguckt. Und demnach sollen viele E-Scooter-Fahrer und E-Scooter-Fahrerinnen in Rheinhessen sehr jung sein und sich nicht gut genug mit den Verkehrsregeln auskennen. SWR-Reporterin Gesa Weich.
4: Ab 14 darf man mit dem E-Scooter fahren. Das finden viele Jugendliche praktisch für ihren Schulweg. Das Problem sei, dass bei vielen Schülern der Fahrradführerschein zu lange her ist und der Autoführerschein noch nicht gemacht wurde, sagte mir ein Sprecher der Polizei Mainz. Deswegen würden die Schüler oft die Verkehrsregeln nicht so gut kennen und sich dementsprechend verhalten. Einige Schulen sind alarmiert. Der Schulleiter der Realschule in Nierstein, der hat mir erzählt, sie hätten über Elternbriefe auf die E-Scooter-Regeln aufmerksam gemacht und sie auch im Unterricht thematisiert. Im Frühjahr ist ein Schüler seiner Schule auf dem E-Scooter mit einem Schulbus zusammengestoßen und hatte sich schwer verletzt.
2: Wegen des aktuellen Niedrigwassers im Rhein hat die Fähre zwischen Nierstein und Kornsand ihren Betrieb eingestellt. Das hat der Betreiber auf seiner Internetseite mitgeteilt. Die Niedrigwasserlage am Rhein hatte sich zuletzt wieder weiter zugespitzt. Der Pegelstand in Kaub beträgt aktuell nur noch 5 cm und soll auch noch weiter fallen.
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2: Heute scheint überall in Rheinhessen die Sonne und meist sogar ungestört. Es gibt nur einige wenige harmlose Wolken. Nach dem frischen Morgen wird es dann heute immer wärmer. Die Spitzentemperaturen liegen am Nachmittag zwischen 21 Grad im Soonwald und bis zu 23 Grad am Rhein. Dazu weht ein schwacher Wind. Aktuell sind es noch keine 20 Grad. Es sind 17 Grad in Gimsheim und in Osthofen. Und in Appenheim und Mainz sind es aktuell 16 Grad.
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0: 12.33 Uhr. Vorsicht auf der A5 Basel Richtung Karlsruhe. Zwischen Riegel und Herbolzheim ist eine ungesicherte Unfallstelle auf allen Spuren. Vorsicht auf der A66 Wiesbaden Richtung Frankfurt. Zwischen Wiesbaden-Erbenheim und Wiesbaden-Nordenstadt liegt ein Schlauch auf der rechten Spur. A5 Basel Richtung Karlsruhe. Zwischen Freiburg-Mitte und Herbolzheim eine Baustelle. Hier immer wieder stockender Verkehr, etwa 20 Minuten plus. A5 Karlsruhe Richtung Frankfurt. Zwischen Kronau und Waldorf-Wiesloch eine Baustelle. 6 Kilometer stockender Verkehr. Verzögerung eine Viertelstunde. A65 Landau Richtung Ludwigshafen. Zwischen Neustadt-Weinstraße Süd und Neustadt-Weinstraße Nord. 3 Kilometer Stau. Hier dauert es eine Viertelstunde länger. A7 Füssen Richtung Ulm, zwischen Altenstadt und Dreieck-Hittistetten, Baustelle. 6 Kilometer streckenweise stockender Verkehr, rund 20 Minuten mehr einplanen. A8 Karlsruhe Richtung Stuttgart, zwischen Karlsbad und Pforzheim-Ost ist die Unfallstelle geräumt. 10 Kilometer Stau gibt's aber immer noch. In der Gegenrichtung Stuttgart Richtung Karlsruhe, zwischen Pforzheim-Süd und Pforzheim-Nord, jetzt 7 Kilometer stockender Verkehr, etwa 20 Minuten plus. A96 Lindau Richtung München zwischen Aitrach und Kreuzmemmingen. Ein Unfall auf der Standspur, 4 Kilometer Stau. Es dauert mindestens eine halbe Stunde länger. 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
0: Hallo, ich grüße Sie sehr herzlich. Ja, soweit sieht der Freitag doch sehr verheißungsvoll aus. Heute nochmal den Garten, Balkon oder Terrasse bei angenehmen Temperaturen nutzen. Und wie wird das Wochenende? Schön genug für einen Spaziergang durch den Wald oder die Weinberge? Das sagt uns gleich unser Wetterexperte Stefan hier nach drei Hits.
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0: The Kinks und Sunny Afternoon, der sonnige Nachmittag, den werden wir jetzt besprechen mit unserem Wetterexperten Stefan Bender im SWR4 Wetterstudio. Ich grüße dich, Stefan.
1: Hallo, Sabine.
0: Sieht ein bisschen aus, als wäre der Herbst noch in Warteschleife. Es wirkt doch sehr spätsommerlich gerade.
1: Also rein optisch gebe ich dir voll recht. Es gibt nämlich überhaupt gar nichts, außer Sonnenschein. Also vom Siegerland bis zum Allgäu, bis zu den Alpen, überall Sonne. Aber die Temperaturen sind zumindest stellenweise schon herbstlich. In Pottum zum Beispiel, im Westerwald, aktuell 14 Grad. Ist noch nicht so sommerlich. Pirmasens allerdings 19, Lörrach 20. Also du merkst schon, da geht's schon in Richtung Spätsommer noch. Und wir schaffen am Oberrhein rund um den Kaiserstuhl die 25 Grad. Und das ist dann eindeutig sommerlich am Nachmittag.
0: Morgen ist Vollmond. Hat das irgendeinen Einfluss aufs Wetter?
1: Nö, das hat noch nie einen Einfluss aufs Wetter gehabt. Es heißt ja immer, wenn Vollmond ist, wird es besonders kalt. Aber das ist falsch, denn wenn man den Vollmond sieht, sind keine Wolken da. Und dann klart oder dann kühlt die Erde besonders schnell ab. Deswegen wird es frisch. Das ist so der Unterschied.
0: Aber nicht also, der Mond macht es kalt, sondern nur, dass man ihn sieht, macht es
1: genau,
0: kalt, weil die Wolken nicht davor sind.
1: Genau, okay. Das ist der Punkt. Ja. Und morgen früh zumindest, da ist es ja noch kein Vollmond. 11 bis 2 Grad ist schon frisch.
0: Ja.
1: Tagsüber allerdings, halte ich fest, 22 bis 30 Grad.
0: Tatsächlich?
1: Ja, wir kriegen am Kaiserstuhl die 30 Grad. Sonst in den Tälern 24 bis 27, wer es ein bisschen kühler mag. Die Höhenlagen, Schwäbische Alb, Hochwald, Taunus, 22 Grad. Also da ist für jeden was dabei. Die Sonne scheint. Es gibt zum Glück 2, 3 dickere Wolken ab und zu mal im Rheinland, damit ich ein bisschen was zu erzählen habe.
0: Und Sonntag?
1: Der bringt viel Sonnenschein, lockere Schönwetterwolken und 31 Grad am Oberrhein.
0: Aber dann ist rum. Danach kommt Regen.
1: Ja, hättest du gerne. Ist nicht. Erstmal Montag, Dienstag, Mittwoch trocken. Der Trend, ganz vorsichtig, zeigt Donnerstag, Freitag tatsächlich ein paar Schauer.
0: Na bitte, wer sagt's denn? Vielen Dank, Stefan Bender, für das schöne Wochenendwetter und die Aussicht darauf, dass dann doch nochmal wieder Regen fällt.
1: Gerne.
0: Hier ist SWR4 am Freitagnachmittag. Und das hier? Binde ein gelbes Band um die alte Eiche. Hier sind Dawn und Orlando Tony.

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1: Achtung, Falschfahrer auf der A4 Schaffhausen-Winterthur. Zwischen Uhwiesen und Trüllikon kommt Ihnen ein Falschfahrer entgegen. Fahren Sie äußerst rechts und überholen Sie nicht. Auf der A4 Schaffhausen-Winterthur zwischen Uhwiesen und Trüllikon ist ein Falschfahrer unterwegs. Vorsicht in beiden Richtungen.

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Entwarnung auf der A4 Schaffhausen-Wintertour. Kein Falschfahrer mehr zwischen U-Wiesen und Trüllikon. Allen unterwegs. Gute und sichere Fahrt mit SWR4.

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6: Um 13 Uhr mit Eva Zofko. Guten Tag. VW ruft knapp 1 Million Autos wegen Lenkungsproblemen in die Werkstätten. Die Brücke über der B9 bei Speyer muss wohl neu gebaut werden. Und das Wetter in Rheinland-Pfalz, sonnig und warm, bis zu 25 Grad. Und 1 Million Autos von Volkswagen und Audi in Deutschland müssen in die Werkstatt. Grund sei die Lenkung, die unter Umständen ausfallen könne, teilt das Kraftfahrtbundesamt mit. Aus der SWR-Wirtschaftsredaktion Christoph Geismeier.
7: Betroffen von dem Rückruf sind 6 Modelle von Volkswagen. Darunter Varianten des Golf, aber auch beim Tiguan, Touran und Caddy kann es bei Fahrzeugen, die zwischen September 2013 und dem Sommer 2024 produziert wurden, zu Problemen bei der Lenkung kommen. Bei Audi ist nur ein Modell betroffen, der Q3. Laut Kraftfahrtbundesamt muss bei den betroffenen Modellen eine Schraube an der Lenkung ersetzt werden. Andernfalls ist ein Ausfall der Lenkung möglich. Nach Angaben der Behörde werden die Halter der betroffenen Autos von Volkswagen und Audi über den Rückruf informiert. Zusätzliche Informationen gibt es auf der Internetseite des Kraftfahrtbundesamtes.
6: Der Bundestag hat die Reform der Bundespolizei beschlossen. Im Kampf gegen Schwerkriminelle und Cyberangriffe bekommen Beamte somit künftig mehr Befugnisse. Dabei geht es vor allem um die Erhebung von Daten und den Einsatz von Kameradrohnen. Der Bundestag hat heute zum ersten Mal über die sogenannte Frühstartrente gesprochen. Union und SPD sehen in ihr einen Meilenstein und mehr Chancengerechtigkeit. Mit der sogenannten Frühstartrente sollen Kinder ab Jahrgang 2020 bis zur Volljährigkeit jeden Monat 10 Euro vom Staat bekommen. Jetzt das Neueste aus Rheinland-Pfalz. Deutsche DAX-Konzerne bauen im europäischen Vergleich die meisten Stellen ab. Das zeigt eine neue Studie der Beratungsfirma EY. Demnach sank die Zahl der Beschäftigten an den weltweiten Standorten von DAX-Unternehmen im vergangenen Jahr um rund 1,2%. Aus unserer Wirtschaftsredaktion Jenny Bayen.
8: Damit schneiden deutsche Konzerne deutlich schlechter ab als zum Beispiel Unternehmen aus Frankreich, Italien oder Spanien. In Frankreich ging die Beschäftigung nur um 0,2% zurück. In Italien und Spanien gab es sogar einen leichten Anstieg. Laut EY konzentriert sich der Stellenabbau besonders stark auf große Unternehmen. Bei vielen großen deutschen DAX-Unternehmen laufen zurzeit Transformationsprozesse und Sparprogramme. Der Chemiekonzern BASF aus Ludwigshafen hat dabei bisher 7.000 Stellen abgebaut. Und der Lkw-Hersteller Daimler Truck plant den Abbau von rund 5.000 Stellen in den nächsten Jahren.
6: Die beschädigte Brücke über der B9 bei Speyer muss voraussichtlich durch einen Neubau ersetzt werden. Das hat der rheinland-pfälzische Verkehrsminister Schwickert im Verkehrsausschuss des Landtags mitgeteilt. Geprüft werde momentan, ob die Brücke abgestützt werden kann, um sie vorübergehend weiter zu nutzen. Mehr Nachrichten auf swraktuell.de.
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9: Deutsche DAX-Konzerne bauen im europäischen Vergleich die meisten Stellen ab. Das zeigt eine neue Studie. Danach sank die Zahl der Beschäftigten an den weltweiten Standorten von DAX-Unternehmen im vergangenen Jahr um rund 1,2%. Damit schneiden deutsche Konzerne deutlich schlechter ab als zum Beispiel Unternehmen aus Italien, Frankreich oder Spanien. Der DAX steht um die Mittagszeit rund 0,8% im Plus bei etwa 25.460 Punkten. Die Gewinner: Siemens Energy plus 3,2%, Commerzbank plus 2,6%. Die Verlierer: Airbus minus 1,5%, Rheinmetall minus 1,2%. Ein Euro wird mit rund $1,14 gehandelt.
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9: 4:01, Vorsicht auf der A6, Mannheim Richtung Heilbronn. Zwischen Wiesloch-Rauenberg und Sinsheim ist eine ungesicherte Unfallstelle auf der linken Spur. Vorsicht auf der A980, Waltenhofen Richtung Dreieck Allgäu. Am Dreieck Allgäu, in der Überleitung zur A7 Richtung Ulm, liegt ein Metallteil auf der Fahrbahn. Vorsicht auf der B41 Bad Kreuznach Richtung Bad Sobernheim. Zwischen Rüdesheim und Bad Kreuznach West und Weinsheim steht ein defektes Fahrzeug auf der rechten Spur. Nochmal die Entwarnung auf der A4 Schaffhausen-Winterthur. Kein Falschfahrer mehr zwischen Uhwiesen und Trülikon. A3 Frankfurt Richtung Köln. Zwischen Siebengebirge und Kreuz Bonn-Siegburg Brückenarbeiten. 5 Kilometer Stau, etwa eine halbe Stunde extra. A5, Basel Richtung Karlsruhe, zwischen Riegel und Herbolzheim, ein Unfall. 4 Kilometer stockender Verkehr, Verzögerung bis zu einer Viertelstunde. A5, Karlsruhe Richtung Frankfurt, zwischen Kronau und Waldorf-Wiesloch, wegen der Baustelle 6 Kilometer Stau. Hier dauert es 20 Minuten länger. A8, Karlsruhe Richtung Stuttgart, zwischen Pforzheim-West und Pforzheim-Ost, 8 Kilometer Stau, etwa eine halbe Stunde plus. In der Gegenrichtung Stuttgart Richtung Karlsruhe, zwischen Heimsheim und Pforzheim-Ost, 7 Kilometer stockend, hier 20 Minuten mehr einplanen. A81, Singen Richtung Stuttgart. Zwischen Rottenburg und Gärtringen hat sich ein Unfall ereignet, 6 Kilometer Stau, deswegen hier dauert es etwa 40 Minuten länger. In der Schweiz, A2 Luzern Richtung Gotthard, zwischen Amsteg und Göschnen 4 Kilometer Stau, Verzögerung 40 Minuten. 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
9: Momentan in Freiburg im Breisgau sonnig, 17 Grad. Bad Ems an der Lahn leicht bewölkt, 15. In Konstanz sonnig, 16.

0: Die sind neu in der Stadt, kennen kaum jemanden im Ort. Das ist nicht leicht. Wie gut es dann tut, wenn es liebe Menschen gibt, die ehrenamtlich unterstützen. Wie das Team Sonnenkinder von der Caritas jungen Eltern hilft, hören Sie gleich hier nach 3 Hits.
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0: 17 Minuten nach 1, hier ist SWR 4. Vorsicht auf der A96 Lindau Richtung München. Zwischen Aitrach und Kreuzmemmingen ist eine ungesicherte Unfallstelle auf der linken Spur. Allen unterwegs, gute und sichere Fahrt. SWR 4 am Freitagmittag, also sowas wünschen sich vermutlich alle frisch gebackenen und oft überforderten Eltern. Richtig liebevolle Unterstützung. Wenn man vielleicht irgendwo neu zugezogen ist, noch niemanden kennt, keine Großeltern in der Nähe hat. Für genau solche Fälle gibt es in Stuttgart das Team Sonnenkinder der Caritas. Sie vermitteln sogenannte Paten für circa ein Jahr. Und eine solche Patin ist Petra Bierer. Frau Bierer, ich stelle mir das voll schön vor, dass Sie da mit Babys kuscheln. Aber tatsächlich sind Sie für die Mamas und Papas da. Wie helfen Sie denen denn?
1: Ich helfe eigentlich in der Form, was die Mamas, sind eigentlich meistens Mamas, benötigen. Die meisten Mamas, habe ich die Erfahrung gemacht, ich glaube, die mögen einfach das Zusammensein, dass sie nicht alleine sind, dass man sich um sie kümmert und dass man sie vielleicht auch ein bisschen an die Hand nimmt, dass man spricht, dass man Deutsch lernt, ganz verschiedene Dinge. Die Babys sind ja noch relativ klein, da kann man am Anfang gar nicht so viel machen, man ist, glaube ich, einfach beieinander.
0: Das hilft den Eltern bestimmt enorm. Was mögen Sie denn daran, das zu machen?
1: Gute Frage. Also ich freue mich immer, wenn ich hingehe, weil ich eigentlich das Gefühl habe, die Frauen, die freuen sich immer so sehr. Und ich bin gern mit den Frauen zusammen, mit den Babys natürlich sowieso. Meine eigenen Kinder sind ja schon groß. Und das gibt mir wahnsinnig viel.
0: Was sind denn so typische Alltagssituationen, die für Sie als erfahrene Mutter eigentlich so, ja klar, weiß man, aber für eine junge Mutter einfach nah an der Überforderung sind? Was sind das so für Fälle?
1: Dadurch, dass die meisten ja eine Hebamme haben, sind die Fragen mit den Babys, habe ich das Gefühl, eigentlich geklärt. Also ich habe immer das Gefühl, es ist mehr die Überforderung, dass die Frauen zu nichts kommen, weil immer das Baby da ist. Man hat keine Zeit für sich, man kriegt den Haushalt nicht hin, man kann nicht einkaufen. Solche Dinge kommen bei mir mehr auf den Tisch.
0: Entstehen da Freundschaften im Laufe der Jahre?
1: Sowohl als auch. Ich habe mit einigen gar keine Kontakte mehr, weil das einfach ausläuft. Und ich mache das ja schon viele Jahre. Wenn ich jetzt mit 10 Müttern noch Kontakt hätte, da wäre ich jetzt viel beschäftigt. Es gibt aber noch 2, da habe ich immer noch Kontakt. Die waren mir vielleicht besonders nah am Herzen.
0: So als gute Seele in dem Team Sonnenkinder aktiv zu sein, ist das was Sie empfehlen würden?
1: Also ich kann es nur empfehlen. Mir hat es von Anfang an Freude gemacht. Muss aber jeder selber wissen. Ich denke, bevor man anfängt, muss man sich einfach überlegen, wenn ich helfen möchte, was mache ich denn gerne? Kann sich informieren. Es gibt so viele ehrenamtliche Sachen. Ich bin sehr, sehr gerne da und werde auch noch bleiben.
0: Wunderschön. Tolles Schlusswort. Danke, Petra Bierer. Sie ist Patin vom Team Sonnenkinder der Caritas. Und jetzt hier im schönsten Musikmix ein 70er-Classic. I love the nightlife. Hier in SWR 4.

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0: Es ist 13.30 Uhr.
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2: Aus dem Studio Mainz mit Tiara Huchtkötter, guten Tag. In Alzey lassen sich die akuten Müllprobleme kaum eindämmen. Der Protest gegen den TSV Gau Obernheim wegen der Platzmaße wurde abgewiesen und das Wetter viel Sonne bei aktuell 17 Grad. Die Stadtverwaltung Alzey hat einiges unternommen, um gegen illegal entsorgten Müll und Ruhestörung in der Innenstadt vorzugehen. Jetzt gibt es eine erste Zwischenbilanz, die dem Stadtrat am Montag vorgestellt werden soll. SWR-Reporter Wolfgang Seligmann.
3: Das Fazit fällt ernüchternd aus. Obwohl der kommunale Vollzugsdienst in diesem Jahr bislang in fast 40 Fällen wegen Lärms und in fast 45 Fällen wegen Vermüllung tätig geworden ist, lassen sich die Probleme kaum eindämmen. Auch die Erfolge einer extra eingesetzten Sozialarbeiterin halten sich in Grenzen. Zwar habe sie, so der Bericht der Verwaltung, immer wieder Kontakt zu diesen Personen aufnehmen und ihnen die Regeln erklären können, allerdings wechselten diese Personen so häufig, dass ihre Arbeit immer wieder von vorne beginne. Dennoch will die Stadt die Sozialarbeiterin weiter einsetzen. Außerdem sollen gemeinsame Streifen von Vollzugsdienst und Polizei in der Innenstadt bis in die Nacht hinein weiter die bekannten Örtlichkeiten kontrollieren.
2: Der rheinhessische Oberligist TSV Gau Obernheim kann aufatmen. Der Protest der TuS Koblenz gegen die Wertung eines Oberligaspiels Ende August ist vom Verband als unbegründet zurückgewiesen worden. Gau Obernheim hatte das Spiel eigentlich deutlich mit 5:1 gegen die favorisierten Koblenzer gewonnen. Aus der SWR Sportredaktion Achim Scheu.
4: Die wiederum legten Protest gegen die Wertung ein mit der Begründung, die Maße des Spielfeldes in Gau-Heppenheim, wo der TSV seine Oberligaspiele austrug, seien nicht korrekt. Statt der verlangten 60 Meter sei der Platz nur 52 Meter breit. Eine Falschmeldung, wie die Messung eines Fachbüros zeigte. Demnach ist der Platz kein perfektes Rechteck. Die Breite variiert an unterschiedlichen Messpunkten zwischen 57,2 und 61,3 Metern. Das Regelwerk des Verbandes schreibt aber vor, dass für eine Annullierung des Spielergebnisses Regelwidrigkeiten vorliegen müssen, die das Spiel maßgeblich beeinflussen. Zudem sind die Platzbedingungen für beide Mannschaften dieselben, was ebenfalls eine Rolle spielt.
2: Bei Kontrollen auf der B41 hat die Polizei aus Kehren mehrere Raser erwischt. Laut einer Pressemeldung gab es innerhalb weniger Stunden 16 Fälle, in denen Fahrer deutlich zu schnell unterwegs waren. Spitzenreiter war ein 21-Jähriger aus dem Raum Alzey, der 52 Kilometer pro Stunde mehr fuhr als die erlaubten 100. Ihn erwartet jetzt ein Bußgeld von knapp 500 Euro, 2 Punkte in Flensburg und 1 Monat ohne Führerschein.
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2: Heute scheint überall in Rheinhessen die Sonne, meist sogar ohne Wolken. Im Laufe des Tages wird es immer wärmer, bis zu 23 Grad. Aktuell noch 17 Grad in Alzey und 16 Grad in Niederolm und in Appenheim.
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0: 13.33 Uhr, die A3 Frankfurt Richtung Köln ist zwischen Siebengebirge und Kreuz Bonn-Siegburg nach einem Unfall gesperrt. A5 Karlsruhe Richtung Frankfurt. Zwischen Kronau und Waldorf-Wiesloch eine Baustelle. 8 Kilometer stockender Verkehr, Verzögerung 1/2 Stunde. A5 Frankfurt Richtung Kassel. Zwischen Westkreuz Frankfurt und Bad Homburger Kreuz steht ein defekter LKW auf der rechten Spur im Baustellenbereich. 4 Kilometer Stau gibt's hier, dauert etwa 1/4 Stunde länger. A6 Mannheim Richtung Heilbronn. Zwischen Wiesloch-Rauenberg und Sinsheim Unfall. Die linke Spur ist blockiert, 7 Kilometer Stau, 1/2 Stunde mehr einplanen. A8 München Richtung Stuttgart. Zwischen Dasing und Augsburg-Ost Baustelle. 6 Kilometer Stau, Verzögerung 20 Minuten. Die A8 München Richtung Stuttgart ist zwischen Neusäß und Adelsried nach einem Unfall blockiert. A8 Karlsruhe Richtung Stuttgart. Zwischen Pforzheim-West und Pforzheim-Ost 8 Kilometer Stau. Hier etwa 1/2 Stunde mehr einplanen. In der Gegenrichtung Stuttgart Richtung Karlsruhe zwischen Heimsheim und Pforzheim-Ost 7 Kilometer stockend. Hier dauert's 20 Minuten länger. A81 Singen Richtung Stuttgart. Zwischen Rottenburg und Gärtringen nach einem Unfall 9 Kilometer Stau. Die örtliche Umleitung, die B296 und B14 durch Herrenberg, ist leider überlastet. In der Schweiz A2 Luzern Richtung Gotthard zwischen Amstieg und Göschnen 5 Kilometer Stau. Fast 1 Stunde Wartezeit auf der Strecke. 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
0: Hallo, hallo an diesem Freitag. Also ist schon so, wenn es morgens ein bisschen kühler ist und wir Handschuhe brauchen und eine Jacke, dann meldet sich doch irgendwie der innere Gesundheitsexperte und warnt schon vor der nächsten großen Herbsterkältung. Und manche glauben, der Schnupfen lauert praktisch direkt hinter der Gartentür. Kein Wunder, dass man also den Wunsch hat, ein bisschen was fürs Immunsystem zu tun. Wie wär's mit Ingwer-Shots? Lassen wir uns gleich mal erklären, ob das sich lohnt, so ein Zeug zu schlucken. Hier, nach drei Hits.
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0: Viertel vor zwei, hier ist SWR4, Vorsicht auf der A7 Füssen Richtung Ulm. Zwischen Bad Grönenbach und Woringen steht ein defekter LKW und da liegen Reifenteile auf der Fahrbahn. Vorsicht auch auf der A81 Singen Richtung Stuttgart. Zwischen Rottweil und Oberndorf steht ein defekter LKW auf der rechten Spur. Haben Sie schon gemerkt, es geht so langsam wieder los mit der Erkältungszeit. Also Immunsystem stärken. Viele schwören ja auf Ingwer. Gerne auch als Ingwer-Shot, also nur so ein Schluck hochkonzentriert. Aber manchen schlägt der auf den Magen. Alice Tilson aus der Redaktion Umwelt und Ernährung. Ist die tolle Knolle also doch nicht so gesund, wie sie immer angepriesen wird?
1: Man muss bedenken, Schott, das ist ja was Kleines, Schnelles, Hochprozentiges. Also der ist sehr konzentriert. Und wenn der aus rohem Ingwer gemacht ist, dann steckt da ja auch eine hohe Konzentration von diesen typischen Ingwer-Wirkstoffen drin. Ätherische Öle, die können die Magenschleimhaut reizen oder die Scharfstoffe. Die sorgen dafür, dass mehr Magensäure gebildet wird. Von daher so ein Ingwer-Schott am Morgen, womöglich noch als Frühstücksersatz, also auf nüchternen Magen. Da tut man sich in seinem Magen nicht unbedingt was Gutes.
0: Andererseits, Ingwer soll doch zum Beispiel auch bei Magenbeschwerden helfen, zum Beispiel Völlegefühl. Also ist er eigentlich doch ganz toll.
1: Genau, Ingwer bleibt toll. Man kann die vielen guten Wirkungen auf die Gesundheit weiter nutzen. Man muss nur etwas vorsichtiger werden. Man sollte zum Beispiel lieber zuerst frühstücken und dann den Ingwer-Shot trinken. Dann gehen die Wirkstoffe nicht pur gleich an die Magenschleimhaut ran, sondern das wird mit dem Frühstück vermischt, verarbeitet, sozusagen mit Schutzschicht. Oder man mischt den Shot bewusst magenfreundlicher, Orange statt Zitrone, nicht noch zusätzlich extra scharfe Gewürze, lieber eine basisch wirkende Avocado noch unterrühren, also das Gegenstück zur Säure zum Ausgleich, oder man verdünnt den Schott mit Wasser oder Saft. Man kann natürlich auch den Ingwer erhitzt genießen, im Essen oder als Tee. Dann sind die Inhaltsstoffe auch nicht mehr so konzentriert und gerade der scharfe Einheizer Gingerol, der verändert sich beim Kochen. Also auf die Art wird Ingwer meistens besser vertragen.
0: Danke, gute Tipps, damit Ingwer nicht auf den Magen schlägt. Ingwer gesund und vielseitig hilfreich. Es hält sich auch immer noch das Gerücht, dass er mit Ingwer leichter abnehmen kann. Dem gehen wir auf swr4.de mal auf den Grund. Gerne reinklicken.

0: Ich verstehe kein Wort,
1: aber das Lied ist einfach klasse. Pater Pater hier in SWR4, 13.54 Uhr.
0: Vorsicht auf der A7, Ulm Richtung Würzburg. Zwischen Ellwangen und Firngrundtunnel aufpassen. Da liegt ein Plastikteil auf der Fahrbahn. So, voller Vorfreude aufs Wochenende. Ich hoffe, Sie können ausschlafen ohne schlechtes Gewissen, den Morgenkaffee in der Sonne genießen, vielleicht eine Radtour oder eine Wanderung machen, das warme, goldene Licht des Frühherbstes genießen. Ja, es ist schon schön, ne? Der Frühherbst, der Spätsommer, das wird richtig nett. Hier in SWR4 geht's auch richtig nett weiter. Wir haben noch ein Digitalradio für Sie bereitliegen. Die Tipps gibt's gleich dann hier bei Matthias Medner. Mein Name ist Sabine Gronau. Ihnen einen schönen Tag noch. Tschüss.

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10: Um 14 Uhr mit Eva Zofko. Guten Tag. Der Bundestag hat dem Tankrabatt zugestimmt. Die Rheinfähren haben es momentan wieder mit Rekordniedrigwasser zu tun. Das Wetter in Rheinland-Pfalz: ein sonniger und warmer Nachmittag bei maximal 17 bis 25 Grad. Der Bundestag hat den Tankrabatt beschlossen. Er soll für die Monate Oktober bis Dezember gelten. Damit sollen die hohen Spritpreise um 17 Cent je Liter Diesel und Benzin gesenkt werden. Aus Berlin, Eva Huber.
11: Die AfD nennt das einen Mini-Tankrabatt, der aus ihrer Sicht keine echte Entlastung bringt. Die Grünen und die Linken im Bundestag kritisieren die hohen Kosten von 2,5 Milliarden Euro. Mit diesem Geld hätte die Bundesregierung lieber zielgerichtet Familien und Kinder entlasten sollen, sagen die beiden Parteien. Schon im Mai und Juni hatte es einen Tankrabatt gegeben. Untersuchungen des Bundeskartellamts zeigen, dass die Mineralölkonzerne die Steuerentlastung damals zu ca. 80% an die Verbraucher weitergegeben haben.
10: Volkswagen ruft in Deutschland knapp 1 Million Fahrzeuge in die Werkstätten zurück. Grund sei die Gefahr eines Schraubenabrisses, durch den es auch zu einem Ausfall der Lenkung kommen könne, so das Kraftfahrtbundesamt. Betroffen sind demnach 6 Modelle von Volkswagen, darunter Varianten des Golfs, aber auch der Tiguan, Touran und Caddy. Bei Audi muss nur der Q3 in die Werkstätten. Die betroffenen Besitzer werden laut Bundesamt informiert. Jetzt das Neueste aus Rheinland-Pfalz. Die Binnenschifffahrt am Rhein leidet immer stärker unter niedrigem Wasserstand. Die Rheinfähre Kaub ist ohnehin schon außer Betrieb. Am Morgen wurden am dortigen Pegel nur noch 2 Zentimeter angezeigt. So wenig wie noch nie. Katharina Wilhelm berichtet.
12: Viele Frachtschiffe können wegen des niedrigen Wasserstandes zudem nur noch mit reduzierter Ladung fahren. Ursache für das Niedrigwasser sind die seit Monaten ausbleibenden Niederschläge. Fachleute sehen auch einen Zusammenhang mit dem Klimawandel. Zwar hat es Niedrigwasser am Rhein schon immer gegeben, durch steigende Temperaturen verdunstet heute jedoch mehr Wasser, Böden trocknen stärker aus. Die Häufigkeit von Trockenphasen sei zudem gestiegen. Zu dieser Erkenntnis kommt der Deutsche Wetterdienst. Nach Angaben von Meteorologen ist in den kommenden Tagen kaum Regen zu erwarten. Erst Anfang oder Mitte Oktober könnte sich die Lage langsam etwas entspannen.
10: Die Kosten dafür, dass Rheinland-Pfalz den Vorsitz der Ministerpräsidentenkonferenz für ein weiteres Jahr übernimmt, können aus dem bestehenden Etat bestritten werden. Das sagte der rheinland-pfälzische Landeschef Schnieder vor der Bundesratssitzung in Berlin. Außerdem sollen die anstehenden Sitzungen vor allem eintägig in Berlin stattfinden. Eigentlich hätte Sachsen-Anhalt den Vorsitz ab Oktober von Rheinland-Pfalz übernehmen sollen. Nach dem AfD-Wahlsieg in Sachsen-Anhalt hatte der abgewählte Ministerpräsident Schulze von der CDU aber auf den Vorsitz verzichtet. 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
8: Um 2:03 gehen wir auf die A3 Frankfurt Richtung Köln zwischen Bad Honnef-Linz und Kreuzborn-Siegburg. 13 Kilometer Stau immer noch. Die Unfallstelle ist zwar geräumt, bis sich der Stau auflöst, wird es wohl noch eine Weile dauern. A5 Karlsruhe Richtung Frankfurt zwischen Bruchsal und Waldorf-Wiesloch. Baustelle 12 Kilometer stockend, knappe halbe Stunde dauert's länger. A6 Mannheim Richtung Heilbronn zwischen Wiesloch-Rauenberg und Sinsheim. Unfall auf der linken Spur. 7 Kilometer Stau, 20 Minuten plus. Die A65 Landau Richtung Ludwigshafen, die ist zwischen Neustadt-Weinstraße Süd und Neustadt-Weinstraße Nord. Da gibt's eine Baustelle, 3 Kilometer Stauverzögerung, etwa eine Viertelstunde. In der Gegenrichtung zwischen Hasloch und Neustadt-Weinstraße Nord ebenfalls 3 Kilometer Stau. A8 München Richtung Stuttgart, zwischen Dasing und Augsburg Ost, Baustelle, 8 Kilometer Stau, Verzögerung 25 Minuten. A8 München Richtung Stuttgart zwischen Neusses und Adelsried, 6 Kilometer Stau. Dort ist die Fahrbahn nach einem Unfall aktuell blockiert. A8 Stuttgart Richtung Karlsruhe zwischen Heimsheim und Pforzheim Nord, 20 Minuten dauert es länger, 7 Kilometer Stau in der Gegenrichtung zwischen Pforzheim West und Pforzheim Ost, 8 Kilometer Stau und auch eine knappe halbe Stunde, die es länger dauert. A81 Singen Richtung Stuttgart zwischen Rottweil und Oberndorf, defekter LKW auf der rechten Spur, 5 Kilometer Stau, 20 Minuten plus. Und noch die A81 Singen Richtung Stuttgart zwischen Rottenburg und Gärtringen, Reinigungsarbeiten, 10 Kilometer Stau, Verzögerung weit mehr als eine Stunde, viel Geduld. Die örtliche Umleitung, die B296 und B14 durch Herrenberg durch, ist aber auch überlastet. Am besten das Gebiet weiträumig umfahren. 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Ihnen allen eine gute und entspannte Fahrt.
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8: Die Sonne scheint im Südwesten, in Ravensburg beispielsweise bei 17 Grad, in Nierstein leichte Bewölkung 18 Grad und sonnig ist es auch in Manderscheid und auch in Freiburg, hier jeweils 19 Grad. Bernd Martlehner aus dem SWR4 Wetterteam. Frage, wie geht das Wetter weiter Richtung Wochenende?
13: Bis zum Abend bleibt es oft sonnig, wenige harmlose Wolken ziehen durch. In der klaren Nacht wird es 9 bis 3 Grad frisch, 3 Grad zum Beispiel an der Nahe. Vereinzelt bildet sich Nebel. Auch morgen scheint oft die Sonne. Die Temperaturen steigen auf spätsommerliche 25 bis 27 Grad. Der Sonntag ist noch etwas wärmer und zeitweise sonnig.
8: Dankeschön, Bernd.
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8: Herzlich willkommen. Rein geht's in den Freitagnachmittag. Und ja, sie stehen überall verteilt im Südwesten. Altehrwürdige Bäume, die durch ihr hohes Alter längst zu Wahrzeichen geworden sind. Teilweise stehen sie versteckt im Wald, teilweise aber auch mittendrin im Ortskern. Zum Beispiel die alte Dorflinde in Obermendig. Die soll jetzt aber möglicherweise weg. Das darf nicht sein, sagt Anwohner Rainer Reutelsterz. Er tut alles dafür, dass die Linde bleibt. Warum und wie er das machen möchte, das sagt er uns gleich.
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0: 1416 in the year 2525. Hier ist SWR4 mit dieser Meldung. Vorsicht bitte auf der A602 Trier Richtung Longich zwischen Trier Verteilerkreis und Erang. Da steht ein kaputtes Fahrzeug. Ja, sie hat ein stattliches Alter. Sie ist inzwischen 250 beziehungsweise fast vielleicht schon, man weiß es nicht genau, 270 Jahre alt, irgendwas mittendrin. Die alte Dorflinde von Obermendig, einem Stadtteil von Mendig in der Eifel. Und die soll jetzt gefällt werden. Aber das kann nicht sein, sagen die Mendiger, die den Baum in der Ortsmitte in ihr Herz geschlossen haben. Ganz kurz zum Hintergrund der Geschichte. Die Linde steht auf einem Kirchengrundstück und das soll jetzt an einen Investor verkauft worden sein. Ja, der Verein Lindenbaum Mendig will das Grundstück und damit den Baum jetzt zurückkaufen. Rainer Reutelsterz ist erster Vorsitzender des Vereins Lindenbaum. Die alte Linde muss bleiben, oder?
1: Ja, sicher. Es ist ein Naturdenkmal, der älteste Baum in der ganzen Stadt, der zwingend erhalten werden muss.
0: Was haben Sie für Erinnerungen an diesen Dorfbaum? Wahrscheinlich hat jeder Mendinger Erinnerungen an diesen Baum.
1: Unbedingt. Vom Kommunionsunterricht hat man sich hinter der Linde versteckt, vor dem Pastor. Das war der Garten vom Pastor in einem. Die ersten Küsse und so weiter, was da alles dazugehört. Das sind Erinnerungen der Jugend, die man da an dem Baum hat. Ja.
0: Was kostet so ein Baum, wenn man ihn zurückkaufen möchte?
1: Das Hauptproblem ist, das ist nicht der Baum an sich, sondern das ist ein ganzes Grundstück, was da dran hängt. Und eine Mauer, die später renoviert werden muss, sodass wir ungefähr ein Stück über 300 brauchen werden.
0: 300.000 Euro, das ist ein Batzen Geld. Ja. Was planen Sie denn, um diese Summe zusammenzubekommen?
1: Wir haben verschiedene Aktionen gemacht. Wir haben auf der Kirmes uns präsentiert. Wir haben Mitglieder geworben. Wir sind zurzeit dran, die beiden Kirchen zu kontaktieren. Wir sind an den Banken, Energieversorgern, an großen Firmen dran, die wir alle anschreiben und teilweise persönlich besuchen.
0: Was sagt denn der Investor, der dieses Grundstück gekauft hat? Kann man da auf ein bisschen Verständnis hoffen, dass sie das Grundstück zurückbekommen?
1: Ja, auf jeden Fall. Der Investor war enttäuscht, dass die Stadt selber da nicht mit ihm gesprochen hat, sodass wir von einer Gruppe der Grünen und von dem NABU zusammen mit ihm gesprochen haben und er uns dieses halbe Jahr Zeit gegeben hat. Hatte gesagt, ich will an euch kein Geld verdienen. Ihr kriegt das für den gleichen Preis, was ich bezahlt habe. Und ich gebe euch das halbe Jahr Zeit, genug Investoren zu finden.
0: Wenn das alles funktionieren wird und Sie bekommen das Grundstück samt dieser wunderschönen Linde zurück, dann gibt es wahrscheinlich im Mendig ein Riesenfest, oder?
1: Ja, da gibt's ein Riesenfest. Das Ganze soll eine Begegnungsstätte werden. Wir wollen ein Pavillon aufstellen, sodass man sich einfach abends hinsetzen kann, ein Glas Wein oder Bier trinkt und gemütlich miteinander sich unterhält. Eher eine Anlaufstelle muss die Dorfbevölkerung wohl haben.
0: Und dann darf auch wieder geküsst werden unter der Linde.
1: Und dann darf auch wieder geküsst werden.
0: Also morgen wird vielleicht geküsst, auf jeden Fall wird schon mal gefeiert rund um die Linde. Da gibt es nämlich schon mal ein erstes Fest. In Obermendig gibt es Zwiebelkuchen, Federweißer, Musik und eine Benefizaktion. Alles direkt am Baum. Die Spenden, die dabei zusammenkommen, landen im Topf, mit dem dann die Dorflinde gerettet werden soll. Wir wünschen allen, die damit anpacken und mitsammeln, ein schönes Fest, eine gute Zeit, Good Times mit viel guter Laune Musik. So wie jetzt hier bei SWR4 mit Chick am Freitagnachmittag. Go!

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0: Es ist 14.30 Uhr.
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2: Aus dem Studio Mainz mit Tiara Huchtkötter, guten Tag. Das Mainzer Oktoberfest kann wegen Sicherheitsbedenken vielleicht nicht stattfinden. Der Protest gegen den TSV Gau Obernheim wurde abgewiesen und das Wetter sonnig bei knapp 20 Grad. Ob das Mainzer Oktoberfest auf dem Hechtsheimer Messegelände dieses Jahr stattfinden kann, steht auf der Kippe. Nach Angaben der Stadt fehlen unter anderem immer noch Unterlagen, die belegen, dass mit der Statik und dem Brandschutz im Festzelt alles in Ordnung ist. SWR-Reporterin Damaris Diener.
3: In knapp zwei Wochen, am 8. Oktober, soll es eigentlich losgehen mit dem Fassanstich und der Party. Aber die Stadt sagt, sie kann wegen der fehlenden Dokumente nicht einschätzen, ob das Festzelt wirklich sicher ist. In den vergangenen Jahren wurde das Mainzer Oktoberfest von bis zu 60.000 Menschen besucht. Jegliche Gefährdung der Besucher und Besucherinnen müsse also ausgeschlossen werden, sagt der Mainzer Baudezernent Ludwig Holle. Die Stadt will dem Veranstalter des Oktoberfestes noch bis kommenden Freitag Zeit geben, die Dokumente nachzureichen. Passiert das nicht, wird das Oktoberfest dieses Jahr in Mainz ausfallen. Alle, die sich schon Karten gekauft haben, müssen, bis es neue Infos gibt, also erstmal noch abwarten.
2: Mehr zu dem Thema finden Sie im Netz unter SWR Mainz. Der rheinhessische Oberligist TSV Gau Obernheim kann aufatmen. Der Protest der TuS Koblenz gegen die Wertung eines Oberligaspiels Ende August ist vom Verband als unbegründet zurückgewiesen worden. Gau Obernheim hatte das Spiel eigentlich deutlich mit 5:1 gegen die favorisierten Koblenzer gewonnen. Aus der SWR Sportredaktion Achim Scheu.
4: Die wiederum legten Protest gegen die Wertung ein mit der Begründung, die Maße des Spielfeldes in Gau-Heppenheim, wo der TSV seine Oberligaspiele austrug, seien nicht korrekt. Statt der verlangten 60 Meter sei der Platz nur 52 Meter breit. Eine Falschmeldung, wie die Messung eines Fachbüros zeigte. Demnach ist der Platz kein perfektes Rechteck. Die Breite variiert an unterschiedlichen Messpunkten zwischen 57,2 und 61,3 Metern. Das Regelwerk des Verbandes schreibt aber vor, dass für eine Annullierung des Spielergebnisses Regelwidrigkeiten vorliegen müssen, die das Spiel maßgeblich beeinflussen. Zudem sind die Platzbedingungen für beide Mannschaften dieselben, was ebenfalls eine Rolle spielt.
2: Die Stadt Alzey zieht eine ernüchternde Zwischenbilanz, was das Problem rund um Müll und Ruhestörung in der Innenstadt angeht. Der kommunale Vollzugsdienst musste in diesem Jahr bereits 40 Mal wegen Lärm und 45 Mal wegen Vermüllung eingreifen, ohne dass sich die Probleme deutlich gebessert hätten. Auch eine eingesetzte Sozialarbeiterin stößt an ihre Grenzen. Trotzdem hält die Stadt an ihr fest. Zusätzlich sollen gemeinsame Streifen von Vollzugsdienst und Polizei die bekannten Problemstellen kontrollieren.
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2: Heute scheint überall in Rheinhessen die Sonne und es wird auch warm, bis zu 23 Grad. Aktuell sind es noch 19 Grad in Ockenheim und in Saulheim und in Köngernheim sind es aktuell 20 Grad.
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0: Um 3 nach 2:30 auf die A3, Frankfurt Richtung Köln, zwischen Bad Honnef-Linz und Kreuz Bonn-Siegburg. 12 Kilometer streckenweise Stau, geräumte Unfallstelle. Bis sich der Stau auflöst, wird es aber aufgrund der Baustelle dort in diesem Abschnitt auch noch ein bisschen dauern. A5 Karlsruhe Richtung Frankfurt, zwischen Bruchsal und Waldorf-Wiesloch, Baustelle 12 Kilometer stockend. Knappe halbe Stunde dauert es länger. A643 Wiesbaden Richtung Mainz, zwischen Wiesbaden-Dotzheim und Mainz-Mombach. Unfall, 4 Kilometer Stau, knappe halbe Stunde plus. A65 Landau Richtung Ludwigshafen zwischen Neustadt-Weinstraße Süd und Neustadt-Weinstraße Nord, Baustelle. 3 Kilometer Stau, 15 Minuten dauert es länger. In der Gegenrichtung zwischen Hasloch und Neustadt-Weinstraße Nord ebenfalls 3 Kilometer Stau. A67 Mannheim Richtung Darmstadt zwischen Gernsheim und Pfungstadt, 6 Kilometer Stau, knappe halbe Stunde Verzögerung. Nach einem Unfall wird hier der Verkehr über den Verzögerungsstreifen der Ausfahrt Pfungstadt geleitet. A8 München Richtung Stuttgart. Zwischen Dasing und Augsburg-Ost Baustelle 8 Kilometer Stau, Verzögerung bis zu 25 Minuten. A8 München Richtung Stuttgart zwischen Neustess und Adelsried 6 Kilometer Stau. Dort ist die Fahrbahn nach einem Unfall derzeit blockiert. Dann gehen wir auf die A81 Singen Richtung Stuttgart zwischen Rottweil und Oberndorf. Defekter LKW auf der rechten Spur, 5 Kilometer Stau, 20 Minuten plus. Im weiteren Verlauf zwischen Horb und Gärtringen 12 Kilometer Stau. Wegen Reinigungsarbeiten wird der Verkehr über den Stand Standstreifen geleitet die örtliche Umleitung. Das ist die B296 und die B14 durch Herrenberg. Die ist auch überlastet. Am besten das Ganze weiträumig umfahren. Und dann haben wir noch die B417 Platter Wiesbaden-Dietz. Die ist zwischen Wiesbaden und Fischzucht nach einem Unfall in beiden Richtungen gesperrt. Am besten über die B54 ausweichen. Und aktuell kommt noch rein, vorsichtig fahren bitte auf der A62 Nonnweiler Richtung Landstuhl. Zwischen Nonnweiler Otzenhausen und Nohfelden-Türkismühle ein totes Reh auf der Autobahn. Jetzt sind wir durch. Kommen Sie auch gut durch. Kommen Sie gut an. 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
0: Sie kennen ja den alten Werbespruch, damit Sie auch morgen noch kraftvoll zubeißen können. Wir reden über Äpfel hier bei SWR 4 für Rheinland-Pfalz. Die Wetterreporterin der SWR Landesschau, Ulrike Hellwig, die ist heute nämlich bei der Apfelernte in Waldbreitbach gewesen. Da wachsen auf einer Streuobstwiese sage und schreibe 40 verschiedene Sorten. Warum diese Vielfalt? Welches ist Ihr Favorit? Und wie schaut es mit der Apfelernte in diesem Jahr aus? Das sagt uns Uli gleich nach drei Hits.
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0: One apple a day keeps the doctor away. Ja, Sie kennen dieses Motto, ein Apfel am Tag und man muss seltener zum Arzt, heißt das frei übersetzt. Hier ist SWR 4 für Rheinland-Pfalz und ich glaube, die Wetterreporterin der SWR Landesschau, Ulrike Hellwig, die hat heute ihren Arztbesuch auch viele Tage und Wochen nach hinten geschoben, denn sie hat sicherlich mehr als einen Apfel gegessen oder probiert heute. Uli, wo steckst du genau?
1: Ja, ich bin im Wiedtal, das ist am Fuße des Westerwaldes und zwar auf einer, es ist keine Apfelplantage, sondern eine wunderschöne Streuobstwiese mit ganz, ganz vielen alten Apfelbäumen, 40 verschiedene Sorten. Und das ist ein toller Anblick, blauer Himmel und dann die Blätter zum Teil in leichter Herbstfärbung und dann leuchten da die Äpfel in Gelb, Orange und Rot. Das ist richtig, richtig schön hier.
0: 40 Sorten auf einer Streuobstwiese. Ist das gewollt oder war das Zufall?
1: Nee, das ist gewollt. Das ist die Streuobstwiese, die zu den ehemaligen Klostergärten vom Kloster Wald Breitbach gehört und die wird auch gepflegt und die wird genutzt und es gibt ein Projekt, das heißt Schöpfung bewahren und im Rahmen dieses Projektes werden diese alten Bäume erhalten und gepflegt und natürlich gehört zum Erhalten auch dazu, dass man sie nutzt.
0: Und du hast sie genutzt, du hast wahrscheinlich alle 40 mal durchprobiert, oder?
1: Nee, dafür hat es nicht gereicht. Es ist eine recht steile Wiese, also wir haben uns an den oberen Teil gehalten, aber wir haben schon so 4-5 verschiedene Äpfel mal probiert. Ich habe auch ein bisschen mitgeholfen bei der Ernte. Was mich gewundert hat, ist halt 40 verschiedene Sorten. Die kommen alle nicht gleich gut durch diesen super heißen Sommer. Manche sind am Baum direkt verkocht. Also das muss man sich mal vorstellen. Am Baum hängend noch so heiß geworden, dass sie mürbe geworden sind. Und andere haben es auch wieder ganz gut überstanden. Also die Frühreifen sind verkocht. Die Späterreifen, denen geht es richtig prächtig.
0: Das heißt, die Ernte dort wird ja so lala, kann man das sagen?
1: Nö, die wird ganz gut. Die fängt jetzt an. Da ist ja einiges auf dem Boden gelandet, aber es hängt noch ganz, ganz viel in den Bäumen. Und die Frau Honneff, die das Ganze unter ihren Fittichen hat, die erntet mit freiwilligen Helfern, aber auch mit Schülern, bringt denen was über Äpfel bei. Da gibt es noch eine ganze Menge zu tun. Und außerdem hat die Apfelerntesaison ja gerade erst angefangen.
0: Die Wetterreporterin der SWR Landesschau, Ulrike Hellwig, heute in Wald Breitbach unterwegs gewesen auf einer Streuobstwiese mit 40 Apfelsorten und die Bilder von dort sehen Sie dann heute Abend in der Landesschau ab 18 Uhr im SWR.

SWR4 und der schönste Musikmix mit Gordon Lightfoot, If You Could Read My Mind. Um 3:06, tierische Meldungen im wahrsten Sinne des Wortes. Jetzt von der Straße vorsichtig fahren, nämlich auf der A648 Frankfurt-Eschborn im Eschborner Dreieck. Ein Wildschwein auf der Fahrbahn und Vorsicht auch auf der B27 Mosbach-Tauberbischofsheim zwischen Heidersbach und Buchenwaldhausen. Da laufen zwei Pferde. Bitte auch hier in beiden Richtungen ganz vorsichtig unterwegs sein. Jetzt Musik aus Bella Italia, Albano und Romina Power. Sempre, sempre einen schönen Freitag mit SWR 4.

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12: Um 15 Uhr mit Peter Martin Jakob. Guten Tag. Der Bundestag hat dem Tankrabatt zugestimmt. Die Polizei kritisiert E-Scooter-Fahrer. Das Wetter in Rheinland-Pfalz, viel Sonne, bis zu 25 Grad. Der Bundestag hat den Tankrabatt beschlossen. Er soll für die Monate Oktober bis Dezember gelten. Kritisiert wird unter anderem, dass er nicht zielgerichtet sei und den Staat Milliarden koste. Der CDU-Abgeordnete Korbach sagte in der Debatte, der Tankrabatt sei zwar nur ein Pflaster, das nicht die Ursache heile, habe aber drei Vorteile.
13: Er wirkt sofort an der Zapfsäule. Er kommt ohne komplizierte Anträge und Prüfverfahren aus. Und er entlastet vor allem diejenigen, die auf den Pkw oder Lkw angewiesen sind.
12: Am Nachmittag soll noch der Bundesrat dem Tankrabatt zustimmen. Damit sollen die hohen Spritpreise um 17 Cent je Liter Diesel und Benzin gesenkt werden. Der Bund und das Land Hessen steigen beim Ferienflieger Condor aus. Der Mehrheitseigner, der Finanzinvestor Attestor aus Großbritannien, übernimmt Ende August kommenden Jahres deren Anteile. Damit geht die zweitgrößte deutsche Fluggesellschaft wieder in privaten Besitz. Der Staat hatte das Unternehmen in der Corona-Pandemie nach der Insolvenz der Muttergesellschaft Thomas Cook gerettet. Die Staatshilfen hatte Condor im Frühjahr vorzeitig zurückgezahlt. Papst Leo XIV. Ist in Paris eingetroffen. 4 Tage wird er Frankreich besuchen. Bei seiner Ansprache vor dem Élysée-Palast hat sich der Papst kritisch über das neue Sterbehilfegesetz in Frankreich geäußert. Er rief zu einer, Zitat, neuen Brüderlichkeit auf, zu der gehöre, dass man lerne, das Leben bedingungslos anzunehmen und jede Lebensphase mit Achtung zu begleiten. In Frankreich ist seit diesem Sommer Sterbehilfe für schwerkranke Menschen nach festgelegten Regeln erlaubt. Es wird vermutet, dass Attestor schnell versuchen wird. Entschuldigung, das ist eine falsche Zeile. Zudem hat Frankreich als erstes Land der Welt ein Recht auf Abtreibung in seiner Verfassung. Rheinland-Pfälzische Polizisten haben sich in den vergangenen Wochen vielerorts den E-Scooter-Verkehr genauer angeschaut. So kritisierte die Mainzer Polizei, dass sich viele E-Scooter-Fahrer nicht an die Verkehrsregeln halten. SWR-Reporterin Gesa Walch.
14: Ab 14 darf man mit dem E-Scooter fahren. Das Problem sei, dass bei vielen Schülern der Fahrradführerschein zu lange her ist und der Autoführerschein noch nicht gemacht wurde, sagte mir ein Sprecher der Polizei Mainz. Deswegen würden die Schüler oft die Verkehrsregeln nicht so gut kennen und sich dementsprechend verhalten. Einige Schulen sind alarmiert. Der Schulleiter der Realschule in Nierstein, der hat mir erzählt, sie hätten über Elternbriefe auf die E-Scooter-Regeln aufmerksam gemacht und sie auch im Unterricht thematisiert. Im Frühjahr ist ein Schüler seiner Schule auf dem E-Scooter mit einem Schulbus zusammengestoßen und hatte sich schwer verletzt.
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15: Um kurz nach 3, A3, Frankfurt Richtung Köln, zwischen Siebengebirge und Kreuzborn-Siegburg, defektes Fahrzeug auf der rechten Spur, 7 Kilometer Stau, 25 Minuten dauert's länger. A5 Karlsruhe Richtung Frankfurt, zwischen Bruchsal und Waldorf-Wiesloch, Baustelle, 12 Kilometer stockend, halbe Stunde plus. A65 Landau Richtung Ludwigshafen, zwischen Neustadt-Weinstraße Süd und Neustadt-Weinstraße Nord, da blockiert ein defektes Auto die linke Spur, 3 Kilometer Stau, Verzögerung eine Viertelstunde, in der Gegenrichtung zwischen Hasloch und Neustadt-Weinstraße Nord ebenfalls 3 Kilometer Stau. A8 München Richtung Stuttgart zwischen Neusäß und Adelsried 9 Kilometer Stau. Dort ist die Fahrbahn nach einem Unfall derzeit auch blockiert. A8 Stuttgart Richtung Karlsruhe zwischen Heimsheim und Pforzheim Nord 7 Kilometer stockender Verkehr, Verzögerung bis zu einer Viertelstunde. In der Gegenrichtung zwischen Pforzheim West und Pforzheim Ost 5 Kilometer Stau und Verzögerung 25 Minuten. A8 Stuttgart Richtung München zwischen Eichelberg und Mühlhausen 5 Kilometer Stau, 25 Minuten plus. Dann lange Meldung von der A81 Singen Richtung Stuttgart. Zwischen Rottweil und Oberndorf, defekter LKW, 4 Kilometer Stau, halbe Stunde plus. Im weiteren Verlauf der A81 Richtung Stuttgart zwischen Horb und Gärtringen, 14 Kilometer Stau. Wegen Reinigungsarbeiten die örtliche Umleitung, die B296 und die B14 durch Herrenberg, ist ebenfalls überlastet. Am besten das Gebiet weiträumig umfahren. Und noch die A81 Stuttgart Richtung Singen zwischen Kreuz Stuttgart und Ehningen 9 Kilometer Stau und 25 Minuten, die es länger dauert. 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Wenn Sie im Stau stehen, viel Geduld. Wo es läuft, gute Fahrt Ihnen allen.
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15: 19 Grad in Ravensburg und Sonne, 20 Grad in Kobern-Gondorf und auch in Mosbach im Odenwald, 21 Grad in Altenkirchen. Und wir schauen, was uns Bernd Mattlehner zu sagen hat zum Wetter Richtung Wochenende.
16: Bis zum Abend bleibt es oft sonnig. Wenige harmlose Wolken ziehen durch. In der klaren Nacht wird es 9 bis 3 Grad frisch, 3 Grad zum Beispiel an der Nahe. Vereinzelt bildet sich Nebel. Auch morgen scheint oft die Sonne. Die Temperaturen steigen auf spätsommerliche 25 bis 27 Grad. Der Sonntag ist noch etwas wärmer und zeitweise sonnig.
15: Dankeschön, Bernd.
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15: Ja, ich bin da. Schön, dass Sie auch da sind. Und noch einer ist da. Und der heißt Kenny Rogers, Coward of the County. Mit ihm starten wir rein in diese halbe Stunde. Schönen Freitag.
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0: Adrian Faithful, The Ballad of Lucy Jordan. Hier ist SWR 4 an diesem Freitagnachmittag, 15.16 Uhr. Jetzt ein ernstes Thema hier bei uns. Menschen, die Opfer einer Straftat geworden sind, sollen sich nicht alleine gelassen fühlen. Darum kümmern sich viele Ehrenamtliche vom Weißen Ring. Und der wiederum wurde vor 50 Jahren in Mainz gegründet. Und seitdem konnte der Weiße Ring mehr als 680.000 Opfern von Verbrechen helfen. Darunter auch einem Mädchen, das vor 3 Jahren in Edenkoben auf dem Weg zur Grundschule entführt und sexuell missbraucht worden ist. Und der Vater, der anonym bleiben möchte, der erinnert sich an diesen schrecklichen Moment.
1: Für mich persönlich war so der schlimmste Moment, als ich so erfolglos durch die Straßen von Edenkoben gefahren bin. Niemand hat sie gesehen und ich fahre und gucke so an den üblichen Plätzen, wo sie sein könnte. Und weiß eigentlich schon, jetzt ist was Schlimmes passiert.
0: Ja, und nach einer Verfolgungsjagd konnte der Täter dann bei Kandel gestoppt und festgenommen werden. Das Mädchen wurde befreit und schon am nächsten Tag kam der Weiße Ring zur Familie nach Hause.
1: Also die haben geholfen in vielfacher Hinsicht, in erster Linie sehr menschlich und empathisch, aber auch praktisch. Also es ging dann erstmal darum, sämtliche Unterlagen auszufüllen. Und ich weiß noch, ich erinnere mich noch daran, wie ich dem Herrn Polini meinen Personalausweis in die Hand drücke und er dann einfach die Dinge übernimmt. Das fand ich ganz großartig.
0: Ja klar, weil wer hat schon in einer solchen Situation einen klaren Kopf für Bürokratie? Ja, und ganz praktisch konnte der Weiße Ring dann helfen bei der Suche nach einem Therapieplatz für das traumatisierte Mädchen.
1: Also wir haben dann auch eine Therapie begonnen für unsere Tochter. Ich muss sagen, sie hat's gut überstanden. Und es ist wieder sehr, sehr viel Normalität eingekehrt. Ab und an denkt man noch dran oder man redet auch mal drüber. Aber im Großen und Ganzen, muss ich sagen, sind wir auf einem sehr guten Weg.
0: Das hört sich doch irgendwie gut an bei all dem Leid, das die Familie erfahren musste. Der Weiße Ring konnte in diesem Falle helfen und dafür ist der Vater noch heute unglaublich dankbar.
1: Also der Weiße Ring war wirklich eine umfassende, tolle Unterstützung, dass da jemand ist, der halt auch so mit vollem Herzen bei der Sache ist. Ja, und es ist auch gut zu wissen, wenn irgendwie mal was ist, dass dann jemand da ist, der einem hilft.
0: Der Weiße Ring wird 50 und feiert das heute auch mit einem großen Fest auf dem Mainzer Gutenbergplatz in der Innenstadt ab 16 Uhr. Hier ist SWR 4 mit Jean-Paul Young.

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0: Es ist 15.30 Uhr.
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2: Aus dem Studio Mainz mit Jara Huchtkötter. Guten Tag. Das Mainzer Oktoberfest kann wegen Sicherheitsbedenken vielleicht nicht stattfinden. Der Weiße Ring feiert heute in Mainz 50-jähriges Jubiläum und das Wetter viel Sonne bei rund 20 Grad. Ob das Mainzer Oktoberfest auf dem Hechtsheimer Messegelände dieses Jahr stattfinden kann, steht auf der Kippe. Nach Angaben der Stadt fehlen noch Unterlagen, die belegen, dass mit der Statik und dem Brandschutz im Festzelt alles in Ordnung ist. SWR-Reporterin Damaris Diener.
3: In knapp zwei Wochen, am 8. Oktober, soll es eigentlich losgehen mit dem Fassanstich und der Party. Aber die Stadt sagt, sie kann wegen der fehlenden Dokumente nicht einschätzen, ob das Festzelt wirklich sicher ist. In den vergangenen Jahren wurde das Mainzer Oktoberfest von bis zu 60.000 Menschen besucht. Jegliche Gefährdung der Besucher und Besucherinnen müsse also ausgeschlossen werden, sagt der Mainzer Baudezernent Ludwig Holle. Die Stadt will dem Veranstalter des Oktoberfestes noch bis kommenden Freitag Zeit geben, die Dokumente nachzureichen. Passiert das nicht, wird das Oktoberfest dieses Jahr in Mainz ausfallen. Alle, die sich schon Karten gekauft haben, müssen, bis es neue Infos gibt, also erstmal noch abwarten.
2: Seit 50 Jahren gibt es den Weißen Ring und das wird heute auf dem Gutenbergplatz in Mainz gefeiert. Die Organisation kümmert sich um Menschen, die Opfer von Gewalt oder Missbrauch geworden sind. SWR-Reporterin Corinna Lutz.
4: Gegründet wurde der Weiße Ring von Eduard Zimmermann, Moderator der ZDF-Sendung Aktenzeichen XY ungelöst. Gemeinsam mit 16 Mitstreitenden ließ er die Organisation in Mainz 1976 ins Vereinsregister eintragen. Alle waren davon überzeugt, dass sich nach einem Verbrechen oft niemand um die Opfer kümmert, weder um ihre Ängste und Nöte, noch um die oft erheblichen finanziellen Auswirkungen einer Tat. 50 Jahre später machen das beim Weißen Ring inzwischen etwa 3.000 Ehrenamtliche in ganz Deutschland. Denn solche dramatischen Ereignisse würden die Opfer unter Umständen das ganze Leben nicht mehr loslassen, sagt Rainer Schleid. Er leitet die Außenstelle des Weißen Rings in Mainz.
2: Menschen, die im Kreis Bad Kreuznach wohnen, werden gebeten, Nester der asiatischen Hornisse zu melden. Nach Angaben der Verwaltung schlüpfen derzeit bis zu 500 Jungköniginnen pro Nest. Etwa 10% davon würden den Winter überleben und sich dann im kommenden Jahr ausbreiten. Die asiatische Hornisse stellt laut Kreisverwaltung eine erhebliche Gefahr für die heimischen Insekten und die Artenvielfalt dar. Wer ein Nest entdeckt, soll ein Foto davon machen und den Standort der Kreisverwaltung oder der unteren Naturschutzbehörde melden.
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2: Bis zum Abend bleibt es die meiste Zeit sonnig. Hier und da kommen ein paar kleinere Wolken dazu. In der Nacht ist der Himmel dann weiter klar. Später bildet sich örtlich Nebel und die Temperaturen sinken auf 9 bis 3 Grad. Aktuell sind es 20 Grad in Volksheim und in Nierstein und in Wackernheim sind es aktuell 21 Grad.
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0: Um 3:05 Vorsicht auf der A6 Mannheim Richtung Heilbronn zwischen Bad Rappenau und Heilbronn unter Eisesheim. Ungesicherte Unfallstelle auf der linken Spur. A3 Frankfurt Richtung Köln zwischen Siebengebirge und Kreuz Bonn-Siegburg 9 Kilometer stockend, Verzögerung 20 Minuten. A48 Dernbach Richtung Koblenz zwischen Dreieck Dernbach und Hörgrenzhausen 3 Kilometer Stau, 15 Minuten dauert's länger. A5 Basel Richtung Karlsruhe zwischen Freiburg Mitte und Teningen 6 Kilometer stockender Verkehr. A5 Karlsruhe Richtung Frankfurt zwischen Bruchsal und Waldorf-Wiesloch, Baustelle 9 Kilometer Stau und stockender Verkehr, halbe Stunde plus. A65 Landau Richtung Ludwigshafen zwischen Neustadt-Weinstraße Süd und Neustadt-Weinstraße Nord. Da blockiert ein defektes Auto die linke Spur, 3 Kilometer Stau, 15 Minuten dauert's länger. In der Gegenrichtung zwischen Hasloch und Neustadt-Weinstraße Nord ebenfalls 3 Kilometer Stau. A8 Stuttgart Richtung Karlsruhe zwischen Heimsheim und Pforzheim Nord, 7 Kilometer stockend, Verzögerung eine Viertelstunde. In der Gegenrichtung zwischen Pforzheim West und Pforzheim Ost dauert es 20 Minuten länger, 7 Kilometer Stau. A8 Stuttgart Richtung München zwischen Eichelberg und Mühlhausen, 5 Kilometer Stau und 25 Minuten plus. A81 Singen Richtung Stuttgart zwischen Rottweil und Oberndorf. Gerade ein neuer Unfall auf der linken Spur, jetzt schon 2 Kilometer Stau. Im weiteren Verlauf zwischen Horb und Herrenberg eine geräumte Unfallstelle, aber immer noch 11 Kilometer Stau. A81 Stuttgart Richtung Singen zwischen Kreuz, Stuttgart und Ehningen 7 Kilometer stockend und 15 Minuten Verzögerung. Wenn Sie in einem der längeren Staus stehen, viel Geduld, kommen Sie alle gut an. 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
0: Und juhu, es ist vollbracht. Gute Nachricht, es gibt ein bisschen Entlastung für uns an den Tankstellen. Der Tankrabatt ist durch. Nach dem Bundestag hat heute auch der Bundesrat zugestimmt. Gerade kam die Meldung. Von Oktober bis Ende Dezember sollen die Spritpreise um rund 17 Cent pro Liter Benzin und Diesel gedrückt werden. Mehr dazu hören Sie dann bei uns in den Nachrichten um 16 Uhr.
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0: Everybody is Talking. Harry Nielsen hier bei SWR4 am Freitagnachmittag. Ich finde, jetzt um 3:45 ist eine gute Zeit, ein Digitalradio zu gewinnen, oder?
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0: Und zwar können Sie das tun mit unserem oder bei unserem Ratespiel Wo bin ich daheim? Da suchen wir ja Heimatorte von SWR4-Hörerinnen und Hörern. Dabei geht es um Städte und Gemeinden aus dem Südwesten. Und aufgepasst, heute ist es vorerst die letzte Runde, das letzte Digitalradio. Also Ohren gespitzt, wir legen los und wir suchen das Zuhause von Martin. Der erste Tipp, der ist schon mal ein bisschen was zum Grübeln.
2: Die Stadt ist aufgeteilt in eine untere Stadt und eine obere Stadt. Es gibt zum Beispiel in der Oberstadt Stifte, die nicht unbedingt zum Schreiben da sind. Und es gibt in der Unterstadt eine Kelter.
0: Oberstadt und Unterstadt, merken wir uns schon mal. Vielleicht klickt es ja bei Ihnen beim zweiten Tipp von Martin.
2: Der bunte Hund in unserer Stadt ist eigentlich der Oberbürgermeister, der in ganz Deutschland bekannt ist und auch allenthalben gern provoziert.
0: So, klingelt es bei Ihnen schon? Ja, wir haben uns ein bisschen was Kniffliges ausgesucht, so zum Schluss fürs große Finale. Keine Sorge, Martin gibt Ihnen gleich noch die letzten Hinweise um kurz nach 4. Und bis dahin nimmt Sie Dave Edmunds noch mal ein bisschen mit in die 70er hier im schönsten Musikmix bei SWR 4, I Hear You Knocking.

SWR4 spielt Roberta Fleck an diesem Freitagnachmittag. Wir haben Post bekommen. Annette hat uns geschrieben, Grüße an das SWR4-Team. Und sie schreibt, ich habe heute Geburtstag. Das können Sie in Ihrer Sendung ruhig sagen. Da würde ich mich sehr freuen. Also, haben wir hiermit getan. Wir grüßen ganz herzlich Annette und sagen Happy Birthday nach Bruchsal.

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7: Um 16 Uhr mit Peter Martin Jakob. Guten Tag. Der Tankrabatt kommt ab 1. Oktober. Evonik bestätigt ein Übernahmeinteresse der BASF. Das Wetter in Rheinland-Pfalz, viel Sonne, bis zu 25 Grad. Benzin und Diesel werden ab Donnerstag voraussichtlich wieder günstiger. Nach dem Bundestag hat auch der Bundesrat dem neuen Tankrabatt zugestimmt. Er soll erst einmal bis zum Jahresende gelten. Einfach nur durchgewunken haben die Länder das Gesetz aber nicht. Eva Huber berichtet.
8: Die Regierungschefin von Mecklenburg-Vorpommern, Manuela Schwesig von der SPD, verlangt, der Spritpreis muss wieder unter 2 Euro pro Liter. Zustimmung dafür kommt von der CDU, zum Beispiel von Thüringens Ministerpräsidenten Mario Vogt. Er fordert, dass der CO2-Preis für Kraftstoffe ausgesetzt wird. Bremens Bürgermeister Andreas Bovenschulte von der SPD will für die Zukunft lieber gezieltere Maßnahmen, die vor allem niedrige und mittlere Einkommen entlasten. Jetzt kommt aber erstmal der Tankrabatt ab dem 1. Oktober.
7: Der deutsche Spitzensport soll wieder zur Weltspitze gehören. Dieses Ziel hat das neue Sportförderungsgesetz. Der Bundesrat hat ihm am Mittag zugestimmt. Dazu soll in Leipzig eine Spitzensportagentur entstehen. Dort soll unter anderem zentral geregelt werden, welche Verbände, Sportarten, Stützpunkte und Athleten wie viel Fördergeld bekommen. Sportstaatsminister Raue sagte in der Länderkammer, die Athleten warteten seit vielen Jahren auf diese Reform. Verbesserte Bedingungen solle es auch für die Trainerinnen und Trainer geben, so Raue. Meldungen aus Rheinland-Pfalz. Der Ludwigshafener Chemiekonzern BASF hat Interesse an einer Übernahme von Evonik. Das hat Evonik bestätigt. Dem Essener Spezialchemiekonzern liegt demnach eine unverbindliche Anfrage von BASF vor. Sie bezieht sich auf ein freiwilliges öffentliches Übernahmeangebot für alle Evonik-Aktien. Gespräche zwischen den Unternehmen gibt es derzeit nicht. Die Evonik-Aktie legte nach Bekanntwerden der Nachricht deutlich zu. Im Streit um die Finanzierung der Kommunen in Rheinland-Pfalz hat das Verwaltungsgericht Neustadt an der Weinstraße die Klagen der Stadt Pirmasens und des Kreises Südwestpfalz abgewiesen. Eine Begründung des Urteils erfolgt laut Gericht schriftlich. Aus der Redaktion Landespolitik, Gernot Ludwig.
9: Pirmasens und die Südwestpfalz haben bereits angekündigt, Berufung einzulegen. Die beiden Kommunen klagen stellvertretend für alle Städte und Kreise im Land. Der Vorwurf, die Landesregierung finanziere die Kommunen seit Jahren zu knapp. Das trage dazu bei, dass Schulen, Kitas, Straßen und Brücken mehr und mehr verfallen. Die Kommunen wollen vor Gericht erreichen, dass das Land ihnen mehr Geld gibt. Insgesamt gibt es deswegen 43 Klagen gegen das Land. Im November soll die des Kreises Cochem-Zell verhandelt werden. Die Städte, Kreise und Gemeinden in Rheinland-Pfalz zählen schon seit Jahren zu den meistverschuldeten in Deutschland.
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4: Um 3:03 A3 Frankfurt Richtung Köln zwischen Siebengebirge und Kreuzbonn-Siegburg 8 Kilometer stockend, Verzögerung 20 Minuten. A48 Dernbach Richtung Koblenz zwischen Dreieck Dernbach und Hörgrenzhausen 3 Kilometer Stau. A5 Karlsruhe Richtung Frankfurt zwischen Bruchsal und Waldorf-Wiesloch Baustelle 8 Kilometer stockend, 20 Minuten dauert's länger. A5 Karlsruhe Richtung Frankfurt zwischen Waldorf-Wiesloch und Heidelberg-Schwetzingen Unfall auf der rechten Spur und auf dem Standstreifen 3 Kilometer Stau, 20 Minuten plus. Die A65 Landau Richtung Ludwigshafen, die ist zwischen Neustadt-Weinstraße Süd und Neustadt-Weinstraße Nord gesperrt. Ein Rettungshubschrauber ist im Einsatz. Es staut sich zurück bis Landau Nord in der Gegenrichtung zwischen Deidesheim und Neustadt-Weinstraße Nord, auch 2 Kilometer Stau. A8 Stuttgart Richtung Karlsruhe zwischen Heimsheim und Pforzheim Nord, 5 Kilometer stockend. In der Gegenrichtung zwischen Pforzheim West und Pforzheim Ost, 8 Kilometer stockend und 15 Minuten dies länger dauert. 25 Minuten länger dauert es auf der A8 Stuttgart Richtung München zwischen Eichelberg und Mühlhausen, 5 Kilometer Stau. Und noch aktuell die A81 gerade reingekommen, Singen Richtung Stuttgart zwischen Horb und Rottenburg, 4 Kilometer Stau. 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
4: 19 Grad und Sonne in Meßstetten, 21 Grad in Pforzheim oder auch bei Ihnen in Frankenthal und sonnige 22 Grad in Bobhardt. Bernd Mattlener aus dem SWR4 Wetterteam. Wie geht das Wetter weiter?
10: Bis zum Abend bleibt es oft sonnig, wenige harmlose Wolken ziehen durch. In der klaren Nacht wird es 9 bis 3 Grad frisch, 3 Grad zum Beispiel an der Nahe. Vereinzelt bildet sich Nebel. Auch morgen scheint oft die Sonne. Die Temperaturen steigen auf spätsommerliche 25 bis 27 Grad. Der Sonntag ist noch etwas wärmer und zeitweise sonnig.
4: Dankeschön, Bernd.
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4: Wir sind auf dem Weg Richtung Wochenende und für einen noch schöneren Start ins Wochenende gibt's für Sie heute vielleicht nochmal ein schickes SWR4 Digitalradio. Dafür brauchen Sie nur die richtige Antwort unseres Rätsels. Wo bin ich daheim? Heute, wichtig, letzte Runde und da macht Martin den krönenden Abschluss. Die bisherigen Tipps zu Martins Heimatort sind: Die Stadt ist aufgeteilt in eine untere und obere Stadt. Oben gibt's Stifte, die nicht unbedingt zum Schreiben sind. Unten gibt's eine Kelter. Ja, und der bunte Hund dort, das ist der Oberbürgermeister, der in ganz Deutschland bekannt ist. Und jetzt kommt noch ein dritter wichtiger Tipp von Martin.
11: Es gibt Verkehrsmittel, traditionell zum Beispiel ein Stocherkahn. Es gibt aber auch viele Leute, die mit dem Fahrrad unterwegs sind, was nicht so gern gesehen wird in den Fußgängerzonen.
4: So, jetzt öffnen wir die Leitungen, sie klingeln durch und ich drücke die Daumen.
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0: Komplett verliebt, Lost in Love, Air Supply. Hier bei SWR 4 um 4:15. Vorsicht auf der B36. Mannheim Richtung Karlsruhe. Bei Mannheim-Rheinau Süd eine ungesicherte Unfallstelle. Hier bitte vorsichtig unterwegs sein.
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0: So, und wir spielen unsere letzte Runde. Wo bin ich daheim? Und es geht natürlich wieder um ein rauschfreies SWR 4 Digitalradio. Und jetzt wollen wir wissen, wo Martin im Südwesten daheim ist. Bis dahin wissen wir ja, die Stadt ist aufgeteilt in eine untere und eine obere Stadt. Es gibt Stifte, die nicht zum Schreiben sind. Das müssen wir gleich mal noch klären. Unten ist eine Kelter in der Unterstadt. Der bunte Hund ist der Oberbürgermeister. Und ein Verkehrsmittel ist zum Beispiel der Stocherkahn. Und Fahrräder, naja, die fahren da viele, sollten aber bitte nicht in der Fußgängerzone fahren. So, jetzt hören wir mal rein in unsere Leitung. Ich hoffe mal, es ist die Gewinnerleitung. Da müsste Karin Hornung aus Tübingen sein. Schönen guten Tag, Frau Hornung.
2: Ja, hallo, guten Tag.
0: So, ich setze mich an die Pauke und wir machen den Trommelwirbel und Sie haben hoffentlich
2: toll.
0: Für uns... Toll, das klingt gut, gell? Sie haben für uns hoffentlich die richtige Lösung, Frau Hornung.
2: Ja, darf ich schon sagen?
0: Sie dürfen sagen, wir warten drauf.
2: Ja, das ist Tübingen.
0: Ja, aber ich wollte nicht Ihren Wohnort, ich wollte wissen, was wir suchen.
2: Ja, Tübingen.
0: Ach so, das ist doch auch Tübingen, okay, wir hören
2: ja.
0: mal rein, Achtung.
3: Ich bin der Martin und ich komme aus Tübingen.
0: Jawohl.
2: Ja, super.
0: Natürlich, ein bisschen Spannung noch aufgebaut, künstlich
2: ja,
0: natürlich,
2: ja,
0: ist
2: ja,
0: doch
2: ja.
0: klar.
2: Aber das war eindeutig mit dem Bürgermeister.
0: Der Bürgermeister, das ist der Herr Palmer, gell?
2: Ja, genau.
0: Bekannt aus Funk und Fernsehen, hätte ich beinahe schon gesagt. Genau.
2: Ja, ja.
0: So, also, dann geht an Sie das letzte SWR 4 Digitalradio.
2: Ah,
0: dann wünschen wir damit viel Glück. Und jetzt müssen Sie, wenn Sie aus Tübingen sind, das passt doch wunderbar. Weil wir haben vorhin gehört, der Martin hat uns gesagt, da gibt es Stifte in Tübingen, die nicht zum Schreiben sind. Was verbirgt sich denn hinter diesem Rätsel?
2: Das ist wahrscheinlich das Wilhelmstift da oben. Das Stift für die Studenten, nehme ich an.
0: Ah, okay, das kann natürlich sein.
2: Ja.
0: Dann ist das, was der Martin gemeint hat. Das ist in der Oberstadt, das stimmt, ne?
2: Ja, genau.
0: Also, dann haben wir das
2: Rätsel. Und unten ist die Kelter, ja.
0: Und unten ist die Kelter. Und Sie sind mittendrin. Wo sind Sie zu Hause in Tübingen?
2: In Lustnau.
0: In Lustnau. Und Tübingen, tolle Stadt. Was macht für Sie Tübingen aus?
2: Die Fachwerkhäuser. Und ich war heute früh schon auf dem Markt, ja. Mhm. Ist immer toll, ja. Ist einfach eine schöne Stadt.
0: Das ist auch schön, da fühlen Sie sich wohl. Und genau dort schicken wir das SWR 4 Digitalradio hin. Herzliche Grüße an Karin Hornung. Glückwunsch nach Tübingen. Das war unser gesuchter Ort heute. Und das war auch der letzte gesuchte Ort. Das war die letzte Runde. Wo bin ich daheim? Hier bei SWR 4.

Klassiker von den Eagles, das Hotel California, um 5 Minuten vor 4:30. Vorsichtig fahren bitte auf der A5 Basel Richtung Karlsruhe zwischen Appenweier und Achern, ungesicherte Unfallstelle. Vorsicht auf der A5 Karlsruhe Richtung Frankfurt in Höhe Heidelberg-Schwetzingen, defektes Fahrzeug. Und Vorsicht im Kreis Breisgau-Hochschwarzwald auf der Landesstraße zwischen der B500 in Schluchsee und der B315 in Lenzkirch. Da liegen Glasscherben auf der Fahrbahn. Bitte hier in beiden Richtungen sehr gut aufpassen. So, gerade haben wir das letzte SWR4 Digitalradio. Ja, an Sie verschickt. Nach Tübingen ist es gegangen und das waren jetzt 3 Wochen Digitalradio. Wir haben aber auch schon Post bekommen von Hörerinnen und Hörern, die sagen, wann kommt denn eure legendäre SWR4-Tasse wieder zurück? Ja, die kommt zurück und zwar schon morgen können Sie dann wieder unsere SWR4-Tasse gewinnen hier bei SWR4. Ich drück einfach pro forma schon mal vorab die Daumen. Gleich die Nachrichten aus Ihrer Region, solange noch Robert Palmer unterwegs mit Johnny und Mary hier bei SWR4.

0: Es ist 16.30 Uhr.
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2: Aus dem Studio Mainz mit Tiara Huchtkötter. Guten Tag. Bei der heutigen Wahl der Deutschen Weinmajestät steht auch eine Kandidatin aus Rheinhessen im Finale. Das Mainzer Oktoberfest steht auf der Kippe und das Wetter noch viel Sonne bei rund 20 Grad. Die rheinhessische Weinmajestät Katrin Knierim aus Osthofen im Kreis Alzey-Worms steht heute Abend im Finale zur Wahl der Deutschen Weinmajestät. Das Finale aus Neustadt an der Weinstraße wird am Abend live ab 20.15 Uhr im SWR-Fernsehen übertragen. Dazu SWR-Reporter Martin Gärtner.
3: Katrin Knierim ist 27 Jahre alt, hat Weinbau an der Hochschule Geisenheim studiert und arbeitet im Außendienst einer Flaschengroßhandlung. Seit ihrer Kindheit hat sie enge Verbindungen zum Weinbau, denn ihr Großvater war Nebenerwerbswinzer. Im Neustadter Saalbau tritt Katrin Knierim heute Abend gegen die Rheingauer Weinkönigin Lena Royer an, sowie gegen die Hoheiten aus der Pfalz, Württemberg und Saale-Unstrut. Rheinhessen hat bisher 8-mal die deutsche Weinkönigin gestellt, zuletzt 2017.
2: Ob das Mainzer Oktoberfest auf dem Hechtsheimer Messegelände dieses Jahr stattfinden kann, steht noch auf der Kippe. Nach Angaben der Stadt Mainz fehlen unter anderem noch Unterlagen, die belegen, dass mit der Statik und dem Brandschutz im Festzelt alles in Ordnung ist. Der Mainzer Baudezernent Ludwig Holle erklärt, wieso die Stadt damit schon jetzt an die Öffentlichkeit gegangen ist.
4: Weil es uns um die Sicherheit geht und wir jetzt die Menschen darauf vorbereiten müssen, dass es sein kann, dass sie am Donnerstag da nicht hin dürfen und sollen. Wir wollen nicht, dass 4.000 Menschen auf dem Festgelände stehen und wir denen dann erklären müssen, ihr dürft hier nicht feiern, weil dann haben wir einfach auch eine Größe an Menschen da, wo wir ein bisschen unter Sicherheitsabwägung sagen müssen, dann entsteht vielleicht eine Stimmung, Unzufriedenheit, Protest oder ähnliches, die wir dann auch beherrschen müssen. Deshalb wollen wir die Menschen darauf vorbereiten, damit da nicht auf einmal so eine spontane Enttäuschungssituation entsteht mit mehreren tausend Leuten.
2: Das Oktoberfest soll eigentlich am 8. Oktober in 2 Wochen losgehen. Solange aber noch nicht geklärt ist, ob das Fest wirklich sicher ist, müssen alle, die schon Karten haben, noch abwarten. Menschen, die im Kreis Bad Kreuznach wohnen, werden gebeten, Nester der asiatischen Hornisse zu melden. Nach Angaben der Verwaltung schlüpfen derzeit bis zu 500 Jungköniginnen pro Nest. 10% davon würden den Winter überleben und sich als invasive Art im nächsten Jahr ausbreiten. Wer also ein Nest entdeckt, soll ein Foto und den Standort davon an die Kreisverwaltung oder an die untere Naturschutzbehörde melden. 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
2: Für den Rest des Tages bleibt es soweit sonnig und spätsommerlich warm. Die Temperaturen sinken in der Nacht auf 9 bis 3 Grad. Aktuell ist es noch deutlich wärmer. In Albig und in Windesheim sind es 20 Grad und in Bingen sind es aktuell 19 Grad.
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5: 3 Minuten nach 4:30. Vorsicht im Kreis Breisgau-Hochschwarzwald auf der Landesstraße zwischen der B500 in Schluchsee und der B315 in Lenzkirch liegen Glasscherben auf der Fahrbahn. Bitte in beiden Richtungen aufpassen. A48 Dernbach Richtung Koblenz zwischen Dreieck Dernbach und Hörgrenzhausen 3 Kilometer Stau an einer Baustelle. A5 Karlsruhe Richtung Frankfurt zwischen Kronau und Waldorf-Wiesloch an der Baustelle 6 Kilometer stockender Verkehr. Eine Viertelstunde dauert's länger. Im Anschluss daran nochmal 8 Kilometer zwischen Waldorf-Wiesloch und Heidelberg-Schwetzingen. Das Ganze nach einem Unfall mit einer Verzögerung von rund einer Stunde. Viel Geduld. A6 Mannheim Richtung Heilbronn zwischen Kreuz Mannheim und Schwetzingen-Hockenheim. Baustelle 6 Kilometer stockend, 15 Minuten plus. A6 Heilbronn Richtung Kaiserslautern zwischen dem Firnhammer Dreieck und Ludwigshafen Nord. 7 Kilometer stockender Verkehr, Verzögerung bis zu einer Viertelstunde. A65 Landau Richtung Ludwigshafen zwischen Neustadt-Weinstraße Süd und Neustadt-Weinstraße Nord. 3 Kilometer Stau an der Baustelle in der Gegenrichtung zwischen Deidesheim und Neustadt-Weinstraße Nord. 2 Kilometer Stau. A8 Stuttgart Richtung Karlsruhe zwischen Heimsheim und Pforzheim Nord. 7 Kilometer stockender Verkehr. Verzögerung eine Viertelstunde in der Gegenrichtung zwischen Pforzheim West und Pforzheim Ost. Ebenfalls 7 Kilometer stockend und 15 Minuten, die es länger dauert. A8 Stuttgart Richtung München zwischen Eichelberg und Mühlhausen. 5 Kilometer Stau, Verzögerung 20 Minuten. A81 Singen Richtung Stuttgart zwischen Rottenburg und Herrenberg. 8 Kilometer stockender Verkehr, Viertelstunde dauert es länger. Und noch die A81 Stuttgart Richtung Singen zwischen Sindelfingen Ost und Eningen. Baustelle 6 Kilometer stockend, Verzögerung auch da eine Viertelstunde. Wenn Sie da irgendwo stehen, viel Geduld, wo es läuft, eine gute Fahrt. 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
5: Das nennt man, glaube ich, goldener Herbst, was da heute vor der Haustür los ist im Südwesten. Oder wunderschöner Tag und am Wochenende, ja, da haben wir dann Temperaturen von 25, 26, vielleicht auch 27 Grad. Dann wird daraus ein goldener Spätsommer. Das kann uns wahrscheinlich auch Bert Mattlener, unser SWR4-Wetterexperte, bestätigen. Mit ihm unterhalten wir uns gleich nach drei Hits. Wir kühlen uns erstmal ab mit Boney M.
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0: Cop Robin, When Your Heart Is Weak, hier im schönsten Musikmix bei SWR 4. Damit Sie sicher ankommen, diese Hinweise vor sich bitte auf der A5 Karlsruhe Richtung Frankfurt. Zwischen dem Kreuz Walldorf und Walldorf-Wiesloch ungesicherte Unfallstelle. Dann Vorsicht auf der A6 Mannheim Richtung Heilbronn. Zwischen Bad Rappenau und Heilbronn unter Eisesheim Fahrzeugteile auf der Fahrbahn und Vorsicht auch auf der B10. Ulm Richtung Augsburg zwischen Brandstätter See und der A7 Anschlussstelle Nersingen liegt ein Kanister auf der linken Spur. Auch hier bitte aufpassen. So, und jetzt aufgepasst auch, weil auf uns wartet ein wunderschönes Wochenendwetter. Bernd Mattlener im SWR4 Wetterstudio. Ist doch so, oder?
1: Das ist so, das sagen wir auch schon seit einigen Tagen, dass sich genau am Wochenende ein Hoch über uns stülpt und das bringt sehr trockene Luft. Wir haben im Augenblick in Rottweil nur 17% relative Luftfeuchtigkeit, in Sigmaringen 21, in Bad Bergzabern in der Pfalz 19%. Und weil die Luft eben so trocken ist, kann sie sich auch in der Nacht bei klarem Himmel schnell abkühlen und besonders frisch wird es in der kommenden Nacht entlang der Flussläufe und in Senken, so von der Sieg über die Lahn, Main-Tauber, bis runter ins Allgäu nach Oberschwaben nur 2-3 Grad. Also 2-3 Grad in Luft bedeutet, dass wir dann auch wieder vereinzelt Bodenfrost und Reif sehen morgen früh.
0: Aber dann im Tagesverlauf, morgen und auch am Sonntag, kann man sagen, wer die kurze Hose schon in den Schrank nach hinten gepackt hat, der kann sie wieder vorholen, oder?
1: Ja, vielleicht auch die Badehose. Mal gucken. Also die Seen sind zwar schon deutlich abgekühlt, aber vielleicht wagt immer noch der eine oder andere den Sprung ins kühle Nass. Bei Luftwerten morgen Nachmittag von 30 Grad am Kaiserstuhl. 27 Grad werden es im Raum Stuttgart sein, um die 25, 26 Grad in Mainz und immer noch 22 Grad in der Eifel und im Westerwald ganz hoch oben. Und wir haben dort morgen im nördlichen Rheinland-Pfalz ein paar dichtere Schleier- und Schichtwolken, die durchziehen. Also im Vergleich zu heute dort nicht mehr so der uneingeschränkte Sonnenschein, aber sonst alles super blau, also von früh bis spät, mal abgesehen von diesen kleinen Nebelschwaden Sonnenschein. Und da können wir dann gleich noch den Sonntag mit dranhängen, der sieht nämlich ähnlich aus. In Baden-Württemberg in der Pfalz am meisten Sonnenschein, nur harmlose Wolken und rund um Eifel und Westerwald ein paar dichtere Wolken. Dann wird es noch ein Grad wärmer als bis 31 Grad am Oberrhein.
0: In diesem Sinne, packt die Badehose ein. Dankeschön, Bernd Mattlener. Schöne Grüße ins SWR 4 Wetterstudio. Und wir gehen noch schnell auf die Straße, damit Sie sicher ankommen. Vorsicht auf der A6 Kaiserslautern Richtung Saarbrücken zwischen dem Dreieck Kaiserslautern und Kaiserslautern West. Defektes Fahrzeug auf der rechten Spur. Bitte vorsichtig fahren. Hier ist Candy Staten.

Freitagnachmittag, es ist viel los auf den Straßen. Vorsicht auf der A81 Stuttgart Richtung Heilbronn bei Stuttgart-Feuerbach. Ungesicherte Unfallstelle und Vorsicht auch auf der B469 Stockstadt Richtung Mainhausen. Zwischen Stockstadt und der A3, da steht ein kaputtes Fahrzeug auf der rechten Spur. Auch da bitte vorsichtig unterwegs sein. Carl Douglas haben wir jetzt hier bei SWR4 im schönsten Musikmix. Kung Fu Fighting.

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16: Um 17 Uhr mit Peter Martin Jakob. Guten Tag. Der neue Tankrabatt kommt. Die A48 wird ab heute Abend bis Montagmorgen gesperrt. Das Wetter in Rheinland-Pfalz, viel Sonne, bis zu 25 Grad. Die Neuauflage des Tankrabatts kommt ab Anfang Oktober. Bundestag und Bundesrat billigten im Eilverfahren ein Gesetz der schwarz-roten Koalition, das bis Ende Dezember Steuererleichterungen von rund 17 Cent je Liter Benzin und Diesel vorsieht. Aus Berlin berichtet Effi Seibert.
17: Die Tankstellen müssen diese Steuersenkung aber nicht 1:1 weitergeben. Erwartet wird aber, dass die Preise schon in der Nacht zum 1. Oktober fallen werden. Die Bundesregierung rechnet damit, dass rund 2,5 Milliarden Euro weniger an Steuern in die Staatskasse fließen werden. Die Hälfte sollen diesmal die Länder tragen. Diese Länder haben bei ihrer Abstimmung im Bundesrat heute aber weitergehende und dauerhafte Maßnahmen gefordert, um die Spritpreise noch stärker zu senken. Kritiker bemängeln, dass der heute beschlossene Tankrabatt teuer und nicht zielgenau ist, weil damit auch wohlhabende Autofahrer unterstützt werden, während Menschen, die kein Auto haben, bei den Energiepreisen nicht unterstützt werden.
16: Auf die Kritik ist in der Bundestagsdebatte auch der CDU-Abgeordnete Korbach eingegangen. Er sagte, der Tankrabatt sei zwar nur ein Pflaster, das nicht die Ursache heile, aber er habe drei Vorteile.
18: Er wirkt sofort an der Zapfsäule, er kommt ohne komplizierte Anträge und Prüfverfahren aus und er entlastet vor allem diejenigen, die auf den PKW oder LKW angewiesen sind.
16: Kindergeld soll ab dem kommenden Jahr automatisch ausgezahlt werden, ohne dass Eltern einen Antrag stellen müssen. Der Bundestag hat einem entsprechenden Gesetzentwurf der Bundesregierung zugestimmt. Aus Berlin, Jim Bob Nikschas.
19: Union und SPD geht es darum, dass die Familienkassen das Kindergeld künftig automatisch an die Eltern überweisen können, ganz ohne Antrag. Dazu sollen die Behörden ab kommendem Jahr Daten von selbst untereinander austauschen. Voraussetzung ist, dass von einem Elternteil die IBAN, also die Kontoverbindung, vorliegt. Weil das bei Eltern, die schon ein oder mehrere Kinder haben, der Fall ist, soll die neue Regelung für sie als erste greifen, nämlich schon ab Anfang 2027. Wer sein erstes Kind bekommt, profitiert wohl erst Ende kommenden Jahres. Dann soll das automatische Kindergeld für alle funktionieren. Das Gesetz geht nun weiter in den Bundesrat, wo noch die Länder darüber entscheiden.
16: Und jetzt Meldungen aus Rheinland-Pfalz. Die Kosten dafür, dass Rheinland-Pfalz den Vorsitz der Ministerpräsidentenkonferenz für ein weiteres Jahr übernimmt, können laut Ministerpräsident Schnieder aus dem bestehenden Etat bestritten werden. Das sagte Schnieder vor der Bundesratssitzung in Berlin.
20: Also wir haben uns darauf verständigt und ich werde das auch so machen. Wir werden keine Auftakt-MPK in dem Maße machen, wie das sonst die Bundesländer machen, sondern wir werden die Sitzungen, die anstehen, hauptsächlich hier in Berlin eintägig machen. Bin auch der Vorgänger-Landesregierung dankbar und wir haben das auch in den letzten Monaten fortgeführt. Wir sind sehr sparsam mit den Mitteln umgegangen, sodass auch aus diesem Topf, aus den Resten, die noch da sind, ausreichende Finanzmittel vorhanden sind, um die MPK auch für dieses Jahr noch zu führen.
16: Eigentlich hätte Sachsen-Anhalt den Vorsitz der Ministerpräsidentenkonferenz ab Oktober von Rheinland-Pfalz übernehmen sollen. Nach dem Wahlsieg der AfD in Sachsen-Anhalt hatte der noch amtierende Ministerpräsident Schulze von der CDU aber den Verzicht auf den Vorsitz erklärt. Die Autobahn A48 im Westerwald ist ab heute Abend bis Montagmorgen 5 Uhr gesperrt, weil bei einem Brückenneubau Teile eingeschoben werden. Das neue Bauwerk entsteht bei Hürgrenzhausen und überspannt dort die Autobahn. Deshalb muss die Autobahn 48 über das Wochenende dort gesperrt werden. Die A48 ist eine wichtige Verkehrsachse, die täglich von tausenden Fahrzeugen genutzt wird. 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
21: Es ist einiges los um kurz nach 5. Vorsicht auf der A5 Karlsruhe Richtung Basel zwischen der Raststätte Bad Bellingen West und Iffringenkirchen. Fahrzeugteile auf der Fahrbahn. Vorsicht auf der A81 Stuttgart Richtung Singen bei Villingen-Schwenningen. Defektes Fahrzeug. A5 Karlsruhe Richtung Frankfurt zwischen Kronau und Waldorf-Wiesloch. Unfall, 5 Kilometer Stau. Verzögerung 25 Minuten und direkt im Anschluss dann nochmal 7 Kilometer stockend. Zwischen Waldorf-Wiesloch und Heidelberg-Schwetzingen nach einem Unfall auf der rechten Spur. Verzögerung dadurch eine Viertelstunde. A6 Mannheim Richtung Saarbrücken zwischen Kaiserslautern Ost und Kaiserslautern West. Defektes Fahrzeug auf der rechten Spur. 3 Kilometer Stau, 20 Minuten plus. 15 Minuten dauert es länger auf der A8 Stuttgart Richtung Karlsruhe zwischen Heimsheim und Pforzheim Nord. 6 Kilometer stockender Verkehr. In der Gegenrichtung auch 15 Minuten und zwar zwischen Pforzheim West und Pforzheim Ost. 7 Kilometer stockender Verkehr. A8 Stuttgart Richtung München zwischen Eichelberg und Mühlhausen. 5 Kilometer Stau, 20 Minuten plus. A81 Singen Richtung Stuttgart zwischen Rottenburg und Herrenberg, 7 Kilometer stockend, Verzögerung eine Viertelstunde. A81 Heilbronn Richtung Stuttgart zwischen Stuttgart-Zuffenhausen und Stuttgart-Feuerbach, Unfall auf der linken Spur, 3 Kilometer Stau. A81 Stuttgart Richtung Singen zwischen Sindelfingen Ost und Ehningen, Baustelle, 7 Kilometer stockend, 15 Minuten dauert's länger. Und die B36 Mannheim Richtung Karlsruhe, die ist zwischen Mannheim-Rheinau Süd und Brühl-Rohrhof nach einem Unfall aktuell gesperrt. 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Ihnen gute Fahrt, kommen Sie gut an.
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21: Wir haben nachgemessen aktuelle Temperaturen in Münsingen und auch in Westerburg. Überall scheint die Sonne bei 20 Grad, 21 in Alzey und sogar 23 Grad und sonnig in Lörrach. Und das Wochenende, das wird noch wärmer, Bernd Mattlener.
22: Nach dem meist strahlend sonnigen Abend ist die Nacht klar, örtlich bildet sich Nebel. Die Tiefstwerte liegen zwischen 11 und 3 Grad. Am kältesten wird es an Lahn und Sieg. Morgen scheint wieder die Sonne. Im Norden von Rheinland-Pfalz tauchen ab und zu Wolken auf. Die Temperaturen reichen 22 bis 28 Grad, 28 Grad in der Südpfalz. Am Sonntag sind sogar bis zu 29 Grad bei einer Mischung aus Sonne und Wolken.
21: Dankeschön, Bernd.
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21: Smokey, Supertramp, Ricky Nelson, Nazareth. Das ist, kann man glaube ich mal so sagen, die Creme de la Creme der internationalen Musikszene. Und genau die haben wir für Sie zusammengepackt hier bei SWR 4. Wir sind quasi Ihr Soundtrack auf dem Weg Richtung Wochenende.
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Nazareth. Love Hurts hier bei SWR 4 um 20 nach 5. Vorsicht bitte auf der A5 Karlsruhe Richtung Basel bei Rastatt Süd. Personen an einem defekten PKW. Dann Vorsicht auf der A602 Trier Richtung Longich zwischen Trier Verteilerkreis und Trier Ehrang. Defektes Fahrzeug auf der rechten Spur und auf dem Standstreifen. Vorsicht auf der A8 Stuttgart Richtung München zwischen Friedberg und Dasing. Fahrradfahrer sind da unterwegs. Vorsicht auf der B27 Tübingen Richtung Stuttgart bei Kirchentellinsfurt. Ungesicherte Unfallstelle. Und Vorsicht auf der B31N Stockach Richtung Überlingen zwischen Andelshofen und Überlingen. Eine ungesicherte Unfallstelle. Auch da bitte vorsichtig unterwegs sein. Jetzt ein Mann, der hatte 1980 gleich mal mit seinem ersten Titel einen richtigen Charthammer gelandet, um es mal so zu sagen. Platz 2, Ride Like the Wind. Wir reden über Christopher Cross. Nicht ganz so erfolgreich, aber genauso schön ist dieser Titel hier von Christopher Cross. Der heißt Say You'll Be Mine. So ist es. 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

0: Es ist 17.30 Uhr.
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2: Aus dem Studio Mainz mit Tiada Hochtkötter. Guten Tag. Die neue deutsche Weinmajestät, die heute Abend gewählt wird, könnte aus Rheinhessen kommen. Der Ortsbeirat Worms-Ibersheim lehnt eine Kiesgrubenverfüllung ab und das Wetter abends noch recht sonnig, rund 20 Grad. Die rheinhessische Weinmajestät Katrin Knierim aus Osthofen im Kreis Alzey-Worms steht heute Abend im Finale zur Wahl der deutschen Weinmajestät. Das Finale aus Neustadt an der Weinstraße wird ab 20.15 Uhr im SWR-Fernsehen übertragen. Dazu SWR-Reporter Martin Gärtner.
3: Katrin Knierim ist 27 Jahre alt, hat Weinbau an der Hochschule Geisenheim studiert und arbeitet im Außendienst einer Flaschengroßhandlung. Im Neustadter Saalbau tritt Katrin Knierim heute Abend gegen die Rheingauer Weinkönigin Lena Royer an, sowie gegen die Hoheiten aus der Pfalz, Württemberg und Saale-Unstrut. Rheinhessen hat bisher 8-mal die deutsche Weinkönigin gestellt, zuletzt 2017.
2: Der Ortsbeirat des Wormser Stadtteils Ibersheim hat sich gegen die geplante Verfüllung des neuen Morgensees ausgesprochen. Denn dafür könnte nicht nur reine Erde, sondern auch Fremdmaterial genutzt werden. Ein Unternehmen plant derzeit, in einem Teil des Sees Kies abzubauen. SWR-Reporter Jürgen Wolf.
4: Nach dem Kiesabbau soll der See dann wieder aufgefüllt werden, und zwar mit mehr als 1,2 Millionen Kubikmetern Erde. Laut Planungsunterlagen sind dafür auch in gewissen Mengen andere Stoffe erlaubt. In Ibersheim geht man davon aus, dass es sich dabei um Bauschutt handelt. Der Ortsbeirat befürchtet, dass dadurch das Grundwasser verunreinigt werden könnte. Zudem seien nur stichprobenmäßige Kontrollen für das genutzte Material geplant, so Ortsvorsteher Belzer. Auch der Rat der Gemeinde Hamm hatte sich bereits gegen die Auffüllung ausgesprochen, ebenso die Naturschutzverbände NABU und BUND.
2: Der Weiße Ring feiert heute auf dem Mainzer Gutenbergplatz sein 50-jähriges Bestehen. Der Verein berät Menschen, die Opfer von häuslicher Gewalt, Internetbetrug oder von Stalking geworden sind. Dazu Rainer Schleit, der Leiter der Außenstelle des Weißen Rings in Mainz.
5: Wir haben das ja bewusst draußen gemacht, damit wir auch die Bürgerinnen und Bürger von Mainz erreichen. Wir feiern ja über mehrere Tage hinweg unser 50-jähriges Bestehen. Und diese Veranstaltung ist sozusagen hier in Mainz zumindest der Auftakt. Sie können mit allen, die sozusagen auf dem Platz stehen, in Dialog treten. Das wird auf jeden Fall funktionieren.
2: Sollten Sie Opfer von Gewalt oder jemanden kennen, der Opfer von Gewalt geworden ist, dem Sie helfen möchten, können Sie sich telefonisch an den Weißen Ring wenden.
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2: Aktuell ist es noch sonnig, dazu 20 Grad in Wöllstein, in Selzen und auch in Partenheim.
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0: 3 Minuten nach 5:30 A48 Dernbach Richtung Koblenz. Zwischen Dreieck Dernbach und Hörgrenzhausen 2 Kilometer Stau an der Baustelle. Bitte daran denken, die A48 wird in diesem Abschnitt ab 20 Uhr in beiden Richtungen übers Wochenende komplett gesperrt. A5 Karlsruhe Richtung Frankfurt zwischen Kronau und Waldorf-Wiesloch Unfall, 5 Kilometer Stau, 25 Minuten dauert's länger. A5 Frankfurt Richtung Karlsruhe zwischen Heidelberg-Schwetzingen und Kreuz-Waldorf, 9 Kilometer stockend, Verzögerung eine Viertelstunde. A8 Stuttgart Richtung Karlsruhe zwischen Heimsheim und Pforzheim Nord 6 Kilometer stockend, Verzögerung bis zu einer Viertelstunde. In der Gegenrichtung zwischen Pforzheim West und Pforzheim Ost 7 Kilometer stockend und ebenfalls 15 Minuten plus. A8 Stuttgart Richtung München zwischen Eichelberg und Mühlhausen 5 Kilometer Stau, Verzögerung 20 Minuten. A81 Singen Richtung Stuttgart zwischen Rottenburg und Herrenberg 7 Kilometer stockend, Verzögerung eine Viertelstunde. A81 Stuttgart Richtung Singen zwischen Sindelfingen Ost und Ehningen, Baustelle, 7 Kilometer stockender Verkehr, Verzögerung bis zu einer Viertelstunde. Die B36 Mannheim Richtung Karlsruhe, die ist zwischen Mannheim-Rheinau Süd und Brühl-Rohrhof nach einem Unfall aktuell gesperrt. Aus Österreich die B179, die Fernpassstraße Richtung Deutschland, hier Blockabfertigung vor dem Grenztunnel Füssen, dadurch 20 Minuten, die es länger dauert. Eine amtliche Gefahreninformation haben wir für Kuppenheim im Kreis Rastatt. In Kuppenheim gibt es einen großflächigen Stromausfall. Der Energieversorger ist auf der Fehlersuche. Für Notfälle ist das Feuerwehrgerätehaus besetzt. Und Vorsicht bitte auf der A3 Würzburg Richtung Frankfurt zwischen Offenbacher Kreuz und Frankfurt Süd. Personen auf der rechten Spur an einem defekten Fahrzeug. Und nochmal Vorsicht auf der A66 Wiesbaden-Frankfurt zwischen Eschborn und Eschborner Dreieck. In beiden Richtungen Wildschweine im Fahrbahnbereich. So, jetzt sind wir durch. Kommen Sie auch gut durch, kommen Sie gut an. 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
0: So, wo sollen wir das Paket hinterlegen? Beim Nachbarn vielleicht? Abgeben oder hinterm Gartentor oder in der Garage? Also ich gebe immer an, dass es der Paketbote in die grüne Papiermülltonne legt. Da ist es sicher und trocken. Wie komme ich jetzt darauf? Ach so, deswegen. Hier sind Secret Service und der 10 o'clock Postman.
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0: Bruce Channel, Hey Baby, hier ist SWR 4 am Freitagnachmittag und gestern Abend, da haben sich Menschen aus dem Südwesten in der Rheinischen Landesbibliothek in Koblenz getroffen. Warum? Zu Gast war Autorin Erika Rosenberg-Band. Sie ist Schindler-Biografin und hat über Oskar und Emilie Schindler gesprochen. Das Ehepaar, das in der NS-Zeit rund 1200 jüdische Menschen gerettet hat. Emilie Schindler hat sie viele Jahre aus nächster Nähe erlebt und für Erika Rosenberg-Band ist sie bis heute das beste Beispiel dafür, was ein echtes Vorbild ist.
1: Sie will Courage bedeutet sich einsetzen, nicht wegschauen, also aus der Komfortzone raus, Mensch zu sein, nicht vergessen, weil die meisten also, die leben tatsächlich in einer Blase, in einer Komfortzone, die schauen nicht nach rechts oder nach links und also die wollen überhaupt keine große Verantwortung übernehmen.
0: Neben Verantwortung ging es auch an diesem Abend um viel Hoffnung. Das Ehepaar Schindler hatte sich jahrelang eingesetzt. Die Haltung, sagt Erika Rosenberg-Band, sieht sie heute auch bei vielen jungen Leuten. Zum Glück, muss man sagen.
1: Meine Generation ist leider gescheitert. Sonst hätten wir nicht so viele Kriege wie heute. Und die Jugend hat diese Power, diese Hoffnung. Wir haben nur die kleine Aufgabe, jeden Tag aus dieser Welt was Besseres zu machen. Und wie? Mit Werte. Also Jugendliche sind pur, die sind rein von der Seele. Ich habe also viele Hoffnung, dass sie also mal diese Welt retten.
0: Bleibt die Frage, was haben die Besucherinnen und Besucher von diesem Abend mitgenommen?
2: Eine wichtige Aussage ist ihre Aussage am Anfang von ihr. Sie sagte, letztlich geht es um Menschen und um die Grundlage des Menschseins. Das finde ich eine der wichtigsten Aussagen überhaupt.
3: Ich bin gerade so positiv, also überrascht und mal selber so zu schauen, was verändere ich.
4: Sehr bereichernd. Ich bewundere Menschen, die die Zivilcourage hatten, so wie Emilio und Oskar Schindler. Schlimm finde ich, dass heute wieder Menschen da sind in einer Partei wie der AfD, die wieder dieses rechtsradikale Gut in die Welt setzen?
5: Eigentlich ziemlich einfach, dass man sich selber auf die Hinterbeine stellt und seine Kraft auch einsetzt, so wie die.
0: Tja, am Ende bleibt die Idee, die gestern viele mit nach Hause genommen haben, ein bisschen weniger wegschauen, ein bisschen mehr hinschauen. Hier ist SWR 4 mit PhD am Freitagnachmittag. 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

Charlie Simon, You're So Vain, hier bei SWR 4 um 5 vor 6. Vorsichtig fahren bitte auf der A6 Mannheim Richtung Heilbronn zwischen Sinsheim-Steinsfurt und Bad Rappenau eine tote Katze auf der linken Spur. Jens Vogt ist gleich für Sie da, begleitet Sie rein in diesen Freitagabend. Mein Name Matthias Metner. Ein schönes Wochenende, machen Sie es gut.

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5: Um 18 Uhr mit Peter Martin Jakob. Guten Abend. Der neue Tankrabatt kommt. Die B9 bei Speyer wird wieder teilweise freigegeben. Das Wetter in Rheinland-Pfalz auch morgen sonnig bei bis zu 28 Grad. Die Neuauflage des Tankrabatts kommt ab Anfang Oktober. Bundestag und Bundesrat billigten im Eilverfahren ein Gesetz der schwarz-roten Koalition. Aus Berlin berichtet Evi Seibert.
6: Die Tankstellen müssen diese Steuersenkung aber nicht 1:1 weitergeben. Erwartet wird aber, dass die Preise schon in der Nacht zum 1. Oktober fallen werden. Die Bundesregierung rechnet damit, dass rund 2,5 Milliarden Euro weniger an Steuern in die Staatskasse fließen werden. Die Hälfte sollen diesmal die Länder tragen. Diese Länder haben bei ihrer Abstimmung im Bundesrat heute aber weitergehende und dauerhafte Maßnahmen gefordert, um die Spritpreise noch stärker zu senken. Kritiker bemängeln, dass der heute beschlossene Tankrabatt teuer und nicht zielgenau ist, weil damit auch wohlhabende Autofahrer unterstützt werden, während Menschen, die kein Auto haben, bei den Energiepreisen nicht unterstützt werden.
5: Bundesbildungsministerin Prien sieht in der Entscheidung der sächsischen Stadt Heidenau, keine weiteren Stolpersteine zuzulassen, einen Skandal. Der Bild-Zeitung sagte sie, wer Erinnerungsorte jüdischen Lebens auf Friedhöfe verdrängen wolle, mache Juden noch einmal unsichtbar. Auch der israelische Botschafter in Deutschland, Prosor, kritisierte die Entscheidung. Die Stolpersteine in den Gehwegen erinnern an das Schicksal jüdischer Menschen, die im Nationalsozialismus verfolgt und ermordet wurden. Und jetzt Meldungen aus Rheinland-Pfalz. Im Streit um die Finanzierung der Kommunen in Rheinland-Pfalz hat das Verwaltungsgericht Neustadt an der Weinstraße die Klagen der Stadt Pirmasens und des Kreises Südwestpfalz abgewiesen. Eine Begründung des Urteils erfolgt laut Gericht schriftlich. Aus der Redaktion Landespolitik Gernot Ludwig.
7: Pirmasens und die Südwestpfalz haben bereits angekündigt, Berufung einzulegen. Die beiden Kommunen klagen stellvertretend für alle Städte und Kreise im Land. Der Vorwurf, die Landesregierung finanziere die Kommunen seit Jahren zu knapp. Das trage dazu bei, dass Schulen, Kitas, Straßen und Brücken mehr und mehr verfallen. Die Kommunen wollen vor Gericht erreichen, dass das Land ihnen mehr Geld gibt. Insgesamt gibt es deswegen 43 Klagen gegen das Land. Im November soll die des Kreises Koch im Zell verhandelt werden. Die Städte, Kreise und Gemeinden in Rheinland-Pfalz zählen schon seit Jahren zu den meistverschuldeten in Deutschland.
5: Die gesperrte B9 bei Speyer wird spätestens am Montag teilweise wieder freigegeben. Der Verkehr kann dann sowohl aus Süden als auch aus nördlicher Richtung bis zur Anschlussstelle Speyer West fahren. Auch die Anschlussstellen Speyer Nord und Dudenhofen öffnen wieder. Allerdings bleibt die Abfahrt von der A61 auf die B9 gesperrt. Grund für die Sperrung ist eine beschädigte Brücke, die neu gebaut werden muss. 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
8: Und davon reichlich heute Abend leider. Vorsicht zunächst auf der A5 Basel Richtung Karlsruhe. Eine ungesicherte Unfallstelle zwischen Appenweier und Achern. Ein totes Tier liegt leider auf der A6 Mannheim Richtung Heilbronn. Hier aufpassen zwischen Bad Rappenau und Heilbronn unter Eisesheim. Hier stehen Sie im Stau auf der A48 Dernbach Richtung Koblenz zwischen dem Dreieck Dernbach und Hörgrenzhausen. Baustelle, stockender Verkehr, 20 Minuten plus. Die A5 Basel Richtung Karlsruhe zwischen dem Dreieck Weil am Rhein und dem Dreieck Neuenburg. 3 Kilometer Baustellenstau, auch hier 20 Minuten mehr. Die A5 Karlsruhe Richtung Frankfurt nach einem Unfall. 5 Kilometer Stau zwischen Kronau und Waldorf-Wiesloch, eine halbe Stunde obendrauf. Die A671 Mainz-Wiesbaden ist zwischen Gustavsburg und Hochheim-Süd wegen Bauarbeiten bis Montag früh komplett gesperrt. A81 Stuttgart Richtung Singen, Baustelle zwischen Sindelfingen-Ost und Ehningen, 6 Kilometer stockend, 20 Minuten plus. Die Schweiz, die A2 Luzern Richtung Basel, 7 Kilometer Stau zwischen Pratteln und Basel-Badischer Bahnhof, eine knappe halbe Stunde mehr. Und Österreich, B179, Fernpassstraße Richtung Deutschland, hier Blockabfertigung vor dem Grenztunnel Füssen. Sie warten ungefähr eine halbe Stunde. 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Und ich wünsche eine gute Fahrt.
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8: 21 Grad haben wir in Überlingen, 23 in Bad Dürkheim und Mühlacker und Rennerod meldet 19 Grad. Bernd Martlehner hat die Wetteraussichten.
9: Nach dem meist strahlend sonnigen Abend ist die Nacht klar, örtlich bildet sich Nebel. Die Tiefstwerte liegen zwischen 11 und 3 Grad, am kältesten wird's an Lahn und Sieg. Morgen scheint wieder die Sonne, im Norden von Rheinland-Pfalz tauchen ab und zu Wolken auf. Die Temperaturen reichen 22 bis 28 Grad, 28 Grad in der Südpfalz. Am Sonntag sind sogar bis zu 29 Grad bei einer Mischung aus Sonne und Wolken.
8: Mit Jens Vogt. Und ich wünsche schon mal ein schönes Wochenende, das bei Ihnen hoffentlich schon vor der Tür steht. Und die Wochenendmusik gibt's natürlich hier bei uns von Barry White jetzt, von den Animals und was Gemütliches von Leo Sayer.
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0: in Vorbereitung auf das Wochenende. Bei uns im Südwesten sonnige Musik von Barry White in SWR 4 heute Abend. Und dieses herrliche Wetterchen wäre natürlich auch genau das Richtige für eine schöne Flusskreuzfahrt. Und Appetit drauf, holen Sie sich einfach in der ARD Mediathek. Unser SWR 4 Reiseexperte Stefan Nink empfiehlt Ihnen eine wunderbare Doku mit dem Titel Die Donau vom Schwarzwald bis nach Budapest. Und die beginnt an der Quelle, an der vermeintlichen.
1: Das soll sie sein? Das haben sich nicht bloß die Macher dieser Doku gedacht. Das denkt sich wahrscheinlich jeder, der schon mal an der sogenannten Donauquelle in Donaueschingen gestanden hat. Ob die Donau tatsächlich genau hier ihre Quelle hat, das wird seit Jahrhunderten diskutiert. Wir sagen jetzt einfach mal, das ist so. Hier oder ganz in der Nähe beginnt ein fast 3000 Kilometer langer Fluss. Und dem folgen die Filmemacher. Beziehungsweise sie folgen einem Kreuzfahrtschiff, das ein gutes Stück flussabwärts in Passau ablegt.
2: Wir wollen die Natur sehen, wir wollen die Berge sehen, wir wollen die Schlösser sehen, wir wollen uns erholen, wir wollen uns verwöhnen lassen.
1: Also ziemlich hohe Erwartungen, die am Ende aber alle erfüllt werden. In Wien zum Beispiel, wo man der Donau einen weltberühmten Walzer geschrieben hat. Und dann weiter in der bezaubernden Wachau, wo Winzer Spitzenweine erzeugen und den Fluss lieben, der da unter ihren Weinbergen fließt.
3: Donau ist ganz wichtig für uns. Ja. Wir sind hier aufgewachsen, wir sind hier geboren, ja, und wir haben schwimmen gelernt in der Donau, was heutzutage ja nicht mehr so üblich ist. Ja. Früher war das ganz normal natürlich.
4: Wenn man in der Wachau lebt oder am Fluss lebt, dann lebt man mit dem Fluss.
1: Tja, das würden bestimmt auch die Menschen an der Tauber und der Mosel so unterschreiben und ihr Weinglas auf die Flüsse heben. Das Leben ist ein langer, ruhiger Fluss, hieß mal ein Spielfilm, aber damit kann man einem Kapitän auf der Donau nicht kommen, wenn der vorne am Steuer seines Schiffes steht.
5: Die Donau ist trotz Regulierung und Begradigung immer noch ein schwieriger Fluss mit Sandbänken, Windungen und Tiefen. Das ist oft nicht einfach. Ich muss hier meinen Fahrplan einhalten.
1: Tja, natürlich muss der eingehalten werden. 7 Tage ist so ein Schiff normalerweise von Passau bis Budapest unterwegs. Wer sich die Doku anschaut, schafft die Strecke in einer Dreiviertelstunde. Dafür muss er aber seinen eigenen Wein ins Wohnzimmer mitbringen.
0: Ist insgesamt aber auch günstiger zu Hause vom Fernseher. Die Donau vom Schwarzwald bis nach Budapest finden Sie in der ARD Mediathek und den direkten Link dorthin natürlich bei uns auf swr4.de. Gute Reise!

0: sehr schön. Lionel Richie, Say You, Say Me. Zweimal Vorsicht bitte. SWR 4 warnt für die A5, Karlsruhe, Basel. In Höhe Dreieck, Neuenburg, Tiere auf der Fahrbahn. Und Vorsicht A63, Mainz, Kaiserslautern. Hier laufen Fußgänger in Höhe Kirchheim-Bolanden. Auch hier bitte aufpassen.
1: Ja, hallo?
2: Hallo, Opa, ich bin's. 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
1: Gabriele, bist du das?
2: Ja, genau.
1: Ah, ich kenne überhaupt keine Gabriele.
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10: 18.30 Uhr ganz genau. Mit einer neuen ungesicherten Unfallstelle geht's los. Auf der Autobahn 5 Basel Richtung Karlsruhe. Hier bitte aufpassen zwischen dem Dreieck Neuenburg und Müllheim Neuenburg. Die A5 Basel Richtung Karlsruhe zwischen dem Dreieck Weil am Rhein und dem Dreieck Neuenburg an der Baustelle 4 Kilometer Stau, 20 Minuten plus. Die A5 Karlsruhe Richtung Frankfurt zwischen Kronau und Waldorf-Wiesloch. Ein Unfall sorgt hier für 8 Kilometer stockenden Verkehr. Auch hier 20 Minuten mehr. A643 Mainz Richtung Wiesbaden zwischen dem Dreieck Mainz und Wiesbaden-Eppelallee. 5 Kilometer Stau, 20 Minuten obendrauf. A65 Landau Richtung Ludwigshafen zwischen Neustadt-Weinstraße Süd und Nord. An der Baustelle 2 Kilometer Stau. Auch in der Gegenrichtung 2 Kilometer zwischen Deidesheim und Neustadt-Weinstraße Nord. Die A671 Mainz-Wiesbaden ist zwischen Gustavsburg und Hochheim Süd wegen Bauarbeiten bis Montag früh gesperrt. Die A8 Stuttgart Richtung Karlsruhe zwischen Heimsheim und Pforzheim Ost, Baustelle 5 Kilometer stockend. In der Gegenrichtung 6 Kilometer zwischen Pforzheim West und Pforzheim Ost, jeweils 20 Minuten plus. A81 Stuttgart Richtung Singen zwischen Böblingen, Sindelfingen und Ehningen an der Baustelle noch 5 Kilometer stockender Verkehr. Die Schweiz, die A2 Luzern Richtung Basel, hier noch 6 Kilometer Stau und 20 Minuten plus zwischen Pratteln und Basel-Badischer Bahnhof. Und die B256 Mayen-Neuwied ist zwischen Mendig und dem Abzweig nach Kruft nach einem Unfall komplett gesperrt. 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Kommen Sie gut durch.
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10: 22 Grad in Mannheim, 21 in Gerolstein und Esslingen. Koblenz meldet noch 24 schöne Grade. Und es kommt tatsächlich noch mal ein Hochsommerwochenende auf uns zu. Nachts bei klarem Himmel 11 bis 2 Grad. Die sind nicht hochsommerlich. Aber die 23 bis 31 Grad am Tag, die schon. An beiden Tagen reichlich Sonne, paar harmlose Wolkenfelder ziehen durch. Es bleibt auf jeden Fall knochentrocken.
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10: Und hier kommen 16 Künstler auf einmal. Es war immer ziemlich voll auf der Bühne. Bei den Les Humphreys Singers.
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0: Sorry, Suzanne. Wunderbaren Freitagabend wünsche ich. Sie sind bei SWR 4 und wir nehmen Sie heute Abend mit in ein großartiges Wochenende. Bernd Martlehner, unser SWR 4 Wetterexperte. Warum bekommen wir plötzlich wieder 30 Grad jetzt Ende September?
1: Ja, das ist die klassische Winddrehung von Nordwest auf Südwest. Wir hatten bisher in dieser Woche immer wieder Luftmassen, die von der Nordsee zu uns kamen. Und jetzt am Wochenende wird die spanische, man muss schon fast sagen, Heißluft angezapft, weil es dort heute knapp 40 Grad waren im Landesinneren und in Frankreich bis zu 34 Grad. Und natürlich kommt diese Luft zwangsläufig mit Südwestwind dann zu uns.
0: Alle fragen sich natürlich, ist das noch normal? Was antwortest du darauf?
1: Also für Anfang September wäre es normal, 30 Grad kein Problem, die zu erreichen. Aber jetzt in der zweiten Septemberhälfte, gegen Ende des Monats, ist es schon ein Ereignis, das nicht in jedem Jahr vorkommt, aber sich dann wahrscheinlich in den nächsten Jahren im Zuge der allgemeinen Klimaerwärmung wiederholen dürfte. Der Rekord übrigens liegt Anfang Oktober wohlgemerkt bei 31 Grad lokal in Südbaden und die könnte es dann in den nächsten Tagen immer wieder mal geben.
0: Okay, geht das in der kommenden Woche dann so fröhlich weiter oder wird's doch mal Herbst bei uns im Südwesten?
1: Die erste Wochenhälfte ist auf jeden Fall noch überdurchschnittlich warm. Wenn wir jetzt mal die Luftmassen vergleichen, wie sie im Durchschnitt sind und wie sie zu uns kommen, sind das 10 Grad mehr verglichen mit dem langjährigen Klimamittel. Das ist schon eine ordentliche Hausnummer. Immer wieder Temperaturen von über 25 Grad, teilweise knapp über 30 Grad mit einer Mischung aus Sonne und ein paar Wolken, so wie am Wochenende auch. Regen, der lang ersehnte Regen, kommt frühestens von Mittwoch auf Donnerstag. Wäre allerdings nur ein kurzes Gastspiel, weil danach gleich wieder ein Hochdruckgebiet reinkäme.
0: Na, da blasen wir unser Planschbecken doch nochmal auf im Garten. Es könnte schöner nicht werden. Das Wochenende, sagt unser Wetterexperte heute Abend, Bernd Martlehner, hier in SWR 4.

Freitagabend. SWR4, bitte einmal Vorsicht auf der Autobahn 81, Singen Richtung Stuttgart. Hier gibt es eine ungesicherte Unfallstelle zwischen Böblingen, Sindelfingen und Sindelfingen Ost. Fahren Sie hier bitte besonders vorsichtig.

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1: Heute mit Pfarrer Thomas Steiger. Guten Abend. Unsere Erde ist ein Wunderwerk, weil viele verschiedene Faktoren zusammenkommen mussten, um sie zu einem Ort zu machen, auf dem wir leben können. Denn soweit Wissenschaftler mit ihren Fernrohren schauen können, haben sie nie etwas entdeckt, das unserer Erde ähnlich ist. Keinen zweiten Planeten, auf dem Leben möglich wäre, wie wir es kennen. Den müsste es wohl geben, vielleicht haben wir ihn halt noch nicht entdeckt. Trotzdem ist es schier unglaublich, dass es gerade bei uns so gekommen ist. Ich finde, ein Wunder. Der Planet Erde hat seinen Platz in einer rasiermesserscharfen Zone, die gerade so weit von der Sonne entfernt ist, dass Temperaturen herrschen, die Wasser auf Dauer flüssig halten. Etwas weiter weg und es würde zu Eis, etwas näher am Stern unseres Planetensystems dran und die Ozeane würden verdampfen. Im Erdinnern gibt es einen geschmolzenen Kern. Das Magnetfeld der Erdmasse sorgt für die Schwerkraft zu diesem Kern hin, damit wir uns bewegen können. Es schützt außerdem die Erdoberfläche vor der kosmischen Strahlung, die sonst unsere Atmosphäre zerstören würde. Denn diese Atmosphäre ist ein kompliziert ausbalanciertes Gemisch aus Gasen, die das Klima regulieren und Luft zum Atmen erst erzeugen. Der Mond, der die Erde umkreist, stabilisiert die Erdrotation und garantiert mit seiner Anziehungskraft ein stabiles System zwischen Festland und Meer. Und noch etwas. Unser Planetensystem liegt in einer eher ruhigen Zone der Milchstraße, wo verglühende Sterne und andere kosmische Ereignisse selten auftreten. Alles in allem ist die Erde nur deshalb so bewohnbar, wie wir es kennen, weil eine Vielzahl von Faktoren zusammenkommt. Ich bin vorsichtig mit vollmundigen Behauptungen in dieser Hinsicht, aber ich kann mir einfach nicht vorstellen, dass das reiner Zufall ist. Dafür passt zu viel an äußeren Umständen zusammen. Das bringt mich zum Staunen und daran erinnere ich mich gerne und momentan oft, wenn ich davon höre, wie unzufrieden manche Erdlinge im reichen Westeuropa sind. Ja, es gibt auch Grund zu klagen, das bezweifle ich nicht. Aber wie wunderbar unsere Welt ist und dass ich einer bin, der hier existieren darf. Dieser große Zusammenhang, der viel größer ist als alles andere, der stimmt mich demütig und gibt mir großen Trost. Thomas Steiger aus Tübingen von der Katholischen Kirche.
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2: Um 19 Uhr mit Peter-Martin Jakob. Guten Abend. Die BASF plant offenbar eine Übernahme von Evonik. Der Papst ruft zum Schutz junger Menschen auf. Das Wetter in Rheinland-Pfalz auch morgen sonnig bei bis zu 28 Grad. Der Ludwigshafener Chemiekonzern BASF ist offenbar an einer Übernahme des Konkurrenten Evonik interessiert. Der Vorstand des Essener Konzerns bestätigte am Nachmittag, dass er eine unverbindliche Anfrage erhalten habe. Andrea Groß berichtet.
3: Die ersten Medienberichte dazu kursierten bereits am Vormittag. Unter anderem die Financial Times berichtete von Gerüchten über eine Elefantenhochzeit in der deutschen Chemieindustrie und berief sich dabei auf Insiderinformationen. Am Nachmittag kam dann die Bestätigung von Evonik, dass es eine unverbindliche Anfrage von BASF gebe, die auf ein freiwilliges öffentliches Übernahmeangebot für sämtliche Aktien von Evonik gerichtet sei. Bei dieser Bestätigung handele es sich um eine Pflichtmitteilung, konkrete Gespräche fänden derzeit nicht statt und Evonik beabsichtige auch nicht, diesen Vorgang weiter zu kommentieren.
2: Auf den Nationalpark Hunsrück-Hochwald könnten hohe Kosten zukommen. Der Fels unter dem sogenannten Wildenburg-Aussichtsturm bei Kempfeld ist offenbar instabil. Die Sanierung des Turms wurde deshalb gestoppt, teilte das Nationalparkamt mit. Christian Altmaier.
4: Ein Gutachten habe ergeben, dass der Turm nicht standsicher auf dem Fels stehe. Weitere Untersuchungen müssten nun zeigen, ob das Gestein bröckelt und weitere Sicherungsarbeiten notwendig sind. Dass der Turm in der Nähe des Wildparks selbst marode ist, ist bereits seit Anfang 2025 bekannt. Ursprünglich war geplant, dass eine Sanierung für geschätzt rund 300.000 Euro in diesem Jahr beginnt. Wenn nun auch der Fels gesichert werden muss, auf dem der Turm steht, würden deutlich höhere Kosten bis zu 1 Million Euro auf den Nationalpark zukommen.
2: Die bei Speyer gesperrte B9 soll spätestens am Montag teilweise wieder freigegeben werden. Das kündigte der Landesbetrieb Mobilität an. Sowohl aus Norden als auch aus südlicher Richtung kann man dann bis zur Ausfahrt Speyer West fahren und muss dort abfahren. Seit Samstag ist die B9 bei Speyer wegen einer beschädigten Brücke gesperrt. Und jetzt Meldungen aus Deutschland und der Welt. Der Weg für einen erneuten Tankrabatt wegen der hohen Spritpreise ist frei. Der Bundesrat billigte ein vom Bundestag beschlossenes Gesetz. Von 1. Oktober an bis Ende Dezember wird es nun eine Entlastung um rund 17 Cent je Liter Benzin und Diesel geben. Papst Leo XIV. Hat die internationale Gemeinschaft aufgefordert, Kinder und junge Menschen besonders zu schützen. Im digitalen Zeitalter dürfe deren Verletzlichkeit niemals zum Anlass für Ausbeutung werden, sagte der Papst beim Besuch in Paris. Er warnte auch vor den Risiken der künstlichen Intelligenz. 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
5: Es lichtet sich so langsam. Vorsicht noch auf der Autobahn 81 Singen Richtung Stuttgart. Ein Unfall behindert zwischen Böblingen-Sindelfingen und Sindelfingen-Ost. Die A5 Basel Richtung Karlsruhe. Baustelle zwischen dem Dreieck Weil am Rhein und dem Dreieck Neuenburg. Hier noch 4 Kilometer Stau und 20 Minuten plus. Die A5 Karlsruhe Richtung Frankfurt zwischen Kronau und Waldorf-Wiesloch. Unfall 4 Kilometer Stau, auch hier 20 Minuten obendrauf. Und die Autobahn 8 Stuttgart Richtung Karlsruhe zwischen Pforzheim Süd und Pforzheim Ost an der Baustelle 3 Kilometer Stau, 20 Minuten mehr. Und in der Gegenrichtung Richtung Stuttgart zwischen Pforzheim West und Pforzheim Ost 5 Kilometer Stau, dauert eine halbe Stunde länger. 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
5: 24 Grad haben wir in Bernkastel-Kues immer noch. 20 in Prüm. Kalf meldet ebenfalls 20 Grad. Und in Lörrach sind es 23. Bernd Martlehner hat die schönen Wochenendaussichten.
6: Nach dem meist strahlend sonnigen Abend ist die Nacht klar. Örtlich bildet sich Nebel. Die Tiefstwerte liegen zwischen 11 und 3 Grad. Am kältesten wird es an Lahn und Sieg. Morgen scheint wieder die Sonne. Im Norden von Rheinland-Pfalz tauchen ab und zu Wolken auf. Die Temperaturen reichen 22 bis 28 Grad, 28 Grad in der Südpfalz. Am Sonntag sind sogar bis zu 29 Grad bei einer Mischung aus Sonne und Wolken.
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5: Weil die Mucke von damals einfach immer noch cool ist, spielen wir sie jeden Abend eine ganze Stunde lang hier in SWR 4 und holen uns die guten alten Erinnerungen zurück an unsere Jugend, was mit Musik ja immer ganz hervorragend funktioniert, finde ich. Sie erinnern sich vielleicht an eine heiße Party damals, auf der die Whispers liefen and the beat goes on. Oder vielleicht eine lange Autofahrt in den Urlaub. Dazu haben America damals gute Sachen geliefert. Sister Golden Hair zum Beispiel. Oder sie waren heimlich in Neil Diamond verknallt. Das war ja so ein kleiner Frauenschwarm in den 70ern. Mit dem geht's los.
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Automatisch die Whispers aus Los Angeles damals. Die haben fast 20 Jahre gebraucht, bis sie ihren ersten großen Hit hatten. Anfang der 60er hat sich die Band formiert und ganz am Ende der 70er kam dann And the Beat Goes On raus. Gut Ding will Weile haben. 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

4 mit den 70er nach 7 am Freitag heute mit einem Song jetzt, der ein Hit werden musste. Denn er stammt aus der Ideenschmiede von Bruce Springsteen, dem allerdings damals kein vernünftiger Text eingefallen ist. Zwar aber kein Problem, den hat dann diejenige beigesteuert, die Because the Night dann zu einem der großen Rockklassiker gemacht hat. Patti Smith hat eines Nachts zu Hause im Bett gelegen und dringend auf den Anruf ihres damaligen Freundes gewartet. Und diese Situation, die Mischung aus Dunkelheit, Wachliegen im Bett, ungeduldig sein und große Sehnsucht verspüren, hat sie in diesen Text hier gepackt. Patti Smith mit freundlicher Unterstützung vom großen Bruce Springsteen heute Abend hier bei uns in SWR 4.

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0: Short People. Klassiker von Randy Newman.
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0: Kurz nach 7:30 bitte einmal Vorsicht auf der Autobahn 5, Karlsruhe Richtung Frankfurt. Leider ein totes Tier hier auf der Fahrbahn zwischen Ettlingen und dem Dreieck Karlsruhe. Dann die A5 Basel Richtung Karlsruhe zwischen Ifringen-Kirchen und dem Dreieck Neuenburg. An der Baustelle noch 2 Kilometer Stau. Nochmal die A5 Karlsruhe Richtung Frankfurt zwischen Hirschberg und dem Kreuz Weinheim. Ebenfalls eine Baustelle. 3 Kilometer Stau, eine halbe Stunde mehr. Und die Autobahn 8 Karlsruhe Richtung Stuttgart zwischen Pforzheim West und Pforzheim Ost. Ebenfalls Bauarbeiten und 4 Kilometer stockender Verkehr. 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Kommen Sie gut durch.
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0: 24 Grad haben wir weiter in Saarburg, 22 in Schwetzingen, Herdorf meldet 20 und Stuttgart 21 Grad. Ja, Sie haben hoffentlich schon T-Shirt und kurze Hose bereitgelegt. Die brauchen Sie am Wochenende. An beiden Tagen scheint die Sonne und es wird 23 bis 31 Grad heiß, muss man ja schon sagen. Die Nächte allerdings herbstlich kühl mit 11 bis 2 Grad.
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0: Yo, außerdem mit einer Disco-Queen, mit einem Gitarrengott und mit einem Cowboy. Tina Charles, Carlos Santana und John Denver.
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0: Dieser eine Song hier hat sie damals tatsächlich zu einer der Disco-Queens gemacht in den 70ern. Tina Charles aus London, I Love to Love. Die ist mittlerweile 72 Jahre alt und hat sich weitgehend aus dem Musikbusiness zurückgezogen, tritt gelegentlich noch so auf kleineren 70er-Festivals auf und genießt ansonsten ihren Ruhestand. Das trifft auch auf Donald Fagen zu. Der ist jetzt dran in den 70er nach 7, hier in SWR 4. Der geht sogar schon auf die 80 zu und hat gerade seine allerletzte Tournee gespielt, um sich damit dann auch Richtung Rente zu verabschieden. Donald Fagen ist berühmt geworden mit seiner Band Steely Dan. Zusammen mit Walter Becker damals, der leider schon seit knappen 10 Jahren nicht mehr lebt. Und die beiden New Yorker haben in ihren großen Zeiten immerhin über 30 Millionen Alben verkauft. Gehören also zu den nicht ganz so kleinen. Und diesen Erfolg hatten sie mit recht schnörkellosem Rock damals in den 70ern. Eine Musikrichtung, sagt Donald Fagen, die noch sehr, sehr lange überleben wird.
1: Einige sagen ja, dass es mit Rock'n'Roll vorbei sei. Doch das ist nicht der Fall. Ich habe kürzlich die Rolling Stones gesehen. Schon allein die Tatsache, dass sie es nach all den Jahren immer noch schaffen, als Rock'n'Roll-Band zu funktionieren, ist ein Zeichen. Wer hätte damals gedacht, als sie anfingen, dass es sie heute immer noch geben würde? Man weiß nie, was passiert.
2: You know, you never know what's gonna happen.
0: Tja, die Stones spielen vermutlich auch in 40 Jahren immer noch. Steely Dan leider nicht mehr. Außer natürlich hier bei uns in den 70er nach 7 in SWR 4 aus dem Jahr 72 hier. Reelin' in the Years.

klingt immer gut, oder? Genauso wie die 70er nach 7. Hier der SWR 4. Jeden Abend, immer wenn Sie nach Hause fahren, eine ganze Stunde lang. Quasi für die gute Laune. Jetzt mit Delegation, Heartache Number 9, das Jahr 79.

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Achtung, ungesicherte Unfallstelle auf der A3 Frankfurt Richtung Würzburg. Bitte fahren Sie vorsichtig zwischen Frankfurt Süd und Offenbach.

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4: Um 20 Uhr mit Ramin Mowazagian. Papst Leo XIV. Hat am Abend in der wiederaufgebauten Notre Dame in Paris einen Gottesdienst gegeben. Dabei erinnerte er an den Brand der Kirche vor 7 Jahren. Damals sei uns bewusst geworden, dass Notre Dame mehr sei als nur ein Denkmal, so Leo. Aus Paris berichtet Kai Rienecker.
5: Zuvor war das katholische Kirchenoberhaupt mit dem Papamobil durch die Straßen von Paris gefahren. Am Straßenrand tausende Menschen, die ihm zujubelten. Eine weitere Station seines Paris-Besuches war eine Stippvisite bei der UNESCO. In einer Rede warnte Papst Leo vor den Gefahren, die von der künstlichen Intelligenz ausgingen. Der Papst wurde auch im Élysée-Palast von Präsident Macron empfangen. Am Samstag findet in Paris eine große Open-Air-Messe statt. Über 600.000 gläubige Besucher und Schaulustige werden rund um die Champs-Élysées erwartet.
4: Die Linke als Siegerin der Berlin-Wahl will mit Grünen und SPD Sondierungsgespräche zur Regierungsbildung führen. Das beschlossen die Delegierten eines Landesparteitags mit breiter Mehrheit. Die Berliner Grünen hatten die Linkspartei am Nachmittag aufgefordert, ihre Haltung zum Antisemitismus klarzustellen. Dies sei Grundvoraussetzung für mögliche Sondierungen, sagte Grünen-Landesfraktionschef Graf. Ab nächsten Donnerstag könnte das Tanken deutlich günstiger werden. Bundestag und Bundesrat haben im Eilverfahren ein Gesetz der schwarz-roten Koalition beschlossen. Dieses sieht bis Ende Dezember Steuererleichterungen von rund 17 Cent je Liter Benzin und Diesel vor. Aus Berlin, Effi Seibert.
6: Die Tankstellen müssen diese Steuersenkung aber nicht 1:1 weitergeben. Erwartet wird aber, dass die Preise schon in der Nacht zum 1. Oktober fallen werden. Die Bundesregierung rechnet damit, dass rund 2,5 Milliarden Euro weniger an Steuern in die Staatskasse fließen werden. Die Hälfte sollen diesmal die Länder tragen. Diese Länder haben bei ihrer Abstimmung im Bundesrat heute aber weitergehende und dauerhafte Maßnahmen gefordert, um die Spritpreise noch stärker zu senken. Kritiker bemängeln, dass der heute beschlossene Tankrabatt teuer und nicht zielgenau ist, weil damit auch wohlhabende Autofahrer unterstützt werden, während Menschen, die kein Auto haben, bei den Energiepreisen nicht unterstützt werden.
4: Der Ludwigshafener Chemiekonzern BASF ist an einer Übernahme des Konkurrenten Evonik interessiert. Das Essener Unternehmen hat am Abend bestätigt, dass es ein entsprechendes Angebot gebe. Gespräche fänden derzeit allerdings keine statt. Von BASF hieß es, der Ausgang der Sondierungen sei gegenwärtig noch offen. Das Wetter für Baden-Württemberg und Rheinland-Pfalz. In der Nacht ist es sternenklar bei Tiefstwerten von 11 bis 2 Grad. Morgen zunächst noch teils neblig, danach den ganzen Tag über viel Sonnenschein. Nur im nördlichen Rheinland-Pfalz ist es zeitweise bewölkt. Dazu Temperaturen von 22 bis 30 Grad. Am Sonntag ähnlich und noch etwas wärmer. Und zum Abschluss noch die Zeit. Es ist gleich 20.03 Uhr.
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7: Weiter Vorsicht bitte auf der Autobahn 3, Frankfurt Richtung Würzburg. Ein Unfall behindert hier zwischen Frankfurt Süd und Offenbach. Vorsicht auch auf der B317, Titisee Neustadt Richtung Tottenau. Zwischen der B500 und Feldberg Ort steht hinter einer Kurve, ziemlich ungünstig, ein defektes Fahrzeug. Die Autobahn 48, Dernbach-Koblenz, ist zwischen dem Dreieck Dernbach und Hörgrenzhausen wegen Bauarbeiten bis Montag früh komplett gesperrt. Und die A5, Basel Richtung Karlsruhe, hier wird noch gebaut, zwischen Effringenkirchen und dem Dreieck Neuenburg, deswegen 2 Kilometer Stau. 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Kommen Sie gut durch.
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7: Wir haben gleich mit einem Song, den Sie vermutlich noch nie gehört haben. Morten Harket, der Sänger von A-ha, hat eine neue Single draußen. Und zwar eine wunderschöne. Die präsentieren wir Ihnen hier in SWR 4. In guten 10 Minuten.
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0: SWR 4 für Sie. Jetzt geht's um ihn hier. Der Bands der 80er mit einem der Songs der 80er. Aha, natürlich, Take on Me. Damals inbrünstig gesungen von Morten Harket. Der ist mittlerweile 67 und leider sehr, sehr krank. Er hat Parkinson und trotzdem war er wieder im Studio und hat ein neues Album aufgenommen. Jana Simran aus dem SWR 4 Musikteam, was hat ihn denn dazu bewogen?
1: Morten Harket hat im Interview mit der deutschen Presseagentur gesagt, er musste was Sinnvolles tun und das neue Album Feiere das Leben. Die Songs sind größtenteils schon in den vergangenen Jahren entstanden und jeder davon dreht sich um die Liebe, hat Harket in dem Interview erklärt. Die Arbeit an dem Album habe ihm auch gezeigt, wie viel trotz seiner Krankheit noch möglich ist, sagt er. Klar ist aber auch, auf Tour kann er mit Human Grace, so heißt das Album, nicht gehen. Er müsse von Tag zu Tag leben, sagt er, weil er nie weiß, in welcher Verfassung er am jeweiligen Tag sein wird.
0: Okay, und die Songs, Jana, sind auch nicht alle ganz frisch eingesungen, ne?
1: Nein, leider nicht. Er hat seit dem vergangenen Sommer einige neue Gesangspassagen aufgenommen, aber der Hauptteil des Gesangs stammt aus früherer Zeit. Denn durch die Erkrankung kann er seine Stimme nicht mehr so kontrollieren wie früher. Parkinson führt auch zu Symptomen wie unkontrolliertem Zittern, starrer Mimik und einer leisen, monotonen Sprache. Für zwei Lieder hat er mit seinen Töchtern zusammengearbeitet. In der Single, die heute erscheint, ist Tomina Harket zu hören. Sie ist 33, selbst Musikerin und singt zusammen mit ihrem Vater das Lied Hold Me, eine wirklich emotionale Ballade.
0: Tja, Respekt vor diesem Mann, vor Morten Harket. Und das ist sie, die neue Single mit der Tochter zusammen. Hold Me, Morten Harket in SWR 4.

0: Tina Turner. Am Freitag Feierabend.
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0: Kurz nach 8:30, Vorsicht bitte auf der Autobahn 7 Ulm-Würzburg in beiden Richtungen. Hier laufen Fußgänger auf der Fahrbahn zwischen Bad Windsheim und Uffenheim-Langensteinach. Dann nochmal Vorsicht, ein defekter Bus steht auf der Autobahn 81 Heilbronn Richtung Würzburg. Hier in der Baustelle zwischen Weinsberg-Ellhofen und dem Kreuz Weinsberg. Die A3 Frankfurt Richtung Köln, ein Unfall hier zwischen Limburg-Süd und Dietz, 2 Kilometer Stau. Nochmal die A3, Frankfurt Richtung Würzburg, auch hier ein Unfall zwischen Frankfurt Süd und Offenbach, 5 Kilometer Stau, halbe Stunde plus. Die Autobahn 48, Dernbach-Koblenz, ist zwischen dem Dreieck Dernbach und Hörgrenzhausen, wegen Bauarbeiten bis Montag früh komplett gesperrt. Und auch die B3, Weil am Rhein, Freiburg, ist komplett gesperrt, nach einem Unfall zwischen Bad Bellingen und Schlingen. Alle Infos vom Verkehr natürlich auch in der neuen SWR 4 App in ARD Sounds. Und von mir gibt's eine gute Fahrt.
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0: 16 Grad haben wir aktuell in Neumagen-Dhron und Heilbronn. Ulm meldet 12 und Singhofen 15 Grad. Und es kommt tatsächlich nochmal ein Hochsommerwochenende auf uns zu. Nachts bei klarem Himmel 11 bis 2 Grad, die sind nicht hochsommerlich. Aber die 23 bis 31 Grad am Tag, die schon. An beiden Tagen reichlich Sonne, ein paar harmlose Wolkenfelder werden durchziehen. Es bleibt aber knochentrocken.
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0: Sie haben das Wochenende und wir die Musik dazu. Kommt jetzt von Sonny & Cher, von Tony Esposito und von Susan Ray.
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Sonny & Cher. In SWR 4 und leider auch eine ungesicherte Unfallstelle fahren Sie vorsichtig B417 Wiesbaden Richtung Dietz. Zwischen dem Abzweig nach Nesbach und Hünfelden-Menzfelden diese noch nicht gesicherte Unfallstelle. Bitte Vorsicht. So, hier kommt ein Klassiker, der so heutzutage nicht mehr möglich wäre, weil niemand auf die Idee kommen würde. Es geht um eines der berühmtesten Telefonate der Musikgeschichte. Er will die Tochter sprechen und deren Mutter verweigert es ihm. Und er heult quasi 3,5 Minuten lang nur rum. Also meine Tochter ist 19 und ich glaube, ich habe sie noch nie länger telefonieren sehen. Die schicken sich ja heutzutage ellenlange Sprachnachrichten hin und her, die dann in dreifacher Geschwindigkeit abgehört werden. Ich weiß nicht, was besser ist oder war. Jedenfalls ist nicht nur dieser Song hier total 70er, sondern auch der Text. Sylvia's Mother. Sehr schön. Von Dr. Hook in SWR 4.

Butterweich, Wettermittler in SWR4, from a distance. Bitte einmal Vorsicht, wir haben eine ungesicherte Unfallstelle auf der Autobahn 61, Ludwigshafen Richtung Koblenz, hier noch nicht gesichert, zwischen der Raststätte Hunsrück Ost und Rheinböllen. Ein Unfall, bitte fahren Sie vorsichtig.

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1: Um 21 Uhr mit Ramin Mubarakian. Die Berliner Linkspartei will nach dem Sieg bei der Wahl zum Abgeordnetenhaus Sondierungsgespräche mit Grünen und SPD über eine mögliche Regierungsbildung führen. Das haben die Delegierten am Abend beim Landesparteitag mehrheitlich beschlossen. Aus unserer Nachrichtenredaktion berichtet Thomas Bertsch.
2: Linken-Spitzenkandidatin Ehralp hatte Grüne und SPD bereits in den vergangenen Tagen zu informellen Gesprächen eingeladen. Beim Parteitag am Abend sagte sie, ihre Partei wolle einen Politikwechsel, trage nun aber auch eine riesige Verantwortung. Die Grünen hatten die Linkspartei am Nachmittag noch dazu aufgefordert, ihre Haltung zum Antisemitismus klarzustellen. Teile der Berliner Linken stehen wegen ihrer Positionen zum Nahostkonflikt und zum Antisemitismus immer wieder in der Kritik. Bei einer Wahlpartie des linken Kreisverbands Neukölln war am Sonntagabend auch ein umstrittener pro-palästinensischer Aktivist anwesend.
1: Bundesweit sind heute Zehntausende Schülerinnen und Schüler auf die Straße gegangen, um gegen eine mögliche Wehrpflicht zu demonstrieren. Nach Angaben einer Schulstreikinitiative gab es Demonstrationen in rund 100 Städten. Seit Januar ist ein Gesetz über den neuen Wehrdienst in Kraft. Junge Männer ab dem Jahrgang 2008 sind verpflichtet, sich mustern zu lassen. Papst Leo XIV. Hat am Abend in der wiederaufgebauten Notre Dame in Paris einen Gottesdienst gegeben. Dabei erinnerte er den Brand der Kirche vor 7 Jahren. Damals sei uns bewusst geworden, dass Notre Dame mehr sei als nur ein Denkmal. In dieser Kirche würden sich Vergangenheit und Zukunft umarmen, so Leo. Zuvor hatte der Papst den Hauptsitz der UN-Kultur- und Bildungsorganisation UNESCO besucht. In seiner Rede warnte er unter anderem vor den Gefahren der künstlichen Intelligenz. Dem englischen Fußballclub Manchester City droht wegen Finanzverstößen eine harte Strafe. Mehrere britische Medien berichten, dass der Premier League-Verein in 114 von 115 Anklagepunkten von einer unabhängigen Kommission schuldig gesprochen wurde. Auch Meistertitel könnten aberkannt werden. Aus London, Franziska Hoppen.
3: Manchester City werden mögliche Verstöße zwischen 2009 und 2018 vorgeworfen. Eine Zeit, in der der Club 3 englische Meistertitel in der Premier League gewann. Die Vorwürfe reichen von falschen bzw. unvollständigen Angaben zu den Finanzen und Sponsoring-Einnahmen bis zu unvollständigen Informationen über Trainer- und Spielergehälter. Damit könnte der Club seine finanzielle Situation teilweise besser dargestellt haben, als sie tatsächlich war, womöglich um gegenüber der Liga geltende Finanzregeln einzuhalten. Welche Sanktionen tatsächlich verhängt werden könnten, ist derzeit offen.
1: Das Wetter für Baden-Württemberg und Rheinland-Pfalz. Morgen zunächst noch teils neblig, danach den ganzen Tag über viel Sonne. Nur im nördlichen Rheinland-Pfalz ist das zeitweise bewölkt, dazu 22 bis 30 Grad. Am Sonntag ähnlich und noch etwas wärmer. Die Zeit gleich 21.03 Uhr.
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4: Leider mit einem toten Tier auf der Fahrbahn. Das liegt auf der Autobahn 5 Karlsruhe Richtung Basel. Hier bitte Vorsicht in der Einfahrt zum Rastplatz Fischergrund. Dann weiter Vorsicht A61 Ludwigshafen Richtung Koblenz. Hier ein Unfall zwischen der Raststätte Hunsrück Ost und Rheinböllen. Und nochmal Vorsicht, B28 Horb-Tübingen zwischen der Osttangente und Tübingen liegen in beiden Richtungen große Styroporplatten auf der Fahrbahn. Hier stehen Sie noch im Stau heute Abend auf der A3 Frankfurt Richtung Köln nach einem Unfall zwischen Limburg-Nord und Dietz noch 2 Kilometer Stau. Und nochmal die A3 Frankfurt Richtung Würzburg, Unfall auch hier zwischen Frankfurt Süd und Offenbach, 5 Kilometer Stau, dauert eine halbe Stunde mehr. Die Autobahn 48 Dernbach-Koblenz ist zwischen dem Dreieck Dernbach und Hörgrenzhausen wegen Bauarbeiten bis Montag früh komplett gesperrt. Auch die B3 Weil am Rhein Freiburg ist nach einem Unfall weiter gesperrt zwischen Bad Bellingen und Schlingen. Und noch eine Sperrung auf der B54 Wiesbaden-Bad Schwalbach zwischen Wiesbaden und Taunusstein Süd gesperrt nach einem Unfall. 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Kommen Sie gut durch. 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Kurz nach 9 am Freitag. Da ist Füße hochlegzeit bei uns im Südwesten. Und das unterstützen wir natürlich sehr, sehr gerne hier in SWR 4 und spielen Musik, die sie liegen lässt. Von Kansas. Dust in the Wind.
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0: Francisco, Scott McKenzie in SWR 4 heute am Freitagabend. Unser Lieblingsbusfahrer ist mal wieder unterwegs heute, hat sich gerade gemeldet. Michael aus Bendorf, wie immer mit einem großen Problem an Bord.
1: Könnt ihr mal ein bisschen weniger gute Musik spielen? Weil die Leute wollen nicht mehr aus dem Bus, weil die Musik so toll ist. Und die meinen schon, ich hätte eine CD im Radio. Mhm. Wie soll ich denn das erklären, dass das der beste Sender ist? Ein schönes Wochenende wünsche ich euch.
0: Ebenso. Michael, tut uns leid, wir ändern gar nichts. Auf dass der Bus immer voller und voller wird. Gute Fahrt mit Boney M.

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0: Guten Abend, heute am Freitag. Es ist kurz nach 10:30.
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0: Leider noch einiges los. Vorsicht bitte auf der A5 Karlsruhe Richtung Frankfurt. Defektes Fahrzeug steht ziemlich ungünstig hinter einer Kurve in der Ausfahrt Hirschberg. Dann Vorsicht A6, Mannheim Richtung Heilbronn. Auch hier ein defektes Fahrzeug in der Ausfahrt Schwetzingen-Hockenheim, in diesem Baustellenbereich dort. Dann gibt es eine ungesicherte Unfallstelle auf der Autobahn 8, Stuttgart Richtung Karlsruhe. Hier zwischen Pforzheim Süd und Pforzheim Ost bitte aufpassen. Die A3, Frankfurt Richtung Köln. Unfall zwischen Limburg Nord und Dietz. Hier gibt es weiter 2 Kilometer Stau. Nochmal die A3, Frankfurt Richtung Würzburg, zwischen Frankfurt Süd und Offenbach, ebenfalls ein Unfall, 5 Kilometer Stau, Sie brauchen hier eine knappe Stunde länger. Die Autobahn 48, Dernbach-Koblenz, ist zwischen dem Dreieck Dernbach und Hörgrenzhausen, wegen Bauarbeiten bis Montag früh komplett gesperrt. Noch ein Unfall auf der Autobahn 61, Ludwigshafen Richtung Koblenz, zwischen Stromberg und Rheinböllen, hier deswegen 2 Kilometer Stau und eine Viertelstunde mehr. Die A8 München Richtung Stuttgart, hier eine Baustelle zwischen Wendlingen und Esslingen, auch hier 2 Kilometer Stau. Die B3 Weil am Rhein Freiburg ist nach einem Unfall weiter komplett gesperrt zwischen Bad Bellingen und Schlingen. Auch die B417 Wiesbaden-Dietz ist weiter gesperrt zwischen dem Abzweig nach Niesbach und Hünfelden-Menzfelden. Auch hier ist ein Unfall dran schuld. Und nochmal Vorsicht bitte auf der Autobahn 81 Stuttgart Richtung Singen. Hier ein defektes Fahrzeug zwischen Sindelfingen-Ost und Böblingen-Sindelfingen. 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Eine gute Fahrt.
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0: 10 Grad haben wir noch in Tuttlingen, 15 immerhin noch in Moorbach, Schwäbisch Gmünd meldet 11 und Bad Dürkheim 13 Grad. Sie haben hoffentlich T-Shirt und kurze Hose schon bereitgelegt. Die brauchen Sie am Wochenende an beiden Tagen viel Sonne. Und es wird 23 bis 31 Grad heiß, muss man ja schon sagen. Die Nächte allerdings herbstlich kühl mit 11 bis 2 Grad.
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0: Elvis ist am Start, genauso wie Kim Wilde und die Bee Gees.
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Sterling Skies von Elvis in SWR 4. Seine letzte Nummer 1 übrigens in den 60ern damals. Bemerkenswert finde ich bei der Aufnahme im Studio in Nashville, hatte Elvis 2 Schlagzeuger dabei für diesen Song. DJ Fontana, das war sein Haus- und Hofdrummer, der war immer mit dabei. Und auch ein Session-Musiker hat mitgetrommelt, ein gewisser Buddy Harmon. Warum, kann ich Ihnen nicht sagen. Ehrlich gesagt, so kompliziert fand ich den Song jetzt gar nicht. Aber das Ganze war natürlich im Jahr 68. Da gab es so einiges noch nicht an Technik, die wir heute zur Verfügung haben. Der hier hat ganz sicher nur einen Schlagzeuger gebraucht damals. Alles andere würde mich schwer wundern. Cloud aus Südafrika.

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Achtung, es werden Gegenstände auf die Fahrbahn geworfen. Das Ganze auf der B27 Stuttgart-Tübingen zwischen Walddorf und Reutlingen. Gegenständewerfer unterwegs. B27 Stuttgart-Tübingen, Vorsicht bitte in beiden Richtungen zwischen Walddorf und Reutlingen.

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1: Um 22 Uhr mit Ramin Mobasakian. Die Berliner Linkspartei will ab nächster Woche Sondierungsgespräche mit Grünen und SPD über eine mögliche Regierungsbildung führen. Das hat die Spitzenkandidatin der Linken Ehreib am Abend bei einem Parteitag angekündigt.
2: Ich freue mich sehr, mit den künftigen möglichen Koalitions- und Sondierungspartnern darüber zu sprechen, wie wir die Mietenkrise endlich gemeinsam angehen. Wir haben da viele Schnittstellen und darüber werden wir die nächsten Tage sprechen.
1: Auch auf die Antisemitismusvorwürfe gegen Teile ihrer Partei ging Ehreib ein.
2: Uns geht es darum, dass alle Berlinerinnen und Berliner in Sicherheit leben können, egal woher sie kommen, egal an was sie glauben, egal wen sie lieben. Das betrifft jüdische Menschen, das betrifft auch muslimische Menschen, das betrifft queere Menschen. Und ich werde für den Schutz von allen Berlinerinnen und Berliner einstehen.
1: Die Grünen hatten die Linkspartei am Nachmittag dazu aufgefordert, ihre Haltung zu Judenhass klarzustellen. Auslöser der Debatte war unter anderem der Besuch eines pro-palästinensischen Aktivisten bei einer Wahlparty in Neukölln am Sonntagabend. US-Präsident Trump hat den dreitägigen Staatsbesuch des chinesischen Präsidenten Xi Jinping als Erfolg bezeichnet. Das Treffen sei sehr positiv für beide Länder gewesen, sagte Trump im Weißen Haus. Konkrete Ergebnisse nannte er nicht. Xi lud Trump für November zum Gipfel der asiatisch-pazifischen Wirtschaftsgemeinschaft in China ein. Der US-Präsident sagte zu und erklärte, man werde miteinander im Gespräch bleiben. Die Wirtschaftsweise Schnitzer sieht in der Neuauflage des Tankrabatts einen Ausdruck der politischen Verzweiflung. Im ARD-Interview stellte sie am Abend eine Verbindung zu den Landtagswahlen her. Aus Berlin, Lissi Kaufmann.
3: Die Parteien der Bundesregierung hätten vor den Landtagswahlen versucht, Wählerinnen und Wähler auf ihre Seite zu ziehen. Man müsse aber nicht alle unterstützen. Die Erwartung der Menschen, dass alle Härten in Krisenzeiten abgefedert werden, sieht Schnitzer als grundlegendes Problem. Der Staat könne die Menschen nicht immer raushauen. Außerdem warnt Schnitzer davor, das von der Rentenkommission vorgelegte Reformpaket aufzuschnüren. Die abschlagsfreie Frühverrentung nach 45 Beitragsjahren beizubehalten sei ungerecht, vor allem gegenüber der jungen Generation. Die müsse dafür später weit mehr Sozialabgaben zahlen.
1: Bei Unfällen mit E-Scootern gelten künftig strengere Haftungsregeln. Der Bundesrat hat einem Gesetz zugestimmt, durch das Geschädigte leichter an Schadenersatz kommen können. Künftig muss der Halter für den Schaden aufkommen. Dieser haftet unabhängig davon, ob er oder sie tatsächlich Schuld an einem Unfall hat. Bei Leih-E-Scootern ist der Halter normalerweise das Vermietunternehmen. Das Wetter für Deutschland: in der Nacht kühlt es ab auf 11 bis 0 Grad. Dazu bleibt es meist sternenklar. Morgen scheint im Süden und in der Mitte des Landes die Sonne. Vom Niederrhein bis zu den Küsten ist es dagegen oft bewölkt und regnerisch. Die Temperaturen maximal 17 bis 30 Grad. Am Sonntag ähnlich, im Süden sonnig, sonst ein Mix aus Wolken und Regen. Dazu 19 bis 31 Grad. Und noch die Zeit, gleich 22.03 Uhr.
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4: Es werden immer noch Gegenstände geworfen auf die B27 Stuttgart-Tübingen. Besondere Vorsicht bitte in beiden Richtungen hier zwischen Walddorf und Reutlingen. Gegenständewerfer weiter auf der B27 Stuttgart-Tübingen zwischen Walddorf und Reutlingen. Dann bitte auch auf der A3 aufpassen, Frankfurt Richtung Köln. Hier liegen große Plastikteile auf der Fahrbahn zwischen Bad Camberg und Limburg Süd. Die A3 Frankfurt Richtung Würzburg. Nach dem Unfall zwischen Frankfurt Süd und Offenbach noch 5 Kilometer Stau, eine Stunde plus. Die A48 Dernbach-Koblenz ist zwischen dem Dreieck Dernbach und Hörgrenzhausen bis Montag früh in beiden Richtungen gesperrt. Die B3 Weil am Rhein Freiburg ist nach einem Unfall weiter komplett gesperrt zwischen Bad Bellingen und Schlingen. Die B417 Wiesbaden-Dietz ebenfalls nach einem Unfall komplett gesperrt zwischen dem Abzweig nach Niesbach und Hünfelden-Menzfelden. Und nochmal Vorsicht bitte, die Autobahn 81 Stuttgart Richtung Singen. Defektes Fahrzeug behindert hier zwischen Sindelfingen-Ost und Böblingen-Sindelfingen. 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
4: So, jetzt kommt ein Song, der auch morgen super laufen könnte in der SWR 4 Party, nämlich immer am Samstag bekommen Sie von uns die besten Feten-Hits der vergangenen Jahrzehnte auf die Ohren. Falls Sie morgen was zu feiern haben, dann lassen Sie die Party einfach durchlaufen. Gute Laune garantiert mit solchen Schätzchen hier. T-Rex, Get It On.
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Aber heute Abend hier in SWR 4 am Freitag mit Honey Honey. So, Post kommt hier ins SWR 4 Studio heute Abend über die App von weit her. Das dürften so um die 500 Kilometer sein, vom Südwesten bis nach Lüchte. In Ostwestfalen-Lippe, da läuft SWR 4 im Carport von Michael. Wir sitzen hier gemütlich zusammen mit leckeren Getränken, schreibt er unterm Heizstrahler allerdings, denn um uns rum sind es gerade mal 10 Grad. Wir hören wie immer unseren Lieblingssender und fänden es toll, wenn mal die Beatles heute Abend laufen würden mit Hey Jude.

0: Vorsicht heute Abend, wenn Sie auf der Autobahn 96 unterwegs sind. Lindau Richtung München, ungesicherte Unfallstelle. Aktuell zwischen Weißensberg und Wangen West.
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0: Dudley und Cream, A Little Piece of Heaven.
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0: Kurz nach 10:30 am Freitagabend. Vorsicht bitte auf der A7 Ulm Richtung Würzburg. Defekter PKW steht hier zwischen dem Firngrundtunnel und Dinkelsbühl Fichtenau. Weiter ein Unfall, der behindert auf der A96 Lindau Richtung München, hier zwischen Weißensberg und Wangen West. Und noch mehr Vorsicht, ungesicherte Unfallstelle auf der B30 Ulm Richtung Biberach, hier zwischen Laupheim Nord und Laupheim Mitte. Die Autobahn 48 Dernbach-Koblenz ist zwischen dem Dreieck Dernbach und Hörgrenzhausen wegen einer Baustelle bis Montag früh komplett gesperrt. Die B3 Weil am Rhein Freiburg ebenfalls noch dicht nach einem Unfall zwischen Bad Bellingen und Schlingen. Auch die B417 Wiesbaden-Dietz ist nach einem Unfall in beiden Richtungen gesperrt zwischen dem Abzweig nach Niesbach und Hünfelden-Menzfelden. Und die B42 Darmstadt Richtung Groß-Gerau in Weiterstadt zwischen der Riedbahn und dem Ortsausgang gibt Stau nach einem Unfall. Alle Verkehrsinfos natürlich auch regelmäßig aktualisiert in der neuen SWR 4 App in ARD Sounds. Falls Sie noch unterwegs sind, eine gute Fahrt.
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0: 14 Grad noch in Adenau, 12 in Stuttgart, Ravensburg meldet 11 und Hermeskeil noch 17 Grad. Und es kommt tatsächlich nochmal ein Hochsommerwochenende auf uns zu. Es ist nicht zu fassen. Nachts bei klarem Himmel allerdings 11 bis 2 Grad. Die sind nicht hochsommerlich, aber die bis zu 31 Grad am Tag. Die schon. An beiden Tagen reichlich Sonne, paar harmlose Wolkenfelder werden durchziehen. Es bleibt aber auf jeden Fall knochentrocken.
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0: So wie in Südkalifornien. Albert Hammond.
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ist der mit Abstand kürzeste heute Abend. 1 Minute 58 Sekunden, für mehr hat's nicht gereicht. Bei Tom Jones It's Not Unusual. In den 60ern, klar, da waren kurze Titel an der Tagesordnung, aber so 2,5 bis 3 Minuten durften es auch da schon sein. Was sollte sich Tom Jones aber auch gleich bei seiner ersten Single mehr Mühe geben? Für seine erste Nummer 1 hat's auch so gereicht damals. Tatsächlich wochenlang in Großbritannien. Bitte zweimal Vorsicht. Einmal laufen Schafe auf der Autobahn, beide Richtungen betroffen, auf der A5 Karlsruhe-Frankfurt, hier zwischen Langenmörfelden und Zeppelinheim, Schafe auf der Fahrbahn. Und Vorsicht bitte auch auf der Autobahn 7 Ulm Richtung Würzburg in der Ausfahrt Langenau, eine dicke Ölspur auf der Fahrbahn, auch hier bitte Vorsicht. Hier kommt noch ein ganz großer in SWR 4, Neil Diamond, mit einem seiner schön ruhigen und fast schon melancholischen Songs. Das sind die schönsten von ihm, finde ich. Song, Song, Blue. 72 war das in SWR 4.

Me Smile. Das haben wir hoffentlich geschafft. Heute Abend hier in SWR 4. Und das schaffen gleich auch die Kollegen der ARD Hitnacht. Ganz sicher, die bringen Sie gut gelaunt ins Wochenende. Ich bin Jens Vogt, wünsche Ihnen ein sehr, sehr schönes

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1: Um 23 Uhr mit Wolfgang Berger. Die SPD droht offenbar damit, die Pflegereform zu blockieren. Eigentlich sollten die Pläne in der kommenden Woche durch das Bundeskabinett gebracht werden. Die Sozialdemokraten dringen aber darauf, dass nachverhandelt wird, wie unser Korrespondent im ARD-Hauptstadtstudio Moritz Rödle berichtet.
2: Man will damit wohl deutlich machen, dass es bei Reformen nicht nur ums Sparen gehen könne, sondern eben auch um strukturelle Verbesserungen. Und der Plan von Gesundheitsminister Lindemann war bisher, dass man zunächst die Einsparungen beschließt, um die akute Finanzlücke zu schließen und später dann die Strukturreform macht. So war das auch bei der Gesundheitsreform. Und diesen Ablauf sieht die SPD inzwischen als Fehler an, den man nicht wiederholen wolle. Am Montag soll es dann aber offenbar noch mal einen Einigungsversuch mit der Union geben. In der SPD geht man aber Stand jetzt nicht davon aus, dass das in so kurzer Zeit noch möglich ist.
1: Der neue Tankrabatt kann kommen. Das haben Bundestag und Bundesrat entschieden. Diesmal gilt die Preissenkung sogar 3 Monate lang. Aus der Nachrichtenredaktion Ulrike Ufer.
3: Ab 1. Oktober gilt, die Energiesteuern auf Benzin und Diesel sinken bis zum Jahresende um rund 14 Cent pro Liter. Inklusive der Mehrwertsteuer summiert sich der Tankrabatt damit auf rund 17 Cent pro Liter. Allerdings wird der Sprit an der Zapfsäule vermutlich nicht sofort günstiger. Schon beim ersten Tankrabatt hatten die Konzerne erklärt, dass die Tankstellen zunächst noch Benzin und Diesel ohne Steuerrabatt verkaufen müssten. ADAC und Bundeskartellamt stellten zudem wenige Tage nach dem ersten Start fest, dass die Steuersenkung nicht vollständig weitergegeben wurde.
1: Die Linke will in Berlin mit den Grünen und der SPD Sondierungsgespräche zur Regierungsbildung in der Hauptstadt führen. Das haben die Delegierten eines Parteitags am Abend mit breiter Mehrheit beschlossen. Offenbar soll zunächst getrennt mit Vertretern der Grünen und Vertretern der SPD gesprochen werden. Dann soll es Treffen im Dreierformat geben. Bundesweit haben heute Schülerinnen und Schüler gegen die Wiedereinführung einer Wehrpflicht protestiert. In Hamburg richtete sich die Demonstration zudem gegen die 3-tägige Militärübung Red Storm Charlie. Unter anderem auch in Berlin, Frankfurt und München gab es Aktionen. Wie die Initiative Schulstreik gegen Wehrpflicht mitteilte, waren in ganz Deutschland mehr als 45.000 Teilnehmende in rund 100 Städten auf der Straße. Das waren die Nachrichten. Das Wetter in Deutschland. Nachts im Nordwesten zunehmend bewölkt, später an der Nordsee etwas Regen, sonst kaum Wolken oder klar, minimal 13 bis 1 Grad. Morgen im Norden bewölkt, teils Regen, an den Küsten freundlicher, in der Mitte erst sonnig, später bewölkt, im Süden meist viel Sonne, maximal 17 bis 23 Grad in der Nordhälfte, sonst 21 bis 29 Grad. Am Sonntag Sonne und Wolken im Wechsel, 18 bis 30 Grad. Am Montag wechselhaft bis sonnig bei 18 bis 31 Grad. 23.03 Uhr.
4: Dankeschön für die aktuellen Nachrichten. Von mir jetzt der Blick auf die Straßen im Lande. Hier ist der Verkehrsservice der ARD-Hitnacht. Und es geht los mit einer Warnmeldung von der Bundesstraße 101. Vorsicht bitte auf der B101 Birkenhain in Höhe Märkische Allee. Hier werden nämlich gerade Gegenstände auf die Fahrbahn geworfen. Dann Stau auf der Autobahn 2 zwischen Herford und Bad Salzuflen. Gibt es 4 Kilometer Stau. Es dauert an dieser Stelle eine halbe Stunde länger durchzufahren. A43 Recklinghausen Richtung Wuppertal. Hier ist zwischen Recklinghausen-Herten und Kreuz-Herne wegen eines defekten Schwertransports gesperrt. Die Autobahn 96 Lindau Richtung München ist zwischen Weißenberg und Wangen-West nach einem Unfall gesperrt. Und ebenfalls gesperrt nach einem Unfall ist die Bundesstraße 54 Siegen Richtung Lüdenscheid zwischen Siegen-Stadtmitte und Sieghütte. Das waren die Verkehrsmeldungen. Wir wünschen Ihnen eine gute Fahrt.
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4: Für alle putzmunter im Studio ist Hanno Bauer in Erfurt. Ich grüße schön. Schön, dass Sie dabei sind.

Tina Turner. Typical Male. Ja, dann starten wir ja schon mal schön in die Nacht. Und Typical Male, ja, ich lasse hier um mich herum sehr schön putzen und alles sauber machen. Ja, unsere Perle ist jetzt gerade hier und möchte draußen staubsaugen und möchte jetzt auch noch ins Studio. Ich darf jetzt meine Beine ein bisschen hochlegen und spiele Ihnen so lange zwei schöne Musiken hintereinander. Eric Clapton, Tears in Heaven gleich und vorher noch Tom Jones, Sex Bomb. Und auf, dass es hier gleich blitzen möge.

0: 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Na, das blitzt doch jetzt. Oder um es mit Tom Jones zu sagen, bombig sieht's aus hier bei mir im Studio. Cleaning heaven. Wobei ich mich frage, ob sich das überhaupt gelohnt hat, das Studio zu säubern, bevor ich drin mit Ihnen die Nacht durchgemacht habe. Was habe ich heute zu essen dabei? Ach ja, Knäckebrotscheiben. Passt doch.
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0: Aber ich gelobe danach dann hier auch selber wieder zu staubsaugen. Überhaupt kein Problem. Werde ich tun. Um 6 morgen früh.

Die Urgent Emergency-Meldung von vorhin von der Bundesstraße 101, die kann ich zumindest jetzt erstmal auflösen. Es gibt eher eine Warnung, Birkenhain in Höhe Märkischer Allee, hier werden keine Gegenstände mehr auf die Fahrbahn geworfen. Die Polizei hat mal vorbeigeschaut und freundlich gegrüßt. So ist es gut.

0: 23.30 Uhr ist es. Und damit Zeit für den Verkehrsservice der ARD Hitnacht. Stau gibt's immer noch auf der Autobahn 2 zwischen Herford und Bad Salzuflen. Also ein 4 Kilometer Stau. Es dauert an dieser Stelle jetzt eine Dreiviertelstunde länger durchzufahren. Die Autobahn 43 Recklinghausen Richtung Wuppertal ist zwischen Recklinghausen-Herten und Kreuzherne wegen eines defekten Schwertransports gesperrt. Dann der größte Stau zurzeit ist auf der Autobahn 96 Lindau Richtung München. Hier ist zwischen Weißenberg und Wangen-West nach einem Unfall gesperrt. Hier dauert es über eine Stunde länger. Bleiben Sie entspannt und hoffentlich hilft ja die Nachtsendung den Nerven. Und dann noch die Bundesstraße 54 Siegen Richtung Lüdenscheid. Hier ist zwischen Siegen Stadtmitte und Sieghütte nach einem Unfall gesperrt. So, dann gibt's noch eine Menge Dauerbaustellen. Folgende Autobahnen sind in beiden Richtungen wegen Bauarbeiten gesperrt. A1 zwischen Bramsche und Rieste bis Montag 5 Uhr. Der Elbtunnel auf der A7 zwischen Hamburg-Stellingen und Heimfeld das ganze Wochenende über. Dann die Autobahn 7 Kassel Richtung Hannover zwischen Dreieck Salzgitter und Dernburg-Salzgitter wegen einer Nachtbaustelle. A8 beidseits zwischen Perl und Merzig-Wellingen. A40 zwischen Kreuzen-Duisburg und Kaiserberg. Die A40 zwischen Mülheim-Winkhausen und Heißen. Die A42 zwischen Herne-Baukau und Krange. Die A45 zwischen Lüdenscheid-Nord und Lüdenscheid. Die A48 zwischen Dreieck-Dernbach und Höher-Grenzhausen. Und die Autobahn 52 Mönchengladbach Richtung Düsseldorf ist gesperrt zwischen Kreuz-Nersen und Kreuz-Karst. Die Autobahn 215 noch Neumünster Richtung Kiel ist zwischen Kreuz Kiel-West und Kiel-Mitte wegen Bauarbeiten gesperrt. Und die Autobahn 671 zwischen Gustavsburg und Hochheim-Süd ist ebenfalls gesperrt. Ja, eine ganze Menge Baustellen, aber ist ja schön, wenn gearbeitet wird, dann werden die Straßen auch bald viel besser.
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0: Für alle im Studio ist Hanna Bauer in Erfurt. Ich grüße schön.

Was für ein Rockklassiker der 80er. Survivor, Burning Heart. Da brennt das Herz. Eindeutig ein Fall für einen guten Kardiologen. Mit Herz geht's jetzt auch weiter in der ARD-Hitnacht. Robin Williams, Love My Life.

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1: Das heißt, ich will raus. Ja, rausgekommen, ganz groß nämlich, ist Chris heute aus Dortmund. Hat er ganz stolz erzählt, als er bei uns angerufen hat und drauf gesprochen hat auf den Anrufbeantworter unter 0800 80 80 110.
2: Ja, hallo lieber Hanno.
1: Hallöchen.
2: Hier ist der Chris aus Dortmund. Ich kann mit stolz geschwellter Brust verkünden, dass ich unsere Skatrunde heute Haus hoch und mit Pauken und Trompeten gewonnen habe. Ha! Vorher haben wir auch was gegessen. Es gab Spaghetti Bolognese, ganz klassisch. Ja, also es war in jedem Fall eine schöne wochenendliche Nacht. Gruß aus Dortmund. Ciao.
1: Ja, Chris, das war wahrscheinlich ein gut überlegtes Spiel. Und jetzt eine schöne Nacht noch mit uns.
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1: Ja, ja, Köpfchen kommt weiter. Und wir verbringen diese Nacht ja sowieso miteinander. Die Rolling Stones haben dem genau ein Liedchen gewidmet. Let's spend the night together jetzt in der ARD-Nacht.

Ja, wir verbringen die Nacht miteinander. Schön, dass Sie dabei sind. Und worauf Sie sich so am Wochenende freuen, das ja streng genommen in weniger als einer Viertelstunde beginnt. Ja, 23.48 Uhr ist es gleich. Das können Sie mir gerne erzählen oder schreiben. Natürlich auch, wenn Sie bereits irgendwas Positives erlebt haben, das Ihnen den Tag heute, den Freitag schön gemacht hat. Oder vielleicht sogar die ganze Woche. Chris aus Dortmund hat ja schon den Anfang gemacht. Und wenn Sie auch was zu berichten haben, dann sagen Sie es doch auf unseren AB zu erreichen unter 0800 80 80 110. Dürfte sich schon rumgesprochen haben, dass die ARD-Abendnummer jetzt auch in der ARD-Hitnacht gilt. Ja, genau, da können Sie gerne drauf sprechen. Am besten sagen, wer sind Sie? Vorname reicht ja. Und woher Sie anrufen, das ist dann auch immer ganz schön, damit wir wissen, aus welcher Ecke Sie überhaupt sich melden. Also das wäre ganz nett, wenn Sie anrufen, dann immer gleich noch den Vornamen und die Region, aus der Sie anrufen, mit dazu zu erwähnen. Musikwünsche kann ich leider nicht erfüllen, denn die Musik wird tagsüber von unserem Musikredakteur in der Sendung zusammengestellt. Ja, und wenn Sie natürlich schreiben möchten, ganz klassisch geht das natürlich auch an ard-hitnacht@mdr.de.

deswegen noch die Crash-Test-Dummies. Und wir bleiben beim Thema Auto. Jetzt auch bei der nächsten Musik, Billy Ocean. Fordert nämlich auf, get out of my dreams, get into my car. Und danach gibt es dann den Tageswechsel in 4 Minuten mit den Mitternachtsnachrichten.

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1: Um 0 Uhr mit Ronald Lessig. Die SPD pocht bei der Pflegereform offenbar darauf, dass nachverhandelt wird. Nach Informationen des ARD-Hauptstadtstudios drohen die Sozialdemokraten sogar damit, die Pläne vorerst scheitern zu lassen. Aus der Nachrichtenredaktion Jonas Valentin Weber.
2: Eigentlich sollte das Kabinett die Pflegereform Mitte kommender Woche durchwinken. Ob das jetzt was wird, völlig unklar. Am Montag soll es erstmal nochmal Gespräche zwischen SPD und Union geben. Im Kern geht es den Sozialdemokraten offensichtlich um das Vorgehen. So sei es falsch, wie von Gesundheitsminister Lindemann von der CDU vorgesehen, erst Einsparungen zu beschließen und dann in einem zweiten Schritt über strukturelle Verbesserungen nachzudenken. Diesen Fehler habe die Regierung schon bei der Gesundheitsreform gemacht. Das dürfe nicht wiederholt werden, hieß es aus SPD-Kreisen.
1: Der Tankrabatt, mit dem die Bundesregierung vom kommenden Monat an Fahrer von Verbrennerautos entlasten will, ist beschlossene Sache. Nach dem Bundestag stimmte am Nachmittag auch der Bundesrat für das Vorhaben. Aus Berlin, Eva Huber.
3: Der Tankrabatt soll jetzt schnell für etwas Entlastung an den Zapfsäulen sorgen. Das finden die Bundesländer gut. Aber sie fordern, dass die Bundesregierung noch mehr tut gegen die hohen Energiepreise. Die Regierungschefin von Mecklenburg-Vorpommern, Manuela Schwesig von der SPD, verlangt, der Spritpreis muss wieder unter 2 Euro pro Liter. Jetzt kommt aber erstmal der Tankrabatt. Damit gilt er ab dem 1. Oktober. Dann kann der Preis für Benzin und Diesel an der Zapfsäule um bis zu 17 Cent pro Liter sinken.
1: Nach dem Sieg bei der Abgeordnetenhauswahl in Berlin hat die Linke den Weg für Sondierungen mit Grünen und SPD freigemacht. Ein Parteitag stimmte mit deutlicher Mehrheit für einen entsprechenden Antrag des Landesvorstandes. Zuerst soll es getrennte Gespräche mit beiden Parteien geben, dann in einer Dreierkonstellation. Die Linke hatte die Wahl deutlich vor der bislang gemeinsam mit der SPD regierenden CDU gewonnen. Bundesweit haben Schülerinnen und Schüler gegen die Wiedereinführung einer Wehrpflicht protestiert. Aktionen gab es unter anderem in Hamburg, Berlin, Frankfurt und München. Wie die Initiative Schulstreik gegen Wehrpflicht mitteilte, waren in ganz Deutschland mehr als 45.000 Teilnehmer in rund 100 Städten auf der Straße. Das waren die Nachrichten. Das Wetter in Deutschland. In der Nacht im Nordwesten zunehmend bewölkt, an der Nordsee etwas Regen, sonst klar bei 13 bis 1 Grad. Morgen im Norden Regen, im Süden viel Sonne bei 17 bis 23 Grad im Norden, sonst 21 bis 29 Grad. Am Sonntag Sonne und Wolken im Wechsel bei 18 bis 30 Grad. Am Montag ein Wechsel aus Sonne und Wolken bei 18 bis 31 Grad. Die Zeit, es ist 0:03 Uhr.
4: Dankeschön für die aktuellen Nachrichten, die ersten Worte des neuen Tages. Von mir jetzt der Blick auf die Straßen im Lande. Hier ist der Verkehrsservice der ARD-Hitnacht. A1 zwischen Grevelsberg und Wuppertal-Nord gibt es einen Stau. Es dauert hier eine Viertelstunde länger durchzufahren. 3 Kilometer Stau gibt es auf der A2 zwischen Herford und Bad Sulz-Oflin. Da dauert es ungefähr 10 Minuten länger durchzufahren. Dann die Autobahn 43 Recklinghausen Richtung Wuppertal. Ist zwischen Recklinghausen-Herten und Kreuz-Herne wegen eines defekten Schwertransports immer noch gesperrt. Ein wirklich langer Stau, nämlich fast 2 Stunden, ist auf der Autobahn 96 Lindau Richtung München zwischen Weißensberg und Wangen-West. Hier ist nach einem Unfall gesperrt. Bleiben Sie entspannt. Und dann noch die Bundesstraße 54 Siegen Richtung Lüdenscheid. Hier ist zwischen Siegen-Stadtmitte und Sieghütte nach einem Unfall gesperrt. Gute Fahrt Ihnen unterwegs. Kommen Sie gut ans Ziel. Das waren die Verkehrsmeldungen. Wir wünschen eine gute Fahrt.
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4: Mit Hanno Bauer in Erfurt. Ich wünsche einen schönen Samstag und ein schönes Wochenende.

0: Ja, Tell It To My Heart. Taylor Dane, die hat ja schon gleich mal einen ordentlichen Rhythmus vorgegeben, ja, ziemlich flott. Und wir behalten das Tempo vorerst natürlich noch ein bisschen bei. Jetzt auch mit Santa Esmeralda und Don't Be, Let Me Be Misunderstood. Wow, das hat auch gleich Rhythmus, dass man hier mit ins Tanzen kommt. Und Stichwort flott, alle die jetzt erst zugeschaltet haben zur ARD-Hitnacht, die begrüße ich aus einem vorhin gerade noch flott sauber geputzten Studio, denn hier ging gerade eben unsere Perle nochmal durch und hat gestaubsaugt. Ja, zum Auftakt des Wochenendes ist hier alles wunderbar sauber. Ich habe es vorhin schon ein bisschen erzählt und habe mich schon gewundert, warum zu dieser Zeit überhaupt hier sauber gemacht wird. Aber mir soll es natürlich recht sein und unser Radioarzt der Sendung, Jürgen aus Koch, hat sich auch gleich gemeldet und gesagt,
1: dann freuen wir uns mal auf eine saubere Nachtsendung.
0: Jo, also der sauberen Nachtsendung steht jetzt gar nichts mehr im Weg. Dankeschön, Jürgen. Ganz liebe Grüße zurück nach Koch. Und wir genießen jetzt erstmal die Esmeralda Suite mit Santa Esmeralda in der ARD.

0: Tja, kaum rede ich von der roten Konfettikanone, ja, mache ich selbst Marlon zu einer Sie in der Anmoderation. Sie merken, es hat mich nachhaltig getroffen. Hier ist die ARD-Hitnacht an Ihrer Seite. Guten Abend, schreibt Carola aus Osnabrück. Guten Abend, lieber Hanno. Ich habe heute etwas Schönes erlebt, das ich gern mit dir und der Radiofamilie teile. Ich habe mich nämlich mit meinem ehemaligen Amerikanistik-Dozenten getroffen, der vor über 40 Jahren meine mündliche Lehramtsprüfung abgenommen hat und den ich viele Jahre nicht gesehen habe. Obwohl schon weit über 80 ist er immer noch so, wie ich ihn von damals in Erinnerung hatte, als klugen, feinsinnigen Menschen nämlich. Liebe Grüße an dich und alle vor dem Radio und eine entspannte Nachtschicht. Carola aus Osnabrück. Carola, danke schön für diese schöne Geschichte. Bei uns gibt's jetzt auch gleich deswegen Bab hinterher. Verdammt lang her.
1: Da hatte ich fast alles eins noch.
0: Und ganz liebe Grüße nach Osnabrück.

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0: Haha, von Isolde. Gab's jetzt per E-Mail an ard-hitnacht@mdr.de die Bestätigung. Hallo, lieber Hanno, schreibt sie. Hast du denn bis jetzt gar nicht gewusst, dass wir einmal im Monat im Büro mit Staniol-Konfetti um uns schmeißen? So ist das mit Always und all den Sachen, die es da gibt. Viele Grüße. Siehst du, Isolde, ich dachte nur, der Kopierer müsste immer abgeschlossen werden. Wegen der Feierstimmung im Büro. Aber so hört sich Arbeit echt nach Spaß an. In der Regel. So, jetzt aber Zeit für die aktuellen Verkehrsinformationen in der ARD-Hitnacht. Die Autobahn 7, Kassel Richtung Hannover, ist zwischen Dreieck Salzgitter und Derneburg Salzgitter wegen einer Nachtbaustelle gesperrt. Bis 6 Uhr soll es dauern. Umleitung ist die U23. Dann die Autobahn 7 Fulda Richtung Würzburg ist zwischen Bad Brückenau-Wildflecken und Bad Kissingen-Obertulba wegen einer Nachtbaustelle bis 7 Uhr gesperrt. Folgende Autobahnen sind in beiden Richtungen wegen Bauarbeiten gesperrt. Die A1 zwischen Bramsche und Rieste. Der Elbtunnel auf der A7 zwischen Hamburg-Stellingen und Heimfeld. A8 zwischen Perl und Merzig-Wellingen. A40 zwischen den Kreuzen Duisburg und Kaiserberg. A40 zwischen Mülheim-Winkhausen und Heißen. Die Autobahn 42 beiderseits zwischen Herne-Baukau und Krange, A45 zwischen Lüdenscheid-Nord und Lüdenscheid, A48 zwischen Dreieck Dernbach und Höher Grenzhausen und die Autobahn 671 ebenfalls beidseits zwischen Gustavsburg und Hochheim Süd. Dann die Autobahn 52 Mönchengladbach Richtung Düsseldorf ist zwischen Kreuz Nersen und Kreuz Karst gesperrt wegen Bauarbeiten. Die A215 Neumünster Richtung Kiel ist zwischen Kreuz Kiel West und Kiel Mitte wegen Bauarbeiten gesperrt. Die Bundesstraße 54 Siegen Richtung Lüdenscheid ist zwischen Siegen Stadtmitte und Sieghütte nach einem Unfall gesperrt. Und dann noch die Bundesstraße 417 ist zwischen B275 Taunusstein Neuhof und Dasbach nach einem Unfall in beiden Richtungen gesperrt. Ich wünsche eine muntere Fahrt durch die Nacht. Bleiben Sie munter mit der richtigen Sendung im Radio. Die hören Sie ja schon.
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0: Hanno Bauer ist hier in Erfurt.

Achtung bitte, ein Falschfahrer wurde gemeldet von der Bundesstraße 255, B277 zwischen Herborg und Dillenburg. Kommt Ihnen ein Falschfahrer entgegen? Bitte hier ganz rechts fahren, nicht überholen. Auf der B255, B277 zwischen Herborn und Dillenburg ist ein Falschfahrer unterwegs. Vorsicht hier bitte in beiden Richtungen.

0: R.E.M. sind das hier, 0.40 Uhr ist es gleich und Peter macht mal wieder Schicht mit eingeschalteter Hitnacht in seiner Backstube in Bremen. Und Peter, ich sehe es doch vor mir, da ist doch schon wieder jemand dabei, die Falschfahrer-Strichliste zu führen. Deshalb noch einmal die Warnung auf der B255 und B277 zwischen Herborn und Dillenburg ist ein Falschfahrer unterwegs, Vorsicht hier in beiden Richtungen. Und Peter hat ja nicht deswegen sich hier bei uns gemeldet, sondern weil er schreiben wollte. Und zwar hat er gehört, dass ich also, nachdem hier gerade gestaubsaugt wurde, ein Knäckebrot essen möchte. Und er hat geschrieben, ach Hanno, was hast du nur verbrochen? Wochenenddienste mit Knäckebrot? Muss ich mir Sorgen machen. Ich bin gerade dabei, ganz andere Leckereien zu produzieren. Aber bis Erfurt ist es mir zu weit. Schöne Grüße in die Radioland-Runde. Peter aus Bremen. Peter, ich grüße ganz lieb zurück. Na, was ist es denn für leckeres Backwerk? Vielleicht ist es ja von Erfurt nach Bremen für mich nicht zu weit. Morgen früh dann. Ich grüße jedenfalls und eine schöne Schicht und hoffentlich werden es nicht so viele Falschfahrer.
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0: Und wenn wir jetzt gerade schon über Falschfahrer reden, ja, dann haben wir jetzt auch noch die Birds dazu mit ihren Turn, Turn, Turn. Also umdrehen, umdrehen, umdrehen.

So wie diese Sendung. All Night Long. Lionel Richie war das hier. 0:48 Uhr ist es. Schon wieder Viertel durch eins durch. Wahnsinn. Anastasio macht jetzt weiter mit Sick and Tired.

0: Anastasia in der Nachtsendung. Und Rosi aus Leipzig hat sich gemeldet. Hallöchen.
1: Hallöchen, hier ist die Rosi aus Leipzig. Ich habe wieder mal ein Erlebnis zu berichten von gestern Freitag. Jedenfalls war ich da beim Augenoptiker, wollte eine Brille angepasst haben, kam mit einem Rezept. Man hat sich auch eine Stunde lang sehr bemüht. Bei mir ist das auch wirklich nicht so einfach, weil ich sehr starke Gläser habe, dass das dann auch in das Gestell reinpasst. Und ich bin dann, naja, freudig nach Hause gegangen. Siehst, ich kriege dann Bescheid, wenn die Brille fertig ist. Kriegte aber dann nachmittags einen Anruf, dass ich nochmal hinkommen müssen, dass das alles nicht übereinstimmt mit dem Gestell. Und ich müsste, das müsste nochmal neu angepasst werden. Hoffentlich dauert das dann am Montag, wenn ich wieder hingehe, nicht nochmal eine Stunde. Also es ist, ich weiß nicht, woran es gelegen hat. Naja, na gut. Also ich wünsche allen eine angenehme Nacht und ein schönes Wochenende. Gruß an alle Nachtschwärmer, vor allen Dingen auch an den Hanno und den Plappi. Tschüss, die Rosi.
0: Na, ist ganz klar angekommen, Rosi. Und wird wahrscheinlich daran liegen, gestern, das war das Brillenglas für das eine Auge, ja, und das andere Auge, das muss dann eben am Montag ran. Zwei auf einmal kriegen die da nicht hin beim Optiker.
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0: Naja, tapfer bleiben. Wird schon. Und dann wird die Brille umso besser. Wirst du sehen.

Oh, und ich sehe hier gerade eine neue Falschfahrermeldung, die gerade reingekommen ist. Achtung, bitte, Falschfahrer auf der B28 Richtung Neu-Ulm. Zwischen Dreieck Hittistetten und Senden kommt ein Falschfahrer entgegen. Bitte ganz rechts fahren, nicht überholen. Auf der B28 Richtung Neu-Ulm. Zwischen Dreieck Hittistetten und Senden ist ein Falschfahrer unterwegs. Vorsicht hier in beiden Richtungen. Und Achtung, schnell fahrende Rettungsfahrzeuge sind dort ebenfalls im Einsatz. Na, da muss ja was los sein auf der Straße.

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1: Um 1 Uhr mit Ronald Lessig. Die SPD pocht bei der Pflegereform offenbar darauf, dass nachverhandelt wird. Nach Informationen des ARD-Hauptstadtstudios drohen die Sozialdemokraten sogar damit, die Pläne vorerst scheitern zu lassen. Aus der Nachrichtenredaktion Jonas Valentin Weber.
2: Eigentlich sollte das Kabinett die Pflegereform Mitte kommender Woche durchwinken. Ob das jetzt was wird, völlig unklar. Am Montag soll es erstmal nochmal Gespräche zwischen SPD und Union geben. Im Kern geht es den Sozialdemokraten offensichtlich um das Vorgehen. So sei es falsch, wie von Gesundheitsminister Linnemann von der CDU vorgesehen, erst Einsparungen zu beschließen und dann in einem zweiten Schritt über strukturelle Verbesserungen nachzudenken. Diesen Fehler habe die Regierung schon bei der Gesundheitsreform gemacht. Das dürfe nicht wiederholt werden, hieß es aus SPD-Kreisen.
1: Der neue Tankrabatt kann wie geplant im Oktober in Kraft treten. Bundestag und Bundesrat haben die Pläne der schwarz-roten Koalition gebilligt. Sie sehen vor, die Steuern auf Benzin und Diesel um 17 Cent zu senken und so die Fahrer von Verbrennerautos zu entlasten. 11 Bundesländer wollen das staatliche Tierhaltungslabel abschaffen. Die Forderung von der Agrarministerkonferenz in Würzburg bringt Bundeslandwirtschaftsminister Rainer in eine schwierige Lage. Aus Würzburg Tobias Betz.
3: 11 Bundesländer fordern, das Gesetz aufzuheben und stattdessen das bestehende Kennzeichnungssystem des Handels weiterzuentwickeln. Für den Bundesminister ist das heikel. Das Gesetz steht im Koalitionsvertrag. Gleichzeitig hat die EU-Kommission rechtliche Bedenken angemeldet. Ein weiterer wichtiger Beschluss betrifft das Düngerecht. Bund und Länder verständigen sich auf ein neues Regionalisierungsmodell. Nach Angaben der bayerischen Landwirtschaftsministerin Michaela Kaniba können damit die bisherigen sogenannten roten Gebiete mit verschärften Düngeauflagen künftig abgeschafft werden.
1: Die USA erlauben der Ukraine nach Angaben von Präsident Zelensky die Produktion eigener Patriot-Luftabwehrraketen. Präsident Trump habe ihm mitgeteilt, dass die Ukraine die Lizenzen für die Herstellungen erhalten werde, so Zelensky. Die beiden Staatsmänner hatten sich am Dienstag am Rande der UN-Generaldebatte in New York getroffen. Zelensky hat wiederholt darauf hingewiesen, dass solche Raketen für die Verteidigung seines Landes unabdingbar seien. Bisher war er auf Lieferungen von Partnern angewiesen. Das waren die Nachrichten. Das Wetter in Deutschland. In der Nacht im Nordwesten zunehmend bewölkt, an der Nordsee etwas Regen, sonst klar bei 13 bis 1 Grad. Morgen im Norden Regen, im Süden viel Sonne bei 17 bis 23 Grad im Norden, sonst 21 bis 29 Grad. Am Sonntag Sonne und Wolken bei 18 bis 30 Grad. Am Montag wechselhaft bis sonnig bei 18 bis 31 Grad. Es ist 1:03 Uhr.
4: Schönen Dank fürs 3-Minuten-Nachrichten-Update. Von mir ist der Blick auf die vielen Verkehrsmeldungen im Lande, jetzt auch mit allen Baustellen dabei, im Verkehrsservice der ARD-Hitnacht. Entwarnung erstmal von der B28 und Entwarnung von der B255, B277. Kein Falschfahrer mehr zwischen Dreieck Hittistetten und Neu-Ulm und auch keiner mehr zwischen Herborn und Dillenburg. Soweit das Positive. Dann geht's weiter auf der A7 Kassel Richtung Hannover. Hier ist zwischen Dreieck Salzgitter und Derneburg Salzgitter wegen einer Nachtbaustelle bis 6 Uhr gesperrt. A7 Hannover Richtung Kassel, hier ist zwischen Hedemünden und Lutherberg bis auf Weiteres wegen Löscharbeiten gesperrt. Die A7 Fulda Richtung Würzburg ist zwischen Bad Brückenau Wildflecken und Bad Kissingen Obertulba wegen einer Nachtbaustelle gesperrt. Folgende Autobahnen sind in beiden Richtungen wegen Bauarbeiten gesperrt. A1 zwischen Bramsche und Rieste, der Elbtunnel auf der A7 zwischen Hamburg-Stellingen und Heimfeld, A8 zwischen Perl und Merzig-Wellingen, die A40 zwischen den Kreuzen Duisburg und Kaiserberg, die A40 zwischen Mülheim, Winkhausen und Heißen, die A42 zwischen Herne-Baukau und Krange, die A45 zwischen Lüdenscheid-Nord und Lüdenscheid, die A48 zwischen Dreieck Dernbach und Höher-Grenzhausen und dann noch die Autobahn 671 zwischen Gustavsburg und Hochheim-Süd. Dann ist gesperrt die Autobahn 52 Mönchengladbach Richtung Düsseldorf, hier zwischen dem Kreuz Nersen und dem Kreuz Karst. Bis Donnerstag früh wird es dauern wegen Bauarbeiten. Die Autobahn 215 Neumünster Richtung Kiel ist zwischen Kreuz Kiel West und Kiel Mitte wegen Bauarbeiten gesperrt. Und dann noch die Bundesstraße 54 Siegen Richtung Lüdenscheid. Hier ist zwischen Siegen Stadtmitte und Sieghütte nach einem Unfall gesperrt. Juhu, wir haben es geschafft.
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4: Für alle. alle, die munter sind und munter bleiben wollen, ist hier Hanno Bauer in Erfurt. Ich grüße schön.

Phil aus Siegen hört uns über die Frequenzen von WDR 4 und hat geschrieben, liebes Team der ARD-Hitnacht, vielen Dank für euer tolles Programm. Höre euch immer, wenn ich nachts nicht schlafen kann. Offensichtlich ist es ja heute wieder so dann, oder? Phil, ganz liebe Grüße zurück nach Siegen.

Juliet, Juliet und Klaka Claudia hat geschrieben, ich bin froh, dass ich das Konfettiwerfen altersmäßig hinter mir habe, denn die Konfetti waren bei mir, wenn ich was geworfen habe, eher Fetzen oder auch mal ein Schuh. Für Teller und Tassen war ich

Trishes wertvollen Tesavis-Tassen in Stuttgart. Ja, die verstauen wir jetzt mal wieder komplett im Schrank. Unzerbrochen. Gruß, Claudi, in Stuttgart. Und gleich nehmen wir den nächsten Hit aus dem Musikspeicher. Und das ist einer aus den 80er von Hell and Oates, Out of Touch.

0: out of touch sind wir hier nicht, sondern wir bleiben miteinander verbunden. Und wenn Sie mir irgendwas Schönes erzählen möchten, was Sie so erlebt haben diese Woche oder worauf Sie sich freuen am Wochenende, dann gibt's ja die Telefonnummer, die 0800 80 80 110. Und was da so für putzige Anrufe kommen.
1: Hallo, liebe Hannelore.
0: Aha.
1: Ich bin Brummifahrer und habe Lebkuchen geladen, auch Lebkuchenherzchen. Und wünsche dir und den Hörerinnen und Hörern eine wunderbare Nacht. Auf Wiederhören.
0: Ja, auf Wiederhören. Das ist mir ja ein Herzchen. Und dann wäre noch zu klären, wer denn nun diese Hannelore ist.
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0: Zu viele Schnapspralinen gegessen oder was? Gute Fahrt wünsche ich auf jeden Fall. Gut ans Ziel kommen. So wichtig, die Lebkuchen. Vor allem jetzt, wo es nochmal so richtig warm wird nächste Woche.

Na, hier ist ja Stimmung. Centerfold DJ Gals Band in der ARD Hitnacht mit Pfiff am Ende. So muss es sein. Jo. Und vielleicht ist es ja Rolands Hanne, die da vom Lebkuchenherzchenfahrer gemeint war. Denn Roland, unser Rechenzentrum, der immer Statistik führt über alle Sendungen, hat geschrieben aus Stuttgart: Ich zeichne meiner Hanne täglich die Hitnacht auf, solange ich auf bin. Und dann kam die Frage schon von ihr: Wer moderiert heute Nacht? Wann kommt denn Hanno Bauer wieder? Da ist dann wenigstens Action im Radio. Dem voll zustimmend wollte ich dir Hannes Kommentare nicht vorenthalten und dir sehr gerne ihr Zustimmen weiterleiten. Na, das ist aber lieb. Ganz liebe Grüße an die Hanne in Stuttgart und natürlich an Roland selbst auch. So radioverrückt wie er ist sonst, glaube ich, niemand, dass er alle Daten protokolliert. Dankeschön dafür und schönes Zuhören noch.

0: 1:31 Uhr. Verkehrsservice der ARD Hitnacht. Die A7 Kassel Richtung Hannover ist zwischen Kassel Nord und Lutterberg wegen eines brennenden PKW gesperrt. Die A7 Kassel Richtung Hannover ist zwischen Dreieck Salzgitter und Derneburg Salzgitter wegen einer Nachbaustelle gesperrt. Umleitung ist die U23. Die A7 Hannover Richtung Kassel ist zwischen Hedemünden und Lutterberg bis auf Weiteres wegen Löscharbeiten gesperrt. Die A7 Fulda Richtung Würzburg ist zwischen Bad Brückenau Wildflecken und Bad Kissingen Obertulba wegen einer Nachtbaustelle gesperrt heute Nacht. Und folgende Autobahnen sind in beiden Richtungen wegen Bauarbeiten gesperrt. Die A1 zwischen Bramsche und Rieste, der Elbtunnel auf der A7 zwischen Hamburg-Stellingen und Heimfeld, A8 zwischen Perl und Merzig-Wellingen, A40 zwischen den Kreuzen Duisburg und Kaiserberg, A40 zwischen Mülheim-Winkhausen und Heißen, A42 zwischen Herne-Baukau und Krange, A45 zwischen Lüdenscheid-Nord und Lüdenscheid, die A48 zwischen Dreieck Dernbach und Höher-Grenzhausen und dann die A671 zwischen Gustavsburg und Hochheim-Süd. Dann eine Richtung nur gesperrt auf der Autobahn 52, hier Mönchengladbach Richtung Düsseldorf. Hier ist zwischen Kreuz Nersen und Kreuz Karst gesperrt. Die A215 Neumünster Richtung Kiel ist zwischen Kreuz Kiel West und Kiel Mitte gesperrt. Und dann noch die Bundesstraße 54 Siegen Richtung Lüdenscheid. Hier ist zwischen Siegen Stadtmitte und Sieghütte nach einem Unfall gesperrt. Gute Fahrt Ihnen unterwegs.
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0: Mit Hanna Bauer in Erfurt.

0: John Cicada. Und das ist gar nicht Just Another Day. Jedenfalls nicht für diesen Anrufer, der ganz kurz vor dem Tageswechsel schon auf den Anrufbeantworter gesprochen hat. Ja, manchmal dauert es eben ein Weilchen, bis ich mich durch die Nachrichten durchgehört habe.
1: Ja, mein Wochenendplan. Ich heiße Jürgen, komme aus Willich, werde in 7 Minuten 60 Jahre jung und gehe morgen in den Zoo Pinguine gucken.
0: Ach, Geburtstag in einer Nacht wie dieser und Pinguine gucken, was für ein Plan. Alles Gute zum 60. natürlich oder wie sagt man, Happy Pinguin Birthday.
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0: Und von Caro Emerald, A Night Like This.

Night Like This. 1.45 Uhr ist es gleich. Oh, und Plappi, mein Assistent, ja, der freut sich hier schon ganz heimlich, denn Peter, der Affi hier ins Studio geschickt hat, den Plappi, ja, der hat geschrieben. Und zwar, liebe Grüße aus Frankfurt von Peter und dann natürlich auch von seinem Äffchen, von Coco und von Johannes, von Charlotte, von Eierkopf, von Effi und von dem neuen Italiener der Bande, Baloo der Panda-Bär, hat er geschrieben. Hey, Peter. Ein italienischer Panda-Bär, das hat nun wirklich mal Seltenheitswert. Ganz liebe Grüße.

0: Die Pet Shop Boys in der ARD-Hitnacht. Und Schöne Bast kam aus Bayern. Überschrieben mit, machen Sie einfach so weiter, Ihre Musikauswahl gefällt. Und zwar kommt die Mail von Karl Heinz, der geschrieben hat, ihr seid der Anschlusssender an den Sender Bayern 1, den ich ja auch fast täglich höre. Und mir gefällt eben eure Musikauswahl, zum Beispiel die 70er und die 80er und auch noch weitere Leckerbissen. Ein perfektes, wohltuendes Nachtprogramm. Dankeschön dafür, Karl Heinz. Und dann schreibt er noch weiter dazu, euer Kontakt zu den Zuhörern, ganz wichtig. Man hört zur Farbe der Musik dann auch noch die Farbe der Stimmen, in welcher Verfassung all die Menschen sind. Ja, Klappi, in welcher Verfassung bin ich so? Okay. Ich dachte es mir.
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0: Achso, da ging es aber nicht um die geistige Verfassung, verstehe ich schon. Ach, Gott sei Dank. 1:53 Uhr. In 7 Minuten die aktuellen 2-Uhr-Nachrichten. Bis dahin jetzt noch Musik von Peter Maffay und von Alison Moyet im Anschluss.

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1: Um 2 Uhr mit Ronald Lessig. Die SPD pocht bei der Pflegereform offenbar darauf, dass nachverhandelt wird. Nach Informationen des ARD-Hauptstadtstudios drohen die Sozialdemokraten sogar damit, die Pläne vorerst scheitern zu lassen. Aus der Nachrichtenredaktion Jonas Valentin Weber.
2: Eigentlich sollte das Kabinett die Pflegereform Mitte kommender Woche durchwinken. Ob das jetzt was wird, völlig unklar. Am Montag soll es erstmal nochmal Gespräche zwischen SPD und Union geben. Im Kern geht es den Sozialdemokraten offensichtlich um das Vorgehen. So sei es falsch, wie von Gesundheitsminister Linnemann von der CDU vorgesehen, erst Einsparungen zu beschließen und dann in einem zweiten Schritt über strukturelle Verbesserungen nachzudenken. Diesen Fehler habe die Regierung schon bei der Gesundheitsreform gemacht. Das dürfe nicht wiederholt werden, hieß es aus SPD-Kreisen.
1: Die Linke als Siegerin der Berlin-Wahl mit den Grünen und SPD Sondierungsgespräche zur Regierungsbildung in der Hauptstadt führen. Das beschlossen die Delegierten am Abend auf einem Parteitag mit breiter Mehrheit. Dabei wies die Spitzenkandidatin Ehralp die Antisemitismusvorwürfe gegen ihre Partei noch einmal zurück.
3: Es ist ganz klar, wir haben hier Grenzüberschreitungen nochmal einhellig verurteilt. Uns geht es darum, dass alle Berlinerinnen und Berliner in Sicherheit leben können, egal woher sie kommen, egal an was sie glauben, egal wen sie lieben. Das betrifft jüdische Menschen, das betrifft auch muslimische.